0: gezielt in Programme zur Prävention und Behandlung von psychischen Problemen bei Jugendlichen fließen. Außerdem hat sich Meta zu weitreichenden Änderungen zum Schutz von Minderjährigen verpflichtet, etwa Zeitlimits und Nachtsperren. 29 US-Bundesstaaten hatten dem Meta-Konzern vorgeworfen, seine Online-Netzwerke so zu gestalten, dass sie Minderjährige abhängig machen. Rund 1,5 Wochen vor der Landtagswahl in Sachsen-Anhalt ist die AfD weiterhin die mit Abstand stärkste Kraft. Das zeigt eine aktuelle Umfrage von Infratest DIMAP. Aus Magdeburg Jochen Müller.
1: Die AfD konnte noch einmal einen Prozentpunkt zulegen und kommt jetzt auf 42%. Für eine Alleinregierung würde das allerdings nicht reichen. Die CDU mit ihrem Spitzenkandidaten, Ministerpräsident Sven Schulze, hat dagegen 2 Prozentpunkte verloren und käme nur noch auf 22%. Mit diesem Ergebnis sei er nicht zufrieden, sagt Sven Schulze. Für eine Regierungsbildung würde er neben SPD und Grünen auch die Unterstützung der Linkspartei benötigen. Das könnte für die Union zu einer inneren Zerreißprobe werden.
0: Zwei Beschäftigte am Frankfurter Flughafen sind an Malaria gestorben. Das Robert-Koch-Institut vermutet, dass sie sich durch eine Mücke infiziert haben, die im Frachtraum eines Flugzeuges nach Deutschland gelangt ist. Weitere 4 Mitarbeiter haben sich mit der sogenannten sehr seltenen Flughafen-Malaria angesteckt und sind in medizinischer Behandlung. Malaria ist nicht von Mensch zu Mensch übertragbar. Flughafenbeschäftigte sollen sich bei Symptomen sofort bei einem Arzt melden. Das waren die Nachrichten. Das Wetter in Deutschland: nur im Westen Schauer, 18 bis 10 Grad, tagsüber teils heiter, im Westen Schauer, 22 Grad an der Ostsee bis 34 Grad am Oberrhein. Am Freitag unbeständig, im Südosten länger freundlich, das Ganze bei 20 bis 30 Grad. Es ist jetzt 2.03 Uhr.
2: Hier ist der Verkehrsservice in der ARD-Hitnacht. Hallo an alle unterwegs. Die A1 Euskirchen Richtung Köln ist zwischen Kreuz Köln-West und Köln-Bucklemünd im Tunnel Löwenich bis ca. 5 Uhr gesperrt. A1 Hamburg Richtung Lübeck ist zwischen Kreuz Bargteheide und Bad Oldesloe wegen Fahrbahnerneuerung bis 6 Uhr gesperrt. Und die A8 München Richtung Salzburg ist zwischen Bad Reichenhall und Grenzübergang Bad Reichenhall wegen Bauarbeiten ebenfalls bis ca. 5 Uhr gesperrt. Die A25 Geesthacht Richtung Hamburg ist zwischen Allermöhe und Dreieck Hamburg Südost wegen Bauarbeiten bis zum 20. September gesperrt, da ist eine Umleitung eingerichtet. Und die A71 Suhl Richtung Erfurt ist zwischen Stadt Ilm und Arnstadt Süd wegen Markierungsarbeiten bis ca. 6 Uhr gesperrt.
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Ich mag ja Zeitreisen, besonders wenn sie mal in die 70er Jahre gehen. Ne? Die 70er, die sahen ja auch wie so eine Art Auflösung traditioneller Rollenbilder aus. Ne? Es gab mehr Ehescheidungen und Alleinerziehende. Und was dann gesellschaftlichen Umbruch und auch Wertewandel führte, war schon in der Zeit ganz besonders. Wir schreiben das Jahr 1974, da ist ein Wert geblieben, finde ich. Und der ist musikalischer Natur. Und der macht sich auch im Lebensgefühl von Gordon Lightfoot bemerkbar. Hier ist der Klassiker. Sundown aus dem Jahre 74 hier in der ARD-Hitnacht um 9 Minuten nach 2.

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Ein Küsschen darf keiner verwehren. Right Said Fredchen, der ARD-Hit-Nacht. Wir haben es gleich 2:50 mittlerweile. Und da ist ein schönes Hallo aus Halberstadt gekommen. Nämlich, da schreibt ein fantastischer Hörer. Gerade eben, jetzt muss ich nochmal ganz kurz in meine E-Mail gucken, denn eines möchte ich nicht, ja, da habe ich doch. Hans heißt er. Hans aus Halberstadt, genau. Und Hans schreibt ein freundliches Hallo. Gerade lief Madonna, da musste ich schmunzeln. Sie hatte am 16. August nämlich Geburtstag. Und ich auch, nur mit einem kleinen Unterschied. Ich bin ihr ganzig 20 Jahre vorausgeeilt. Mit meinen stolzen 88 Jahren muss ich nachts nicht unbedingt durchschlafen. Das ist viel schöner, sich von guter Musik begleiten zu lassen. Außerdem mag Hans die Moderatorinnen und Moderatoren der ARD-Hitnacht 7 Stunden am Mikrofon durchhalten, aber immer gut gelaunt, bestens aufgelegt bleiben. Das muss man erst mal schaffen. Freut mich, Hans. Ein herzliches Bravo. Viele Grüße aus Halberstadt. Ein treuer Hörer, Jahrgang mit Lebenserfahrung. Das finde ich klasse. Und wer, ich meine, mit 88 noch nachts die ARD-Hitnacht hört, der hat dem Schlaf längst erklärt, wer hier das Programm bestimmt.

0: Früher war es ja die Briefkasten-Oma, jetzt ist es der E-Mail-Onkel oder der Mailboy, was auch immer Sie wollen. ARD-Hitnacht, Sie erreichen mich unter ARD-Hitnacht@mdr.de und jetzt kommt einer, der immer sein Ding gemacht hat und das wiederum hat ihn ja auch so besonders gemacht. Hier ist Udo.
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1: 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Bobby McFerrin war das hier in der ARD Hitnacht. Und hier ist der Verkehrsservice in der ARD Hitnacht. Hallo an alle unterwegs. Die A1 Euskirchen Richtung Köln ist zwischen Kreuzköln West und Köln-Bocklemünd im Tunnel Löwenich bis ca. 5 Uhr gesperrt. A1 Hamburg Richtung Lübeck ist zwischen Kreuz Bargteheide und Bad Oldesloe wegen einer Fahrbahnerneuerung bis ca. 6 gesperrt, also 6 Uhr. Und die A8 München Richtung Salzburg ist zwischen Bad Reichenhall und Grenzübergang Bad Reichenhall wegen Bauarbeiten bis 5 gesperrt. Hier habe ich noch die A25 im Blick, Geesthacht Richtung Hamburg ist zwischen Allermöhe und Dreieck Hamburg Südost wegen Bauarbeiten noch bis 20. September gesperrt, da ist eine Umleitung für Sie eingerichtet. Und die A71 Suhl Richtung Erfurt ist zwischen Stadt Ilm und Arnstadt Süd wegen Markierungsarbeiten bis 6 Uhr gesperrt.
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1: Ich bin André Holst und habe Musik von Vaya Con Dias. Nee, na.

Radehit-Nacht. Grüße an alle unterwegs und ja, an alle natürlich, die unseren Laden zusammenhalten, die fleißigen Geister, die ihrer Arbeit nachgehen und auch wach bleiben. Wir haben es 2.40 Uhr mittlerweile schon. Guten Morgen, kann man sagen. Ne? Und die Frage ist, die mich gerade so ein bisschen beschäftigt, wie sieht es mit Ihrer Arbeitszeit aus? Ne? Für mich hier so eine Nachtmoderation von 23 Uhr bis 6. Das Schöne ist, ich kann mich trotzdem total unabhängig dabei bewegen. Also ich kann abends vor 23 Uhr kommen, wann immer ich will, und morgens nach 6 gehen, wann es mir Spaß macht. Und ich finde, das ist jetzt echt toll.

Milo, You and Me, ARD Hit Nacht um 2.48 Uhr. Und jetzt gibt es einen kleinen Gruß, der gerade reingekommen ist von der A7 Richtung Flensburg. Detel ist da nämlich unterwegs. Genießt die Musik hier in der ARD Hit Nacht, wie er schreibt. Detel, gute Fahrt. Und ich mache jetzt für alle, die unterwegs sind und noch so ein bisschen träumen wollen, aber nicht hier unterwegs auf den Straßen dann Augen schließen, sondern gedanklich träumen. Ich harmonisiere jetzt einfach mal hier unsere ARD Hit Nacht mit einem wunderschönen Song, All for One, I Swear. Das ist Musik aus unserem Balladenladen, mitten in der Nacht.

0: I swear, all for one hier in der ARD Hitnacht. Und heute in dieser Nacht ist irgendwie alles Love, alles Liebe. Ne? Love Songs, Love Girls, Love Boys und ein Love-Moderator. Ja, auf jeden Fall. Und Marcel hat sich gerade gemeldet und er würde sich freuen, wenn auch mal eine Frau zwischendurch singt. In Sachen Liebe, bitteschön, hier ist Kylie Minogue.
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1: Um 3 Uhr mit Wolfgang Berger. Nach den Sturzfluten in Nepal und dem benachbarten Tibet steigt die Zahl der Opfer. Mittlerweile bestätigen die Behörden 160 Tote. Aus der Nachrichtenredaktion Christiane Rüther.
2: Es sind dramatische Bilder. Eine riesige Sturzflut schwemmt Häuser, Straßen und Brücken davon. Mehrere hundert Menschen werden noch vermisst, darunter viele Urlauber. Die Region im Norden Nepals ist ein bekanntes Trekkingziel und berühmt für ihre spektakulären Himalaya-Landschaften. Außerdem sollen sich dort zahlreiche Pilger aufgehalten haben, die auf dem Weg nach Tibet waren. Ob auch Deutsche unter den Vermissten oder Toten sind, ist derzeit unklar. Aus dem Auswärtigen Amt hieß es, das gesamte Ausmaß der Sturzflut sei aktuell schwer abzuschätzen, die Lage sehr unübersichtlich.
1: Die AfD ist in Sachsen-Anhalt 1,5 Wochen vor der Landtagswahl weiter mit Abstand stärkste Kraft. Nach einer aktuellen Umfrage von Infratestimat liegt die Partei bei 42%. Die CDU von Ministerpräsident Schulze kommt nur auf 22%. AfD-Spitzenkandidat Siegmund bekräftigte im MDR, dass er allein regieren wolle. Mit diesem Ergebnis wäre das aber nicht möglich. Schulze wollte sich wiederum nicht auf eine Koalition mit der Linkspartei festlegen, das müsste er aber für eine Regierungsbildung ohne AfD. Mit SPD und Grünen allein hat er Stand jetzt keine Mehrheit. Nach dem Bundeskabinett wollen nun die Spitzen von Union und SPD über die von der Regierung geplanten Reformen sprechen. Hauptthemen werden Rente und Pflege sein. Bundeskanzler Merz hat gerade noch mal betont, dass er die abschlagsfreie Rente nach 45 Beitragsjahren abschaffen will, trotz Widerstand auch aus den eigenen Reihen. Die drei ostdeutschen CDU-Ministerpräsidenten Schulze, Kretschmer und Vogt sowie ihre SPD-Kollegin Schwesig sind für ein Beibehalten der Rente. BR-Recherchen haben eine Sicherheitslücke in deutschen Mobilfunknetzen aufgedeckt. Es genügte ein einzelner Anruf, um an genaue Geräteinformationen von Smartphones zu kommen. Aus München, Maximilian Zierer.
3: Nach Recherchen des Bayerischen Rundfunks betraf die Sicherheitslücke die Mobilfunknetze von Telekom, Vodafone und Telefonica O2. Im Hintergrund übermittelten die Netze oftmals sensible Informationen über das Smartphone des Angerufenen an den Anrufer, darunter die E-Mail-Kennnummer oder Angaben zu Betriebssystemversion und Handymodell. In einem Test konnten BR-Reporter so an Geräteinformationen des CDU-Bundestagsabgeordneten Roderich Kiesewetter gelangen, der im Auswärtigen Ausschuss sitzt. Kiesewetter sprach im BR-Interview von einem gravierenden Einfallstor für ausländische Nachrichtendienste.
1: Das waren die Nachrichten. Das Wetter in Deutschland. Tagsüber gebietsweise heiter, im Westen vermehrt Schauer und Gewitter. Höchstwerte 22 Grad an der Ostsee bis 34 Grad am Oberrhein. Am Freitag unbeständig mit Schauern und Gewittern, im Südosten länger freundlich, 20 bis 30 Grad. Am Samstag im Nordwesten Schauer und Gewitter, im Südosten freundlicher. 3.03 Uhr.
4: Und nach den Nachrichten wird Zeit für den Blick auf die Straßen. Hier ist der Verkehrsservice in der ARD-Hitnacht. Hallo an alle unterwegs. Ich habe die A1 im Blick, das ist die Strecke Euskirchen Richtung Köln. Die Strecke ist zwischen Kreuz Köln-West und Köln-Bocklemünd im Tunnel Löwenich bis ca. 5 Uhr gesperrt. A1 Hamburg Richtung Lübeck ist zwischen Kreuzberg der Heide und Bad Oldesloe wegen Fahrbahnerneuerungen derzeit gesperrt. Und A8 München Richtung Salzburg ist zwischen Bad Reichenhall und Grenzübergang Bad Reichenhall wegen Bauarbeiten bis 5 gesperrt. A25 Geesthacht Richtung Hamburg ist zwischen Allermöhe und Dreieck Hamburg Nordost wegen Bauarbeiten bis 20. September gesperrt. Und die A71 Suhl Richtung Erfurt ist zwischen Stadt Ilm und Arnstadt Süd wegen Markierungsarbeiten bis 6 gesperrt.
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4: Heute mit André Holst und ich lade Sie ein. Ziehen Sie sich aus. Ja, weil der Song, der jetzt kommt, ist perfekt fürs Ausziehen. Alle ausziehen, aber Hauptsache, Sie behalten den Hut auf.

Ja, das war Joe Cocker. Wir können sie wieder anziehen. Jetzt ist Schluss, jetzt können wir ein bisschen abkühlen hier und jetzt kommen wir zu einer ganz anderen Kategorie hier in der ARD-Hitnacht. Es war einmal, ne? Es war einmal ein deutscher ESC-Beitrag, Sie wissen, Eurovision Song Contest, ne? Der tanzte so charmant aus der Reihe, dass er im großen Finale dann tatsächlich auch Platz 8 holte. Nicht, weil er irgendwie schrill war. Nein, das war der Augenblick, als Europa kurz dachte, oh, Deutschland kann ja tatsächlich Soul. Und der Raab, der hat es damals möglich gemacht. Was waren das für Zeiten? Deutschland auf Platz 8. Sensationell. Es war einmal Max Mutzke aus dem Jahre 2004.

Simon & Garfunkel in der ARD-Hit Nacht, 18 Minuten nach drei. Und zur vorgerückten Stunde, da gibt es jetzt einen kleinen Zeitsprung in das Jahr 1984. Hubert K., Neue Deutsche Welle, Engel 07. Das klingt, als hätte ein sehr motivierter Schutzengel beschlossen, die 80er persönlich zu retten. Mit Synthesizer und Dauerwelle. Und ganz ehrlich, dieser Engel fliegt nicht. Der schwebt im Neonlicht.

0: Sir Elton John, Sacrifice, AD Hit Nacht, 3.27 Uhr und einen habe ich noch, bevor wir mal auf die Straßen gucken, Chris de Burgh, By My Side.
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0: 3:30 ARD Hit Nacht. Hier ist der Verkehrsservice. Die A1 Euskirchen Richtung Köln ist zwischen Kreuz Köln West und Köln Bocklemünd im Tunnel Löwenich bis ca. 5 Uhr gesperrt. A1 Hamburg Richtung Lübeck ist zwischen Kreuz Bagdeheide und Bad Oldesloe wegen Fahrbahnerneuerungen gesperrt, das Ganze bis 6. A3 Köln Richtung Frankfurt ist zwischen Montabaur und Raststätte Heidingrot West nach einem Unfall gesperrt. A8 München Richtung Salzburg ist zwischen Bad Reichenhall und Grenzübergang Bad Reichenhall wegen Bauarbeiten gesperrt. Und die A25 Geesthacht Richtung Hamburg ist zwischen Allermöhe und Dreieck Hamburg Südost, wegen Bauarbeiten bis 20. September gesperrt. Und hier habe ich noch die A71 Suhl Richtung Erfurt ist zwischen Stadt Ilm und Arnstadt Süd wegen Markierungsarbeiten bis 6 gesperrt.
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0: Ja, guten Morgen. Ich weiß, es ist sehr früh, sehr unverschämt früh. Aber ich bin trotzdem hier. Und nein, es ist kein Traum. Wir sind wirklich wach. Ich bin André Holst und es ist Musik von Queen. I Want to Break Free.

0: Wonderful Life von Hertz hier in der ARD nach 3:30 haben wir es. Guten Morgen, kann ich an dieser Stelle schon mal sagen. Kommen Sie gut durch die Nacht und ich liebe kuriose Feiertage und es gibt auch heute an diesem Donnerstag ein bisschen was zu feiern, nämlich heute ist Tag der Bananenliebhaber. Ja, das ist der einzige Feiertag, an dem man völlig ohne Rechtfertigung mit einer Banane in der Hand durchs Haus laufen kann und das sogar stilvoll. Und mal ganz ehrlich, wer heute keine Banane isst, hat offiziell gegen die internationale Obstordnung verstoßen.
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Ja, Nachteulen, Autofahrer, Wachbleiber, alle fleißigen Geister, die der Arbeit nachgehen, das Land zusammenhalten. Sie kommen gerade durch die Nacht in den Feierabend oder in den neuen Tag. Hier spielt die Musik, die ist richtig gut, finde ich. Und ich finde es ganz gut, denn jetzt lassen Sie es ein bisschen französisch werden, dass selbst der Kaffee im Studio so ein kleines Lächeln kriegt. Vanessa Paradis mit Be My Baby, der Song, der klingt, als würde dir jemand ein Croissant führen.

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2: Um 4 Uhr mit Wolfgang Berger. Nepal und das angrenzende Tibet melden nach der verheerenden Flutwelle 160 Tote. Hunderte Menschen werden noch vermisst. Aus Hyderabad, Lena Bodewein.
3: Vor allem Touristen, die in der Himalaya-Region im Norden von Nepal unterwegs waren, werden vermisst. Auch 100 indische Pilger auf dem Weg zu einem als heilig verehrten Berg gehören dazu. Als die Flutwelle sich durch die Täler stürzte, wurden Menschen, Autos, Häuser mitgerissen, mindestens 19 Brücken weggespült und 13 Wasserkraftwerke zerstört. Die Ursache für die Sturzflut sehen Forschende in einem Gletscherabsturz. Eine riesige Eismasse sei hunderte Meter herabgestürzt und hätte dadurch eine Lawine aus Eis und Geröll in Gang gesetzt.
2: Meta hat die Social-Media-Konkurrenz aufgerufen, ebenfalls Beschränkungen für Jugendliche einzuführen. Der Konzern erklärte, auch Snapchat, TikTok und YouTube sollten zeit- und nächtliche Zugangssperren erlassen. Das hatte Meta laut Gerichtsunterlagen in einem Vergleich mit 29 US-Bundesstaaten zugesagt, die den Konzern wegen Suchtgefahren verklagt hatten. Außerdem ergab der Vergleich, dass die Instagram- und Facebook-Mutter umgerechnet mehr als 14 Milliarden Euro zahlt. Das Geld soll an psychosoziale Projekte gehen. Nach dem Bundeskabinett wollen nun die Spitzen von Union und SPD über die von der Regierung geplanten Reformen sprechen. Hauptthemen werden Rente und Pflege sein. Bundeskanzler Merz hat gerade noch mal betont, dass er die abschlagsfreie Rente nach 45 Beitragsjahren abschaffen will, trotz Widerstand auch aus den eigenen Reihen. BR-Recherchen haben eine Sicherheitslücke in deutschen Mobilfunknetzen aufgedeckt. Es genügte ein einzelner Anruf, um an genaue Geräteinformationen von Smartphones zu kommen. Aus München, Maximilian Zierer.
4: Nach Recherchen des Bayerischen Rundfunks betraf die Sicherheitslücke die Mobilfunknetze von Telekom, Vodafone und Telefonica O2. Im Hintergrund übermittelten die Netze oftmals sensible Informationen über das Smartphone des Angerufenen an den Anrufer, darunter die E-Mail-Kennnummer oder Angaben zu Betriebssystemversion und Handymodell. In einem Test konnten BR-Reporter so an Geräteinformationen des CDU-Bundestagsabgeordneten Roderich Kiesewetter gelangen, der im Auswärtigen Ausschuss sitzt. Kiesewetter sprach im BR-Interview von einem gravierenden Einfallstor für ausländische Nachrichtendienste.
2: Die 4 deutschen Clubs in der Fußball-Champions League erfahren am Abend, wer ihre Gegner sind. Im Fürstentum Monaco werden die Paarungen für Bayern München, Dortmund, Leipzig und Stuttgart ausgelost. Der erste Spieltag der Ligaphase beginnt dann Dienstag in einer Woche. Das waren die Nachrichten. Das Wetter in Deutschland: tagsüber teils heiter, im Westen öfter Schauer und Gewitter, 22 Grad an der Ostsee bis 34 Grad am Oberrhein. Am Freitag unbeständig, im Südosten länger freundlich bei 20 bis 30 Grad. Es ist 4.03 Uhr.
5: Hier ist der Verkehrsservice in der ARD-Hitnacht. Eine Gefahreninformation für den Landkreis Heilbronn. Nach dem Brand oberhalb vom Schemmelsbergtunnel, da kommt es in Erlenbach aktuell zu einer Rauchentwicklung. Bitte schließen Sie Fenster und Türen und schalten Sie Klima- und Lüftungsanlagen ab. A1, Euskirchen Richtung Köln, ist zwischen Köln-West und Köln-Bocklemünd im Tunnel Löwenich bis ca. 5 Uhr gesperrt. Die A1 Hamburg Richtung Lübeck ist zwischen Kreuzberg der Heide und Bad Oldesloe wegen Fahrbahnerneuerung bis 6 Uhr gesperrt. A3 Köln Richtung Frankfurt ist zwischen Montabaur und Raststätte Heiligenroth-West nach einem Unfall gesperrt. Und A7 Hamburg Richtung Flensburg, der Elbtunnel ist nach Auslösung der Höhenkontrolle gesperrt. Die A8 München Richtung Salzburg ist zwischen Bad Reichenhall und Grenzübergang Bad Reichenhall wegen Bauarbeiten gesperrt. A25 Geesthacht Richtung Hamburg ist zwischen Allermöhe und Dreieck Hamburg Ost wegen Bauarbeiten bis 20. September gesperrt. Da ist eine Umleitung eingerichtet. Und die A71 Suhl Richtung Erfurt ist zwischen Stadt Ilm und Arnstadt Süd wegen Markierungsarbeiten bis 6 gesperrt.
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Everything I Own, Boy George hier in der ARD Hitnacht. Wir haben es 4:15 und für mich wird es ja Zeit, Musik Made in Germany zu spielen, damit wir gut durch die Nacht kommen. Und das ist ja Qualitätssiegel, ne? Zuverlässigkeit, Innovation, das kann man sagen. Made in Germany, so ist denn nämlich auch der deutsche Musikmarkt und die Musik von Namika. Sie hat ja einen ganz neuen Menschen eigentlich erfunden, den Lieblingsmenschen.

0: Roxy Music hier in der ARD Hitnacht um 4:22. Guten Morgen. Kennen Sie das? Manchmal fühlt es sich an wie auf einer einsamen Insel, bis man merkt, dass Millionen andere dieselbe Flaschenpost verschicken. Na, und niemand verpackt dieses Gefühl so gut wie Sting und seine Jungs. Hier sind The Police mit Message in a Bottle, ein absoluter Klassiker. Eine Art Flaschenpost-Hilferuf, der 1979 direkt auf Platz 1 der Charts gestrandet ist.
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0: It's My Life, Musik von Talk Talk. Am Donnerstagmorgen, am 27. August 2026. Zeit für den Blick auf die Straßen. Hier ist der Verkehrsservice in der ARD-Hitnacht, 4.30 Uhr. Guten Morgen. Ich habe eine Gefahreninformation für den Landkreis Heilbronn. Und zwar, da gibt es nach dem Brand oberhalb vom Schemmelsbergtunnel, das ist in Erlenbach aktuell, eine Rauchentwicklung. Bitte schließen Sie Fenster und Türen, schalten Sie Klima- und Lüftungsanlagen ab. Ich wiederhole nochmal eine Gefahreninfo für den Landkreis Heilbronn. Nach dem Brand oberhalb vom Schemmelsbergtunnel, da kommt es in Erlenbach aktuell zu einer Rauchentwicklung. Bitte schließen Sie Fenster und Türen, schalten Sie Klima- und Lüftungsanlagen ab. Dann habe ich hier die A1 im Blick. Euskirchen Richtung Köln ist zwischen Kreuz Köln-West und Köln-Bocklemünd im Tunnel Löffenlich bis ca. 5 Uhr gesperrt. Dann A1 Hamburg Richtung Lübeck zwischen Kreuz Bagdaheide und Bad Oldesloe. Fahrbahnerneuerung, darum ist die Strecke bis 6 gesperrt. A3 Köln Richtung Frankfurt ist zwischen Montabaur und Raststätte Heidingen-Rot-West nach einem Unfall gesperrt. A7 Hamburg Richtung Flensburg, der Elbtunnel ist nach Auslösung der Höhenkontrolle gesperrt. Und die A8 München Richtung Salzburg ist zwischen Bad Reichenhall und Grenzübergang Bad Reichenhall wegen Bauarbeiten bis 5 gesperrt. Dann die A25 Geesthacht Richtung Hamburg ist zwischen Allermöhe und Dreieck Hamburg Südost wegen Bauarbeiten bis 20. September gesperrt. Da ist eine Umleitung eingerichtet. Und die A71 Suhl Richtung Erfurt ist zwischen Stadt Ilm und Arnstadt Süd wegen Markierungsarbeiten bis ca. 6 Uhr gesperrt.
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0: Guten Morgen, ich bin André Holz. Die Uhr tickt, der Kaffee kickt. Schönen guten Morgen wünsche ich mit Madonna und Cherish.

0: Simply Red und Stars, der Klassiker hier in der ARD-Hitnacht um 4.40 Uhr. Guten Morgen, sage ich an dieser Stelle am Donnerstag. Neuer Tag, neue Chance zum Durchatmen. Und zum Durchatmen ist auch der Song, der jetzt kommt hier in der ARD-Hitnacht. Carly Simon mit Coming Around Again. Musik, die verspricht, dass alles gut wird, ohne dass man darüber diskutieren muss. Also einfach mal zurücklehnen, wenn es möglich ist.
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Ja, Gabriella war das hier, Sweet About Me, AD-Hitnacht 451 und für alle, die AD-Hitnacht jetzt schon verlassen, ich wünsche Ihnen einen richtig schönen Donnerstag mit tollen Menschen, vielleicht mit Lieblingsmenschen, auf jeden Fall mit Menschen, die man mag. Machen Sie es gut.

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2: Um 5 mit Katja Lettmann. Schönen guten Morgen. Recherchen des Bayerischen Rundfunks haben eine Sicherheitslücke in mehreren Mobilfunknetzen aufgedeckt. Die können von Hackern genutzt werden, um beispielsweise die Handys deutscher Politiker auszuspionieren. Betroffen sind die Netze von Telekom, Vodafone und Telefonica O2.
3: Im Hintergrund übermittelten die Netze oftmals sensible Informationen über das Smartphone des Angerufenen an den Anrufer, darunter die E-Mail-Kennnummer oder Angaben zu Betriebssystemversion und Handymodell. Die Daten ermöglichten den gezielten Einsatz von Spionagesoftware, teilt das Bundesamt für Verfassungsschutz mit. Die Verfassungsschützer werten die vom BR entdeckte Schwachstelle als sicherheitsrelevant und gehen nahezu sicher davon aus, dass fremde Nachrichtendienste entsprechende Informationen nutzen. Aus München, Maximilian Zierer.
2: Verzweifelte Suche in Nepal. Nach der Sturzflut gehen die Behörden derzeit von mehr als 150 Toten und über 400 Vermissten aus. Darunter sind viele Touristen und Pilger. Unsere Korrespondentin Lena Bodewein fasst die Lage zusammen.
4: Rettungskräfte versuchen, zu Überlebenden vorzudringen. Mit Baggerfahrzeugen arbeiten sie sich durch die Schlammmassen vor. Grauer, schwerer Schlick ist nach der Flut zurückgeblieben und steht teilweise Meter hoch. Per Hubschrauber konnten bereits Dutzende Menschen gerettet werden. Die Ursache für die Sturzflut sehen Forschende in einem Gletscherabsturz. Eine riesige Eismasse sei hunderte Meter herabgestürzt und hätte dadurch eine Lawine aus Eis und Geröll in Gang gesetzt. Die habe schließlich zu der Flutwelle geführt.
2: Nach der Klausur der Bundesregierung wollen ab dem Mittag die Koalitionsfraktionen den weiteren Fahrplan festlegen. Das Ziel, eine gemeinsame Linie finden. Zuletzt hatte es Streit über die Einkommenssteuerpläne von Finanzminister Klingbeil gegeben. Der Union gehen die Entlastungen nicht weit genug. Die SPD würde dafür gerne das Rentenpaket etwas entschärfen, vor allem mit Blick auf die abschlagsfreie Rente nach 45 Beitragsjahren. Der Facebook-Mutterkonzern Meta hat die Konkurrenz aufgerufen, ebenfalls Nutzungsbeschränkungen für Kinder und Jugendliche einzuführen. So sollten auch Snapchat, TikTok oder YouTube Zeitbeschränkungen und nächtliche Zugangssperren erlassen. Dies hatte Meta in einem Vergleich mit 29 US-Bundesstaaten zugesagt, die den Konzern wegen Suchtgefahren verklagt hatten. In Deutschland sind übrigens viele Kinder und Jugendliche für ein Social-Media-Verbot. In einer Studie der Techniker Krankenkasse sprachen sich 55% der befragten 12- bis 17-Jährigen dafür aus. Am Bayerischen Bodensee hat die Weinlese begonnen, so früh wie noch nie. Der dortige Weinbauverein teilte mit, man sei im Schnitt bis zu 10 Tage früher dran. Sorten wie Spätburgunder oder Müller-Thurgau seien sonst eigentlich erst im September soweit. Ursachen seien der warme Frühling und der trockene heiße Sommer, beides habe die Reife stark beschleunigt. Die Weinbauern gehen von einem qualitativ guten Jahrgang aus. Es ist 5.03 Uhr. Der Bayern 1 Wetterservice. Heute ist es meist sonnig an den Alpen föhnig bei bis zu 33 Grad. Kommende Nacht in Franken örtlich Schauer und Gewitter, Tiefstwerte um 17 Grad. Morgen im Südosten noch länger sonnig, sonst ziehen teils heftige Schauer und Gewitter heran, örtlich auch mit Unwetterpotenzial. Am Wochenende meist trocken mit Sonne und Wolken, dabei ist es ziemlich windig. Höchstwerte morgen bis 31, am Wochenende bis 28 Grad. Der Bayern 1 Verkehrsservice, die A8 München Richtung Salzburg, ist zwischen Bad Reichenhall und dem Grenzübergang Bad Reichenhall wegen einer Baustelle gesperrt. Es gibt eine Umleitung. Bayern 1 wünscht gute und sichere Fahrt. 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
6: Ich sag's Ihnen, wie es ist. Es ist schon schön, wenn man in der Früh merkt, dass doch schon viele andere auch aufgestanden sind. So wie Gerhard aus Passau, der gleich zur Frühschicht fährt. Danke für die Nachricht und das schöne Guten Morgen, liebe Ulla, aufs Studio-Handy. Gut, manche gehen auch ins Bett. Nachtschicht. Aber vorher, bitte, noch unbedingt unsere ersten zwei mitnehmen. Eros Ramazzotti un attimo di pace. Italienisch klingt einfach so toll. Ja, und dann haben sich in den 80ern zwei zusammengetan und einen super Song rausgebracht. Phil Collins und Philip Bailey, Easy Lover.
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0: Siehst du mal, so einfach geht das. Machst du 4 Minuten Urlaub in Italien dank Eros Ramazzotti. Schönen guten Morgen, 5:12.
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0: Villevallo. Kennen Sie, den hören Sie ja auch ab und zu bei uns. Summer Wine mit Natalia Avellone zusammen. Ich gebe zu, am liebsten ist er mal aber mit seiner Band zusammen. Him. Die Nummer heute hat er in einer Viertelstunde geschrieben, aber es hat 2,5 Jahre gedauert, bis sie fertig arrangiert war und quasi aufnahmebereit. Him haben Join Me In Death gut 100 Mal auf Konzerten gespielt und immer dran rumgefeilt dabei. Stimmt's Tempo, die Tonlage, wie reagieren die Gesichter der Menschen und wie reagieren die Körper? Und das war ja auch noch in der Zeit, wo noch nicht jeder ein Handy zum Filmen dabei gehabt hat. Da ging das gut, so unbemerkt an dem Song schnitzen. Und er ist perfekt. Him auf Bayern 1.

0: finde, der klingt immer so, als würde ein bisschen funkeln. Heißen ja auch Starship. Nothing's gonna stop us now auf Bayern 1. Und ich stelle fest, mein lieber Scholli, wir waren ganz schön weit oben mit unseren Sonnenaufgangstouren diese Woche. Von oben sind ja auch Sonnenaufgänge besonders schön. Am Montag, da waren wir im Allgäu, Dienstag im Bayerischen Wald auf dem Pröller, gestern auf dem Streicher bei Ruppolding. Aber unten gibt es ja auch tolle Möglichkeiten. Und deswegen geht es jetzt ins schöne Altmühltal. Sonnenaufgangswandern mit Wolken auf vier Beinen, mit entzückenden Hälsen und Köpfen. Alpakas. Die Tour im Naturpark Altmühltal bei Rennertshofen dauert so 3 bis 4 Stunden, ist für größere Kinder gut zu machen. Begleitet werden diese Touren von Helga Burzler und ihrem Mann. Ja, und den Alpakas.
1: Alpaka muss sich zuerst an den gewöhnen, mit dem, wo er eben läuft, ist dann aber tiefenentspannt. Und das überträgt sich dann natürlich auf die Wanderer auch.
0: Ja, wunderbar. Das ist doch gut. Wird man ein bisschen ruhiger, kann man alle gut gebrauchen. Die Touren starten früh am Morgen in der Dämmerung.
1: Dann laufen wir ein Stickerler eben durch den Wald durch. Und den Sonnenaufgang sind wir dann auf einer Anhöhe. Da wird dann Tee und Kaffee und Butterbrezen gereicht. Und da spannt man dann, dass dann einfach alle totalen inneren Frieden auch um.
0: Ja, wunderbar. Inneren Frieden können wir alle gut brauchen. 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

0: kann mir gut vorstellen, in wie vielen Badezimmern in Bayern dieses Ho-Ho-Ho mitgesungen wird bei Rough und Self Control. Und jetzt ist es 5.30 Uhr, halb sechs. Recherchen des Bayerischen Rundfunks haben eine Sicherheitslücke in mehreren Mobilfunknetzen aufgedeckt. Das ist eines unserer Top-Themen mit Katja Lettmann in den Bayern 1 Nachrichten. Guten Morgen, Katja.
1: Schönen guten Morgen.
0: Diese Sicherheitslücke, die kann scheint von Hackern genutzt werden, um beispielsweise die Handys deutscher Politiker auszuspionieren.
1: Ja, betroffen sind die Netze von Telekom, Vodafone und Telefonica O2. Im Hintergrund übermitteln die den Recherchen zufolge oftmals sensible Informationen über das Smartphone und die ermöglichen dann wiederum den gezielten Einsatz von Spionagesoftware, sagt das Bundesamt für Verfassungsschutz. Die Behörde geht davon aus, dass fremde Nachrichtendienste entsprechende Informationen nutzen. Nach der verheerenden Sturzflut in Nepal steigt die Zahl der Toten und Vermissten. Inzwischen ist von über 160 Todesopfern und mehr als 500 Vermissten die Rede, darunter viele ausländische und nepalesische Touristen. Experten vermuten, dass ein Gletscherabsturz die Sturzflut ausgelöst hat. Und noch zum Fußball. Die vier deutschen Clubs in der Fußball-Champions League erfahren am Abend, wer ihre Gegner sind. Im Fürstentum Monaco steht die Auslosung an. Eine Software ermittelt die Paarungen für Bayern München, Dortmund, Leipzig und Stuttgart. Der erste Spieltag der Ligaphase beginnt dann am Dienstag in einer Woche. 5.32 Uhr ist es gleich und die Wetteraussichten hat Ulla jetzt noch.
0: Ja, also im Wesentlichen kann man sagen, wird es heute der heißeste und sommerlichste Tag der Woche. Sonne, harmlose Wolkenfelder, die sind also eigentlich nur so ein bisschen zur Deko am Himmel. 28 bis 33 Grad, dementsprechend angenehm wird natürlich auch die kommende Nacht. Morgen dann der Freitag. Wenn Sie im Süden von Bayern wohnen und merken, aha, Föhn, da natürlich länger sonnig und ein Ticken wärmer. Ansonsten immer wieder mal Regenfälle. Die können auch kräftige Gewitter mitbringen. Kann auch in Richtung Unwetter gehen. Auch sehr, sehr windig und schwül morgen. Am Wochenende dann, ja, da wird es meistens trocken sein. Windig wird es aber bleiben. Die Höchstwerte am Wochenende sehr angenehm. 21 bis 28 Grad. 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Verkehrsservice, normaler Verkehr auf den Fernstraßen in Bayern. Kommen Sie gut an.
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0: Also, dass Nachbarn leider gerne mal streiten, das ist ja bekannt. Gern, weil irgendwas überhängt oder zu nah an der Grenze hingesetzt wird. Dass ein Nachbar klagt, weil der andere zwei Bäume auf dem eigenen Grundstück nachpflanzt, ist mir also ehrlich gesagt neu. Und ein alter Bekannter ist der Beklagte. Uli Hoeneß. Dröseln wir auf, schauen wir drauf. Dazu Michael Learns to Rock. Eine Kultband. Pink Floyd. Und jetzt erstmal ein toller 80er von Michael Jackson, der Smooth Criminal.
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0: könnt sich reinlegen. Wish You Were Here, Pink Floyd auf Bayern 1. Schönen guten Morgen. Donnerstag, 27. August, das ist der Tag, an dem Uli Hoeneß, der Ehrenpräsident des FC Bayern, wieder vor Gericht steht. Nein, also nicht wieder wegen Steuerhinterziehung. Die Sache ist deutlich kleiner, paar Nummern kleiner, viel, viel, viel kleiner. Er soll auf seinem Grundstück bei sich daheim in Bad Wiessee am Tegernsee zwei Bäume gepflanzt haben, wo laut Eintrag im Grundbuch gar keine stehen dürfen. Sagt zumindest sein Nachbar und deswegen hat der ihn gleich mal sauber verklagt. Der Hoeneß sieht es natürlich anders. Er sagt, die Bäume stehen in einem Bereich, wo man pflanzen darf. Es ist eine Nachpflanzung, weil innerhalb von einer alten Baumgruppe mussten halt zwei Bäume gefällt werden und dann hat er halt aufgefüllt. Jetzt stehen da seit Mai zwei neue. Ganz ehrlich, würde ich wahrscheinlich auch machen. Heute wird die ganze Sache vom Landgericht München 2 verhandelt. Bin schon mal gespannt, wer Recht bekommt. Hoeneß selber muss nicht anwesend sein und wollte vor dem Prozess auch nichts sagen. Aber wenn er es getan hätte, hätte es vielleicht so geklungen.
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0: Die ist schon ziemlich direkt, gell, diese Samantha Fox. Touch me, I want your body auf Bayern 1. Schönen guten Morgen, 5.48 Uhr ist es. Und ich glaube, es gibt wirklich wenige Menschen, die sich mit einem Satz unsterblich gemacht haben. Er schon.
1: Hasta la vista, baby.
0: Arnold Schwarzenegger in seiner berühmten Rolle als Terminator, genauer gesagt als Terminator 2. Wundern Sie sich nicht, wenn Sie den Film bei sich im Kino wieder plakatiert sehen. Der hat 35-jähriges Jubiläum und wird wieder gezeigt. Damals dachte man ja, also Roboter in Menschengestalt und dann kommt er aus der Zukunft, um den Jungen zu retten. Wilde Geschichte. Und heute gibt's Roboter, die so menschenähnlich sind, dass es einen gruselt. Walli Müller ist ja unsere Bayern 1 Filmexpertin. Walli, deine Erinnerung an Terminator, Tag der Abrechnung?
2: Mehrfach im Kino gesehen damals, und zwar im englischen Original, weil man nur da das Denglisch von Arnold Schwarzenegger zu hören bekommt. Und das ist einfach so lustig.
3: I'm a cybernetic organism, living tissue over metal endoskeleton.
2: Ich mag Teil 2 der Reihe am liebsten, weil er die knallharte Action mit so einem Augenzwinkern verbindet. Hab große Lust, den nochmal im Kino zu sehen.
0: Das verstehe ich. Und du hast uns heute noch einen Tipp fürs Heimkino mitgebracht. Challengers, Rivalen aus der ARD-Mediathek. Da spielt Zendaya die weibliche Hauptrolle. In Hollywood ja eine der Jungschauspielerinnen. Ist gerade auch in Odyssee dabei. Im wahren Leben, ja, Stilikone für alle um die 20 und seit Jahren glücklich mit Spider-Man-Darsteller Tom Holland liiert. Um was geht's jetzt in Challengers, Rivalen?
2: Da verdreht sie als Star-Tennisspielerin gleich zwei Jungs den Kopf. Patrick und Art sind beste Freunde seit ihrer gemeinsamen Zeit auf dem Sportinternat. Beide wollen Tennisprofis werden, verlieben sich aber dummerweise gleichzeitig in Tashi, gespielt von Zendaya.
4: Er will deine Nummer haben und ich will sie auch.
5: Ihr wollt beide meine Nummer?
4: Unbedingt sogar, ja.
6: Ja, hängt doch später noch mit uns ab. Wir sind im Zimmer 206.
5: Soll ich euch ins Bett bringen?
2: Die Geschichte ist aber jetzt nicht einfach langweilig von vorne nach hinten erzählt, sondern arbeitet mit Zeitsprüngen. Man weiß am Anfang schon, wer von beiden das Match um Tashi gewonnen hat. Aber die Rivalen stehen sich Jahre später wieder in einem Finale gegenüber. Und da merkt man ganz genau, dass es immer noch um die Frau geht. Eine klasse Kombi aus Dreiecks- und Sportdrama. Sehr stylisch und poppig inszeniert. Und Zendaya nimmt man tatsächlich ab, dass sie Wimbledon mit Links gewinnen könnte.
0: Adascha her. Bayern 1 Filmexpertin Walli Müller. Im Kino sagt aktuell Arnold Schwarzenegger.
1: I'll be back.
0: Terminator 2, Tag der Abrechnung, feiert 35-jähriges Jubiläum. Und auf der heimischen Couch können Sie Challengers, Rivalen anschauen in der ARD-Mediathek.

0: Gedanken zum Tag.
1: Wir alle sehnen uns nach Liebe, nach einer friedlichen Welt, einem freundlichen Miteinander. Warum sieht es nur oft ganz anders aus im fordernden Alltag? Warum reagieren wir oft so gereizt, so bedroht und lieblos auf die Menschen um uns herum und können deren Not erst im Nachhinein sehen? Dann tut es uns leid und wir wünschten uns, wir hätten kurz durchgeatmet, den Kreislauf durchbrochen und uns freundlicher verhalten. Vielleicht muss ganz am Anfang dieses Wunsches die Frage stehen, ob wir selbst uns eigentlich genug Liebe und Freundlichkeit schenken. Wir ersehnen und fordern sie von außen, aber sind wir in der Lage, uns genauso zu lieben, wie wir sind?

0: nicht trotz unserer Fehler und Schwächen, sondern mit ihnen, so wie Gott es tut, der uns ein Freund ist, wenn wir ihn brauchen, wenn wir nicht perfekt, nicht stark, nicht schön und erfolgreich sind, wenn wir Fehler machen und hilflos sind. Genau dann ist er unser Licht. Du bist ein Gott, der mich sieht, steht bei Mose. Er sieht und liebt uns auch in hässlichen Momenten. Kann ich das auch? Mir bedingungslose Liebe schenken? Liebe deinen Nächsten wie dich selbst, heißt es in der Bibel. Und das ist eine Aufgabe, die bei uns anfängt. Je häufiger wir uns selbst zulächeln, desto entspannter werden wir unsere Mitmenschen betrachten und desto mehr strahlen wir nach außen. Das waren Gedanken zum Tag von Caroline Ebner.
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2: Um 6 mit Katja Lettmann. Schönen guten Morgen. Bei der verheerenden Sturzflut in der Grenzregion zwischen Nepal und Tibet sind bislang über 160 Menschen ums Leben gekommen. Behörden gehen davon aus, dass die Zahl der Todesopfer noch steigen wird. Hunderte Menschen werden noch vermisst. In den Schlammmassen geht die Suche nach ihnen weiter. Einzelheiten von unserer Korrespondentin Lena Bodewein.
3: Hilfsorganisationen und die Vereinten Nationen versuchen gemeinsam, Überlebende zu finden. Vor allem Touristen, die in der Himalaya-Region im Norden von Nepal unterwegs waren, werden vermisst. Auch indische Pilger auf dem Weg zu einem als heilig verehrten Berg gehören dazu. Als die Flutwelle sich durch die Täler stürzte, wurden Menschen, Autos, Häuser mitgerissen, mindestens 19 Brücken weggespült und 13 Wasserkraftwerke zerstört.
2: Recherchen des Bayerischen Rundfunks haben eine bislang unbekannte Sicherheitslücke in Mobilfunknetzen aufgedeckt. Betroffen sind davon Telekom, Vodafone und Telefonica O2. Demnach wurden bei Anrufen sensible Informationen über Smartphones an die Anruferseite übermittelt, etwa Angaben zu Betriebssystem oder Handymodell. Vor allem deutsche Politiker stehen immer wieder im Fokus fremder Nachrichtendienste.
4: In einem Test konnten BR-Reporter so an Geräteinformationen des CDU-Bundestagsabgeordneten Roderich Kiesewetter gelangen, der im Auswärtigen Ausschuss sitzt. Die Daten ermöglichten den gezielten Einsatz von Spionagesoftware, teilt das Bundesamt für Verfassungsschutz mit. Die Verfassungsschützer gehen nahezu sicher davon aus, dass fremde Nachrichtendienste entsprechende Informationen nutzen. Der BR informierte die Mobilfunknetzbetreiber Ende Juni über die Lücke. Vodafone und Telefonica erklärten, ihre Netze angepasst zu haben. Die Telekom kündigte entsprechende Maßnahmen an. Aus München, Maximilian Zierer.
2: Die Bundesländer befürchten Einschnitte bei Angeboten im Regionalverkehr. Grund sind die gestiegenen Trassenpreise, die Bahnunternehmen für die Nutzung von Regionalstrecken zahlen müssen. Das Geld geht an die Deutsche Bahn. Die Bundesländer unterstützen eine Klage der Unternehmen. Diese richtet sich gegen den Bund. Er soll nach dem Willen der Kläger die Mehrkosten bezahlen. Sonst könne das Angebot im Regionalverkehr möglicherweise nicht aufrechterhalten werden, so die Befürchtung. In Frankreich ist ein Autofahrer in eine Menschengruppe gerast. Mindestens eine Person starb, 10 wurden verletzt. Der Vorfall ereignete sich in einer Bushaltestelle in der Stadt Caen. Vorher soll es einen Streit gegeben haben. Die Staatsanwaltschaft geht bislang nicht von einem terroristischen Hintergrund aus. Die 4 deutschen Clubs in der Fußball-Champions League erfahren heute Abend, wer ihre Gegner sind. Im Fürstentum Monaco steht die Auslosung an. Eine Software ermittelt die Paarungen für Bayern München, Dortmund, Leipzig und Stuttgart. Der erste Spieltag der Ligaphase beginnt dann am Dienstag in einer Woche. Es ist 6.03 Uhr.
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6: Schönen guten Morgen, wir starten bayernweit zweistellig mit 12 Grad in Zwiesel, 15 Grad in Memmingen, 18 Grad in Bad Staffelstein und bis zu 19 Grad in Simbach am Inn. Und ich empfehle jetzt noch eine beherzte Fensteraufreißung, also lüften, weil wir kommen später bei 28 bis 33 Grad raus. Und es wird so sonnig mit nur so ein paar Harmloswolken und später schwül, aber eben kein Wumms-Effekt heute. Das heißt keine Schauer, keine Gewitter. Wumms-Effekt. Effekt leider morgen. Schwül und da zieht eine Regengewitterfront einmal durch von West nach Ost. Das meiste läuft morgen so ab. Morgen Nachmittag durch 22 bis 31 Grad. Das Wochenende wieder sanft, meistens trocken, Sonne, Wolken und ein Sommerwind dazu 21 bis 28 Grad.
5: Der Bayern 1 Verkehrsservice mit einer Info, die kommt von der A3 Passau Richtung Nürnberg. Zwischen Ickensbach und Hengersberg bitte aufpassen, da ist ein Unfall passiert und zwar ausgerechnet im Baustellenbereich. Das war's aber auch schon.
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5: Also da schiebt sich die Erde irgendwie zwischen dem Mond oder halt, warte mal, da muss ja auch ein Schatten auf die Erde fallen, da muss der Mond, das war so in etwa die Antworten, als ich gestern mal daheim gefragt habe, wie geht denn Mondfinsternis? Aber morgen entsteht eine und die liebe Ines wird uns da gleich alles Wichtige dazu sagen. Sie hören gut zu und morgen schreiben wir dann einen Test. Oder auch nicht. Ich bin mir ziemlich sicher.
7: Kann alles drankommen.
5: Ja, ich bin mir aber ziemlich sicher, dass es jetzt gleich den 2000er gibt von Shania Twain, Kaching und diesen Song mit den Hunden am Anfang, die Pet Shop Boys, Suburbia.
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1: Und mit dem Ka-ching von Shania Twain wird's genau 6:12. Und morgen um diese Zeit, da können Sie was sehen, was relativ selten zu sehen ist, eine partielle Mondfinsternis. Da wandert dann der Vollmond in den Schatten der Erde und es werden zeitweise mehr als 90% vom Mond verschattet sein. Aber Ines Maria Weiß aus dem Bayern 1 Wetterteam, wenn man das sehen möchte, gäbe es ja ein paar Sachen zu beachten. Welche?
2: Dass es eigentlich schon deutlich früher losgeht. So ab 4.30 Uhr tritt nämlich morgen dann der Mond schon in den Kernschatten der Erde. Kernschatten, man muss sich so vorstellen, es gibt eine Linie Sonne, Erde, Mond und die Sonne scheint auf die Erde und die Erde wirft dann den Schatten auf den Mond. Und dieser Kernschatten wird dann langsam aber sicher morgen, der Mond wird morgen langsam aber sicher immer weiter verdunkelt. Allerdings ist der Mond schon da, nur ganz knapp über dem Horizont, gerade mal ein bisschen mehr als eine Faustbreit, wenn man den Arm ausstreckt und der wandert dann auch immer tiefer, da darf also wirklich gar nichts im Weg stehen, damit man was sieht. Keine Häuser, keine Bäume, nix, nicht mal der Lieblingsmensch, wenn er größer ist als sie. Und kurz nach dem Höhepunkt morgen, gegen 6.12 Uhr, geht dann nur wenige Minuten später die Sonne auf und eine Viertelstunde später geht der Mond dann unter, zack, weg. Da ist es dann auch fertig dann mit dieser sichtbaren Mondfinsternis.
1: Okay, natürlich sollte das Wetter auch mitspielen. Wird es das oder sind Wolken im Weg?
2: In Bayerns Nordhälfte ist morgen bis auf wenige Wolkenlücke leider ziemlich alles dicht. Ziemlich gute Chancen auf gute Sicht haben sie im Süden morgen, in Schwaben, in Oberbayern, in Niederbayern.
1: Dankeschön, Ines. Also Beginn der Mondfinsternis morgen ab 4.30 Uhr. Größte Verdunklung des Mondes kurz nach 6. Also wenn es wäre, gern vielleicht ein bisschen eher aufstehen. So spektakulär wie bei der Sonnenfinsternis vor 2 Wochen wird es natürlich nicht, aber vielleicht ja trotzdem mal einen oder zwei Blicke wert. Schutzbrille braucht es ja auch nicht, solange es noch dunkel ist. Da kann man dann die Mondfinsternis sehr schön mit bloßem Auge beobachten.
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0: Sie suchen vielleicht gerade den Weg ins Bad und ich schicke sie in die Hölle. Aber ist natürlich ein guter Song für alle, die heute ein bisschen extra Anschub brauchen. AC/DC am Donnerstagmorgen auf Bayern 1. Und wenn Sie heute zufällig mal, sagen wir mal, durch Augsburg gehen, dann denken Sie doch mal kurz an Loriot.
1: Das schöne Klavier!
2: Ein Klavier, ein Klavier!
0: Augsburg, wir danken dir, weil das nämlich eine richtig gute Sache ist.
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0: Die kleinen und großen Ideen aus dem Alltag, alles, was das Leben schöner und bunter macht, die gibt's ja jeden Morgen bei uns. Und richtig bunt wird's ab heute wieder in Augsburg. 8 fröhlich gestaltete Klaviere stehen da auf verschiedenen Vierteln verteilt. Weil's schön ausschaut, aber vor allem, weil die Leute drauf spielen sollen. Play me, I'm yours, also ich bin ganz deins, spiel auf mir. Heißt, diese Aktion findet heuer schon zum 10. Mal statt und kommt immer richtig gut an bei Passanten und Klavierspielern.
4: Ich finde das allgemein richtig fantastisch.
5: Die bleiben stehen, die hören zu, die werden aus ihrer Alltagswelt ein bisschen herausgerissen und ist eine Bereicherung für Augsburg.
6: Ich finde es wunderbar, wirklich.
0: Ja, ich auch. Und alle haben was davon. Die Läden, weil da wird die Innenstadt zusätzlich belebt, die Spieler, die Zuhörer sowieso und auch noch die vielen Menschen, die ja jedes Jahr diese Klaviere wirklich unterschiedlich schön herrichten und gestalten. Play Me I'm Yours ab heute und bis Mitte September in Augsburg. Gab es heuer so ähnlich auch schon in München und für viele andere Städte in Bayern wäre es ja vielleicht ein schönes Vorbild.
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6: 6.30 Uhr, halb sieben. In unserem Bayern 1 Top-Nachrichten schauen wir nach Nepal. Katja Lettmann, da steigt seit dieser Sturzflut die Zahl der Toten und Verletzten nahezu stündlich.
7: Inzwischen ist von über 160 Todesopfern und über 800 Vermissten die Rede. Bei den meisten handelt es sich um ausländische und nepalesische Touristen. Die Flutwelle zerstörte in der bei Wanderern und Pilgern beliebten Himalaya-Region Häuser, Straßen und Kraftwerke. Ausgelöst wurde sie Experten zufolge vermutlich durch einen Gletscherabsturz. Der Facebook-Mutterkonzern Meta hat die Konkurrenz aufgerufen, ebenfalls Nutzungsbeschränkungen für Kinder und Jugendliche einzuführen. So sollten auch Snapchat, TikTok oder YouTube Zeitbeschränkungen und nächtliche Zugangssperren erlassen. Dies hatte Meta in einem Vergleich mit 29 US-Bundesstaaten zugesagt, die den Konzern wegen Suchtgefahren verklagt hatten. Und der britische Schauspieler Tim Curry ist tot. Er starb im Alter von 80 Jahren. Seine berühmteste Rolle war die des Frank Enfurter in der Rocky Horror Picture Show. Später sorgte er als Horrorclown Pennywise für Albträume. Für seine Arbeit als Bühnendarsteller hat Curry einen Emmy gewonnen und war für zahlreiche weitere Preise nominiert. Und jetzt weitere Nachrichten aus unseren Regionalstudios in ganz Bayern. Es ist 6.32 Uhr.
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9: Mit Manuel Rauch. Der heiße und trockene Sommer trifft auch die Kartoffelbauern. Gerade bei uns in Südbayern gibt es große Ernteeinbußen. Da ändert auch der Regen in den vergangenen Tagen kaum noch was. Das hat der Bayerische Bauernverband gestern bei seiner Erntefahrt erklärt.
10: Die Kartoffel hat ein stressiges Jahr hinter sich. Zu oft zu heiß, zu wenig Regen und dann auch noch die Schädlinge. Konrad Zollner von der Bayerischen Landesvereinigung für Kartoffeln rechnet mit einem dicken Minus bei der Ernte.
11: Wir werden im Schnitt zwischen 20% und 25% weniger Ertrag haben.
10: Noch höher wird wohl das Minus auf dem Hof von Kartoffelbauer Thomas Batz ausfallen. Denn sein Hof liegt in dem Gebiet rund um Pföhring. Die oberbayerische Gegend gilt als Hotspot der Schilfglasflügelzikade. Dieser Schädling breitet sich über Bayern hinaus aus. Deshalb laufen auf dem Hof von Thomas Batz mehrere Forschungsprojekte. Mit Hilfe von Drohnen und künstlicher Intelligenz sollen Pflanzenkrankheiten frühzeitig erkannt und resistentere Sorten gezüchtet werden. Die Kartoffelbauern fordern zudem von Berlin und Brüssel wirksamere Pflanzenschutzmittel. Aus Pföhring, Susanne Pfaller, Bayern 1.
9: Wer die Tage auf dem Münchner Marienplatz unterwegs ist, dürft sich vielleicht über einen 3 Meter hohen Riesendackel wundern. Der steht da jetzt vorm Rathaus und weist darauf hin, dass die Stadt München die Olympischen Sommerspiele ab 2036 austragen will. In 4 Wochen gibt der Olympische Sportbund dann bekannt, welcher Kandidat sich für Deutschland um die Spiele bewerben darf, also München, Berlin oder die Region Rhein-Ruhr. Bei den Olympischen Spielen 72 in München war Dackel Waldi das Maskottchen. Und kompakt und zuverlässig noch der Blick aufs Wetter in Oberbayern. Das wird der wärmste Tag der Woche heute, also das schon mal bei der Klamottenauswahl bedenken, auch wenn es noch ein bisschen frischer ist. 15 Grad aktuell in Rosenheim, 16 sind es in Kirchdorf an der Amper, aber bis zu 32 Grad werden es heute noch. Viel Sonne, an den Alpen auch föhnig und ein bisschen schwül. Morgen ähnlich, da sind dann aber auch kräftige Gewitter so Richtung Nachmittag möglich, bis 30 Grad dann morgen.
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6: Im Bayern 1 Verkehrsservice die A3, Passau Richtung Nürnberg. Zwischen Ickensbach und Hengersberg bitte aufpassen, da ist ein Unfall im Baustellenbereich passiert.
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6: Ein paar Sekündchen tapfer, lauthals ABBA mitsingen und ein Premium-Paket für unser Summer of Music Festival in Straubing gewinnen, dann wird der 11. September ein noch schönerer Tag. Ich rufe bei jemand an, der oder die sich über bayern1.de angemeldet hat, dann mitsingen bei ABBA und quasi VIP-Cast werden. Also bis jetzt ist noch nichts passiert, gell? 7:30, 8:30, 9:30, 9:00. 3,5 Stunden habe ich noch, um irgendwo anzurufen. Ich sag's ja nur mal. Und auf die hier können Sie sich jetzt vorfreuen. Viva la Vida von Coldplay. Das ist auch so ein schöner Wir-feiern-das-Leben-Song. Und wenn's heute schon richtig heiß und hochsommerlich wird, muss was Italienisches her. Gianna Nannini, I Maschi.
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0: Dieser Song hat definitiv das Zeug für eine Hymne. Coldplay und Viva la Vida auf Bayern 1. Vergessen Sie, Deutschland sucht den Superstar und das Supertalent und The Voice oder wie diese ganzen Castingshows alle heißen. Die wahren Gesangskünstler, die gibt es nur bei uns.
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0: Gut, bei uns geht's nicht um den richtigen Ton, aber dafür um Gefühl ist eh wichtiger. Und es geht um Vorfreude auf das Summer of Music Festival am 11. September in Straubing. Und es geht um Songs, die wir lieben. Und in erster Linie geht's bei der Mitsingerei um den Spaß. Sie melden sich an über bayern1.de. Mit ein bisschen Glück rufen wir zurück. Und zwar irgendwann, wo immer Sie auch gerade sind. Und wer dann couragiert mitsingt, der oder die kriegt das Premium-Paket für unsere größte Party des Jahres. Hotelübernachtung, Shuttle-Service, Backstage-Führung, alles drum und dran. Und jetzt ist es wieder soweit. Ich habe in die Lostrommel gelangt, eine Telefonnummer gezogen und dann schauen wir mal, ob er oder sie im richtigen Moment aber mit und weiter singt.
2: Hallo?
1: Stellen Sie sich vor, Sie sind beim Summer of Music Festival von Bayern 1 in Straubing. Tausende Simone. Menschen um Sie herum und auf der Bühne spielt ABBA-Mania diesen Song. Jetzt aber mitsingen.
2: Let's sing this.

0: Do you say this is easy? I know.
1: Go. Yes. Ja, sagen wir es mal so, das war ja so eine sehr interessante Interpretation.
0: Ja, auf alle Fälle.
1: Wenn ich Ihnen diesen genialen Sänger mal kurz vorstellen darf, der Christian aus Kühlental in Schwaben. Christian, ja, mit dieser wirklich, sagen wir mal, einzigartigen Gesangseinlage haben Sie sich unser Premium-Paket für Summer of Music Festival in Straubing gesichert.
0: Ja, der Wahnsinn. Ich freue mich total. Ja, sehr schön.
1: Christian, Übernachtung ist drinnen im 4-Sterne Superior Hotel Asam in Straubing. Frühstück, Sie fahren mit dem Shuttle-Service aufs Festivalgelände und zurück und es gibt eine Backstage-Führung und sehen, was der Dr. Alban Hathaway und die Bayern 1 Band und die Stars von Abermania so hinter der Bühne machen.
0: Der Wahnsinn. Herzlichen Dank.
1: Ja, Moment mal, ich hätte noch eine kleine Nachfrage, Christian. Sie haben uns nämlich bei der Anmeldung geschrieben, bei Ihnen auf der Hochzeit wären irgendwie mehr oder weniger Nackte zu ABBA rumkupft?
0: Ja, wir haben unsere Hochzeit vor genau 21 Jahren so gestaltet. Ein bisschen auf ABBA-mäßig und den Männern ist nichts Dummes eingefallen, dass sie praktisch oberkörperfrei nur mit Dollar-Lendenschutz bekleidet einen Tanz aufgeführt haben auf das Lied Money Money. Okay. Legendär. Damals war es nur knackig, heute, ne, 21 Jahre später, oberkörperfrei. Ich weiß nicht, ob Sie das noch sehen wollen. Also von dem.
1: Nee, wir schalten jetzt das Kopfkino aus, aber tolle Geschichte. Dann schauen wir mal, ob unsere große Bayern 1 Party am 11. September auch so eine bleibende Erinnerung wird für Sie. Sie können auch gern mit Lendenschutz kommen, dann erkennen die anderen Sie leichter.
0: Ah, das machen wir, glaube ich, lieber nicht. Also wir wollen ja, dass mehrere kommen, ne? Nicht, dass alle wegrennen. Ne? Herzlichen Dank. Danke.
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Haben Join Me in Death gut 100 Mal auf Konzerten gespielt und immer wieder dran rumgefeilt. Stimmt's Tempo, die Tonlage, wie reagieren die Leute, bewegen sie sich, tanzen sie? Und das war ja in der Zeit, wo auch noch nicht jeder so ein Handy zum Filmen dabei gehabt hat. Und da ging das dann wirklich gut, so unbemerkt an dem Song zu schnitzen. Und er ist perfekt. Him auf Bayern 1.

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2: Um 7 mit Katja Lettmann. Schönen guten Morgen. Mehr als 160 Tote und über 1300 Vermisste. Nach der verheerenden Sturzflut im Himalaya-Gebirge suchen die Einsatzkräfte weiter nach Menschen, die von den Massen aus Schlamm und Gestein verschüttet wurden. Experten gehen davon aus, dass ein Gletscherabbruch die Flutwelle ausgelöst hat. Die Lage ist nach wie vor unübersichtlich. Die Rettungseinsätze gestalten sich schwierig, wie unsere Korrespondentin Lena Bodewein berichtet.
3: Es ist eine sehr gebirgige Region im Grenzgebiet von Nepal und Tibet. Die ist beliebt bei Touristen, weil es ein spektakuläres Trekkinggebiet hier im Himalaya ist. Aber das macht es eben so schwierig. Es sind unzugängliche Täler, eine schwierige Topografie. Die Infrastruktur ist zerstört, 19 Brücken, viele Kilometer Straße. Videoaufnahmen, also auch verifizierte Videoaufnahmen, zeigen, wie diese Welle zum Beispiel ein großes Kontrollgebäude am Grenzübergang von Tibet zu Nepal überspült hat.
2: Recherchen des BR haben eine Sicherheitslücke in mehreren Mobilfunknetzen aufgedeckt. Die kann von Hackern genutzt werden, um beispielsweise die Handys deutscher Politiker auszuspionieren. Betroffen sind die Netze von Telekom, Vodafone und Telefonica O2. Die übermitteln der Recherche zufolge im Hintergrund oftmals sensible Informationen über das Smartphone an den Anrufer. Und das wiederum ermögliche den gezielten Einsatz von Spionagesoftware, betont das Bundesamt für Verfassungsschutz. Der Bund hat mit dem Sondervermögen Infrastruktur 100 Milliarden Euro zur Verfügung gestellt. Das Geld ist für Länder und Kommunen bestimmt. Wie viel inzwischen in Bayern angekommen ist und was inzwischen damit passiert ist, weiß Daniel Knopp.
4: Es geht um Investitionen in Straßen, Schulen und Schwimmbäder, aber auch um Hitzeschutz. Aus dem Topf Sondervermögen, Infrastruktur und Klimaneutralität für die Länder und Kommunen bekommt Bayern innerhalb von 12 Jahren 15,7 Milliarden Euro. Knapp eine halbe Milliarde davon hat Bayern schon jetzt abgerufen. Laut Bayerischem Städtetag sind davon bereits 150 Millionen Euro bei den Kommunen angekommen. 100 Millionen Euro aus dem Sondervermögen gehen noch in diesem Jahr in die Krankenhausinfrastruktur.
2: Um die Maßnahmen umzusetzen, braucht es aber abgesehen von Geld auch Personal. Und das fehlt dem öffentlichen Dienst. Der Deutsche Beamtenbund geht von einer Lücke von 631.000 Beschäftigten aus. Vor allem in der Kranken- und Altenpflege, an den Schulen und in den Verwaltungen sei der Bedarf hoch. Zum einen werden laut DBB nicht alle Stellen nachbesetzt. Zum anderen brauche es beispielsweise angesichts der veränderten Sicherheitslage deutlich mehr Polizistinnen und Polizisten. Am Bayerischen Bodensee hat die Weinlese begonnen, so früh wie noch nie. Der dortige Weinbauverein teilte mit, man sei im Schnitt bis zu 10 Tage früher dran. Sorten wie Spätburgunder oder Müller-Thurgau seien sonst eigentlich erst im September soweit. Ursachen seien der warme Frühling und der trockene heiße Sommer. Die Weinbauern gehen von aber einem qualitativ guten Jahrgang aus. Es ist 7.03 Uhr.
5: Na, das freut uns doch schon mal vorauseilend. Ja, wir trinken schon ab und zu mehr und shoppen.
6: Ja, aber wirklich.
5: Natürlich, Ines Maria Weiß, unser Bayern 1 Wetter für diesen Donnerstag.
7: Schönen guten Morgen. Ein paar meist dünne Wolkenfelder ziehen heute durch. Keine großen Schattenwerfer. Es wird ein sonniger, heißer und im Tagesverlauf schwüler August-Donnerstag mit 28 Grad rund um Hof und auch im höheren Allgäu in bis zu 33 Grad im Landkreis Aschaffenburg. Die Schwüle macht heute nichts, bleibt alles entspannt. Morgen macht sie was. Die wird ein ziemlich rumpeliges Date mit einer Kaltfront haben und da, wo die sich treffen, kracht's morgen gescheit. Meist so ab morgen Nachmittag, da rollt eine kräftige Regen- und Gewitterfront bayernweit durch, von West nach Ost. Das Wochenende wieder entspannt, Sonne, Wolken meistens trocken, Sommerwind dazu, 21 bis 28 Grad.
5: Der Bayern 1 Verkehrsservice mit 2 Infos. Einmal von der A3 Passau Richtung Nürnberg. Zwischen Iggensbach und Hengersberg Unfall im Baustellenbereich. A99 die Westumfahrung München Richtung Nürnberg. Zwischen Ludwigsfeld und dem Dreieckfeld Moching ein Unfall auf der linken Spur. Gute Fahrt.
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5: Und ich sag's, wie es ist. Ich habe bei manchen Sonnenaufgängen, ehrlich, war schon ein Tränchen verdrückt, weil es halt gar so schön war. Und ja, Ines, jetzt schaut's mich schon wieder so an. Ich weiß, du bist der Meinung, bei Sonnenaufgängen, da wird prinzipiell geküsst.
6: Richtig.
5: Aber ich mache ja beim Küssen die Augen zu. Ach, und dann sehe ich ja nichts von der Lichtshow. Verstehst du?
6: Ja, verstehe ich.
5: Eben. Ganz besondere Sonnenaufgangstouren gibt's ja diese Woche jeden Morgen für Sie. Gleich mal eine nicht hoch am Berg, sondern im Altmühltal. Dafür mit Viechern. Auch schön. Und jetzt Roxette mit dem Satz, der im Englischunterricht ja fast immer der erste ist, den man lernt. How do you do? Und der hier ist einfach nur schön. Du musst jetzt sagen, thank you, fine.
6: Thank you, fine.
5: George Michael, Careless Whisper.
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0: So, das ist mal Vollgas, oder? Mit Roxette in diesen Donnerstagmorgen auf Bayern 1. Noch vollgasiger. James Brown gibt's gleich und davor tun wir was, damit's Ihnen gut geht. Mit einer neuen Sonnenaufgangstour. Touren, die zeigen, wie schön es in Bayern ist und das eben im Sonnenaufgangslicht. Das machen wir ja die ganze Woche. Montag waren wir im Allgäu, Dienstag im Bayerischen Wald auf dem Pröller, gestern auf dem Streicher bei Ruppolding und heute geht's ins schöne Altmühltal. Sonnenaufgangswandern mit, ich kann es nicht anders sagen, mit Wolken auf vier Beinen und so entzückenden Hälsen und Köpfchen drauf, Alpakas. Die Tour im Naturpark Altmühltal bei Rennertshofen dauert so 3 bis 4 Stunden, ist für größere Kinder wirklich gut zu machen. Begleitet werden die Touren von Helga Burzler und ihr Mann und den Alpakas.
1: Alpaka muss sich zuerst an den gewöhnen, mit dem, wo er eben läuft, ist dann aber tiefenentspannt. Und das überträgt sich dann natürlich auf die Wanderer auch.
0: Siehst du mal, die Touren starten früh am Morgen in der Dämmerung.
1: Dann laufen wir ein Stückchen eben durch den Wald durch und den Sonnenaufgang sind wir dann auf einer Anhöhe. Da wird dann Tee und Kaffee und Butterbrezen gereicht und da spannt man dann, dass dann einfach alle totalen inneren Frieden auch um.
0: Oh ja, innerer Frieden, den können wir doch alle ganz gut gebrauchen. Die genauen Startzeiten, Termine und Infos zur Anmeldung zur Sonnenaufgangs-Alpaka-Wanderung im Naturpark Altmühltal finden Sie auf bayern1.de. Und die nächste Sonnenaufgangstour gibt's morgen. Natürlich nur auf Bayern 1. So, James, auf geht's.

0: Cooler Sound für unseren Donnerstagmorgen. Tanita Tikaram auf Bayern 1. Heute, da gibt es in München einen Prozess, der eigentlich zum Kopfschütteln. Es geht um zwei Bäume. Kein Witz. Und diese Bäume gehören Uli Hoeneß, dem Ehrenpräsidenten des FC Bayern. Der soll auf seinem Grundstück bei sich daheim in Bad Wiessee am Tegernsee zwei Bäume gepflanzt haben, wo laut Eintrag im Grundbuch gar keine stehen dürfen. Das sagt zumindest sein Nachbar. Deswegen hat der ihn gleich mal verklagt. Der Herr Hoeneß sieht es anders. Der sagt, naja, da wo die Bäume stehen, darf man sehr wohl pflanzen. Und außerdem wäre es eine Nachpflanzung, weil in einer jahrzehntealten Baumgruppe zwei Bäume gefällt werden mussten. Und jetzt stehen da halt seit Mai zwei neue. Ich bin da ehrlich gesagt sehr erstaunt. Also ich würde auf meinem Grundstück auch nachpflanzen. Sachen gibt's. Also heute wird diese Sache vor dem Landgericht München 2 verhandelt. Ich bin wirklich schon sehr gespannt, wie er da Recht bekommt. Hoeneß selber muss nicht anwesend sein, wollte vor dem Prozess auch nichts sagen. Wenn er es getan hätte, wäre es vielleicht sowas wie das hier gewesen.
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0: Eben. Die Nachrichten aus Ihrer Heimat, die hören Sie in 8 Minuten in unseren Regionalnachrichten um 9:30. Zeitgleich aus unseren 5 großen Regionalstudios für Mittel- und Oberfranken, Mainfranken, Niederbayern und die Oberpfalz, Oberbayern und Schwaben und Allgäu gibt's nur bei Bayern 1.

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8: 7:30 Uhr, 7:30, eine verheerende Sturzflut ist gestern durch das Grenzgebiet zwischen Nepal und Tibet gerauscht und seitdem steigt die Zahl der Toten und Vermissten dramatisch. Den aktuellen Stand hat Katja Lettmann in unserem Bayern 1 Top-Themen.
9: Im Moment ist von mehr als 1.300 Vermissten die Rede und von über 160 Toten, wobei diese Zahl angesichts der vielen Vermissten wohl noch steigen dürfte. Weil die betroffene Region im Himalaya bei Wanderern und Pilgern sehr beliebt ist, sind unter den Opfern wohl auch viele Touristen, darunter auch aus Deutschland, teilten Tracking-Agenturen mit. In Frankreich ist ein Autofahrer in eine Menschengruppe gerast. Mindestens eine Person starb, 10 wurden verletzt. Der Vorfall ereignete sich an einer Bushaltestelle in der Stadt Caen. Vorher soll es einen Streit gegeben haben. Die Staatsanwaltschaft geht bislang jedenfalls nicht von einem terroristischen Hintergrund aus. Und der Schauspieler Andreas Hoppe ist tot. Der frühere Tatortkommissar starb bereits vergangene Woche im Alter von 66 Jahren. Von 1996 bis 2018 spielte Hoppe an der Seite von Ulrike Volkerts. 57 Folgen des Ludwigshafener Tatorts drehten die beiden zusammen. Und jetzt weitere Nachrichten aus unseren Regionalstudios in ganz Bayern. Es ist 7.31 Uhr.
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11: Mit Manuel Rauch. Ja, echte Wiesn-Fans zählen schon die Tage. 3,5 Wochen sind es noch bis zum Oktoberfest in München. Alle, die noch keinen Tisch in einem der Zelte ergattert haben, haben jetzt nochmal die Chance. Heute startet im Netz das offizielle Buchungs- und Wiederverkaufsportal. Damit wollen die Stadt München und die Wirte dem Preiswucher entgegenwirken.
12: Wer einen Wiesentisch reserviert und die entsprechenden Gutscheine gekauft hat, dann aber verhindert ist, kann Tisch und Merkerl auch dieses Jahr ganz legal über Oktoberfest-Booking anbieten. Interessenten, die noch auf der Suche sind, können sie übernehmen, im Tausch oder zum Originalpreis. Die Wirte raten aber auch, im Internet regelmäßig auf die Seiten der Zelte zu schauen. Dort gäbe es, etwa nach Stornierungen, ebenfalls immer wieder Angebote, selbst für Abendtermine. Ausdrücklich gewarnt wird unterdessen davor, bei anderen gewerblichen Anbietern Wiesentische für teils horrende Summen zu kaufen, denn Reservierungen sind nicht übertragbar und sie werden nach den allgemeinen Geschäftsbedingungen vieler Wirte storniert, wenn sie nicht direkt bei ihnen vorgenommen wurden. Dann hat man zwar viel bezahlt und kommt trotzdem nicht ins Zelt. Übrigens, auch ganz ohne Reservierung hat man durchaus Chancen auf freie Oktoberfesttische, zumal ein bestimmter Anteil der Plätze sowieso nicht reserviert werden kann. Birgit Gründner, Bayern 1 in München.
11: Bei einer Verkehrskontrolle in Rosenheim hat die Polizei einen Motorradfahrer erwischt, der seit 10 Jahren keinen Führerschein hat. Außerdem war er mit 3 Haftbefehlen gesucht worden, wegen Eigentumsdelikten und Fahrens ohne Fahrerlaubnis. Der Ausflug des 33-Jährigen endete nun im Gefängnis, teilt die Polizei mit. Kompakt und zuverlässig das Wetter in Oberbayern. Viel Sonne heute, ein bisschen schwül, bis 32 Grad sind drin. An den Alpen wird's föhnig. Aktuell haben wir in Bayern-Bäuren wolkenlosen Himmel bei 14 Grad. 16 Grad in Denkendorf, da hängen noch ein paar mehr Wolken rum. Morgen starten wir sonnig, später kann es dann zwischendurch auch mal regnen. Dazu sind teils kräftige Gewitter möglich. Dann bis zu 30 Grad.
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8: Kurzer Blick auf die Straßen, der Bayern 1 Verkehrsservice. Die A94 Passau Richtung München, die ist zwischen Paarstetten und Hohenlinden wegen Bergungsarbeiten gesperrt. Sie haben da eine Umleitung. A96 Lindau Richtung München, zwischen Gilching und Germering Süd, da steht ein defektes Auto auf der linken Spur. Gute Fahrt!
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8: Also normalerweise nörgel ich ja, wenn ein Film gute 2,5 Stunden dauert. Vor allem, wenn er nicht so toll ist wie gedacht. Da kommen einem 2,5 Stunden wie ein halbes Leben vor. Und wenn es in der Mitte der Reihe sitzt, gehst du ja auch nicht einfach so raus. Bei dem Film, den wir Ihnen gleich empfehlen, sind mir die 2,5 Stunden total kurz vorgekommen. Klare Empfehlung für Der Astronaut. Gleich mehr Infos und dazu die Wahnsinnsstimme von Pink. Die spezielle Stimme vom Grönemeyer. Ja, die Frage, was soll das? Sie stellt sich ja jeder gerne öfter am Tag. Und hier der spezielle Sound von Depeche Mode. Enjoy the silence.
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0: ist jetzt wieder der Zeitpunkt, wo viele im Freistaat ihren Grönemeyer, ihre eigene Imitation rausholen. Um 7.43 Uhr. Was soll das? Und jetzt eine Frau, die was echt Großartiges geschafft hat, als Deutsche in Hollywood ein Star zu werden. Schauspielerin Sandra Hüller, die war für Anatomie eines Falls ja auch für einen Oscar nominiert und hat in diesem Jahr in einem der Überraschungsfilme mitgespielt, Der Astronaut, Project Hail Mary. Gibt's ab sofort auf DVD und im Stream, war auch schon ein Riesenerfolg im Kino. Und das, obwohl Bayern 1 Filmexpertin Walli Müller damals schon gesagt hat, hey, bei 157 Minuten braucht's aber ganz schön Sitzfleisch. Aber Walli, ansonsten absolut spannend, oder?
1: Ja, ganz offensichtlich hat sehr vielen Kinogängern die Freundschaftsgeschichte zwischen Mensch und Alien gut gefallen. Ryan Gosling wird ja von Sandra Hüller auf ein Himmelfahrtskommando ins All geschickt, weil die Sonne am Erlöschen ist.
2: Ich bin kein Astronaut.
3: Sie sterben, wenn sie nicht gehen. So wie wir alle.
1: Ryan Gosling ist im Film Molekularbiologe und soll ein Gegenmittel finden. Von seiner Crew ist Lichtjahre später aber keiner übrig. Umso glücklicher ist er, als er auf ein anderes Raumschiff stößt mit einem freundlichen, krebsartigen Wesen drin.
4: Also, ich habe einen Alien getroffen. Er wächst mir ans Herz. Wenigstens wächst er nicht in mir. Ihr wisst schon, hat mich eine Zeit lang beunruhigt.
1: Der Humor, der drin steckt und die wirklich glaubwürdige Annäherung von Mensch und außerirdischem Wesen machen den Film auch für nicht bekennende Science-Fiction-Fans sehenswert.
0: Bayern 1 Filmexpertin Walli Müller über einen der erfolgreichsten Filme des Jahres, Der Astronaut, Project Hail Mary. Ich habe den damals auch im Kino gesehen und war begeistert. Gibt's jetzt auf DVD und im Stream.

0: Ganz, ganz großes Kino. Reality um kurz vor acht. Und morgen, da lohnt es sich vielleicht ein bisschen früher aufzustehen, weil nach der Sonnenfinsternis neulich kommt morgen eine partielle Mondfinsternis. Da werden zeitweise mehr als 90% vom ziemlich vollmondigen Mond verschattet sein. Ines Maria Weiß aus dem Bayern 1 Wetterteam, geht wann los?
1: Geht so ab 4.30 Uhr los, dann tritt morgen der Mond in den Kernschatten der Erde und wird dann langsam aber sicher immer weiter verdunkelt. Allerdings steht der Mond schon da nur ganz knapp über dem Horizont, also tief. Da darf also wirklich gar nichts im Wege stehen, damit man was sieht. Keine Häuser, keine Bäume, nix. Nicht mal der Lieblingsmensch, wenn er größer ist als Sie. Kurz nach dem Höhepunkt gegen 6.12 Uhr geht dann nur wenige Minuten später die Sonne auf morgen und eine Viertelstunde später geht der Mond Asche unter, zack, weg. Da ist es dann auch mal Schluss mit der sichtbaren Mondfinsternis.
0: Also ein Ratzfatz-Phänomen. Spielt denn das Wetter mit?
1: Bayerns Nordhälfte ist morgen bis auf wenige Wolkenlücken leider ziemlich zugewölkt. Ziemlich gute Chancen auf gute Sicht haben sie im Süden, in Schwaben, in Oberbayern, in Niederbayern.
0: Okay, danke schön, Ines. Also, Beginn der Mondfinsternis morgen ab 4.30 Uhr, hast du gesagt. Größte Verdunklung des Mondes dann kurz nach 6. So spektakulär wie bei der Sonnenfinsternis vor zwei Wochen wird's nicht. Aber vielleicht ja trotzdem mal einen oder zwei Blicke wert. Und die beste Nachricht, Sie brauchen da ja auch keine Schutzbrille.
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0: Und mit Smoke.

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8: Um 8 mit Katja Lettmann. Schönen guten Morgen. Bei der Sturzflut im Grenzgebiet zwischen Nepal und Tibet sind mindestens 165 Menschen ums Leben gekommen. Mehr als 1.300 werden vermisst. Darunter sind auch viele Touristen aus dem Ausland. Tracking-Agenturen sprechen im Moment von 8 vermissten Deutschen. Die betroffene Region im Himalaya ist bei Wanderern und Pilgern sehr beliebt. Eva Lambi-Schmidt mit weiteren Einzelheiten.
9: Für die Rettungskräfte ist es durch die zurückgebliebenen Schlangen

0: massenschwer an die Verschütteten ranzukommen. Das Gebiet auf tibetischer Seite ist schwer zugänglich, inmitten des Himalaya-Gebirges in einer Höhe von mehr als 4000 Metern. Ein weiteres Problem für die Rettungskräfte ist das Risiko einer möglichen weiteren Flut. Etwa 2,5 Kilometer vom verschütteten tibetischen Ort Jirong entfernt hat sich Flutwasser hinter Geröllmassen gestaut, die möglicherweise brechen könnten.
1: BR-Recherchen haben eine Sicherheitslücke in mehreren Mobilfunknetzen aufgedeckt. Die kann von Hackern genutzt werden, um beispielsweise die Handys deutscher Politiker auszuspionieren. Betroffen sind die Netze von Telekom, Vodafone und Telefonica O2.
2: Im Hintergrund übermittelten die Netze oftmals sensible Informationen über das Smartphone des Angerufenen an den Anrufer, darunter die E-Mail-Kennnummer oder Angaben zu Betriebssystemversion und Handymodell. Die Daten ermöglichten den gezielten Einsatz von Spionagesoftware, teilt das Bundesamt für Verfassungsschutz mit. Die Verfassungsschützer werten die vom BR entdeckte Schwachstelle als sicherheitsrelevant und gehen nahezu sicher davon aus, dass fremde Nachrichtendienste entsprechende Informationen nutzen. Aus München, Maximilian Zierer.
1: Nach der Klausur der Bundesregierung wollen ab dem Mittag die Koalitionsfraktionen den weiteren Fahrplan festlegen. Das Ziel, eine gemeinsame Linie finden. Zuletzt hatte es Streit über die Einkommensteuerpläne und die Rentenreform gegeben. Der Facebook-Mutterkonzern Meta hat die Konkurrenz aufgerufen, ebenfalls Nutzungsbeschränkungen für Kinder und Jugendliche einzuführen. So sollten auch Snapchat, TikTok oder YouTube Zeitbeschränkungen und nächtliche Zugangssperren erlassen. Dies hatte Meta in einem Vergleich mit 29 US-Bundesstaaten zugesagt, die den Konzern wegen Suchtgefahren verklagt hatten. In Deutschland sind übrigens viele Kinder und Jugendliche selbst für ein Social-Media-Verbot. In einer Studie der Techniker Krankenkasse sprachen sich 55% der befragten 12- bis 17-Jährigen dafür aus. Die Stimmung der Verbraucher in Deutschland verbessert sich, bereit für größere Ausgaben sind sie aber nicht. Das zeigt der neue Konsumklimabericht vom Nürnberger Marktforschungsinstitut GfK. Grund für die positivere Stimmung ist demnach die Erwartung, mehr zu verdienen. Der Handel kann davon nicht profitieren, denn statt einzukaufen, sparen die Menschen lieber. Es ist 8.03 Uhr.
3: Und jetzt für Sie kompakt und zuverlässig, das Bayernwetter auf Bayern 1, Ines Maria Weiß.
4: Schönen guten Morgen, ein guter Tag. Sich keine Sorgen machen, ob's scheppert oder ob's einfriert, obwohl Sommer ist. Einfach luftige Sommerklamotten heute anziehen und warten, bis sich der Sommer aufwärmt. Und da kommen wir heute bei 28 bis 33 Grad raus. Mit viel Sonne wird schwül, aber heute scheppert's nicht. Dafür leider morgen. Den Regen, den's morgen durchschiebt, gegen den haben wir grundsätzlich nichts, aber es wird morgen eine gewitterige Regenfront durchziehen. Dürft meistens morgen Nachmittag losgehen in Bayerns Westen, können kräftige Gewitter dabei sein, die werden morgen im bayerischen Osten gegen Abend landen. Und das Wochenende sommert wieder entspannt, Schwüle ist dann raus, Sonne, Wolken so gut wie keine Schauer und damit es uns bei 21 bis 28 Grad nicht zu heiß wird, ein Sommerwind.
3: Achso, das war's. Ich bin sehr kurz im Bayern 1 Verkehrsservice. Da ist nur die A94 drin, Passau Richtung München. Die ist zwischen Paarstetten und Hohenlinden ja wegen Bergungsarbeiten gesperrt. Im Moment 3 Kilometer Stau und es gibt da für Sie eine Umleitung.
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3: Schau mal, da steht ein Klavier. Das sagen ab heute vermutlich viele Augsburger. Und es steht nicht nur eins in der Stadt einfach so rum, es stehen 8. Und das hat einen schönen Hintergrund und ist deswegen unsere gute Geschichte heute. Gleich nach einer tollen Live-Aufnahme, Cheap Trick, I Want You to Want Me und dem Mann mit der coolen Rock'n'Roll-Schnute, Billy Idol.
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0: grandiose Live-Version. I want you to want me. Cheap Trick auf Bayern 1. Wenn Sie heute beispielsweise durch Augsburg gehen, dann vermute ich, Sie denken kurz mal an diese Kult-Comedy von Loriot.
1: Das schöne Klavier.
0: Wir danken dir, Augsburg. Feine Sache, was da bei euch passiert.
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0: Kleine und große Ideen aus dem Alltag, alles, was das Leben schöner und bunter macht, jeden Morgen von uns für Sie. Und richtig bunt wird's ab heute wieder in Augsburg. 8 fröhlich gestaltete Klaviere stehen da auf verschiedene Viertel verteilt. Weil's schön ausschaut, aber vor allem, weil die Leute drauf spielen sollen. Play me, I'm yours, also ich bin ganz deins, spiel auf mir, heißt diese Aktion, findet heuer schon zum 10. Mal statt und kommt immer richtig gut an. Bei Passanten und bei denen, die sich da hinsetzen und spielen.
3: Ich finde das allgemein richtig fantastisch.
4: Die bleiben stehen, die hören zu, die werden aus ihrer Alltagswelt ein bisschen herausgerissen und ist eine Bereicherung für Augsburg.
5: Ich finde es wunderbar, wirklich.
0: Ich auch. Und alle haben ja was davon. Die Läden, weil die Innenstadt wird doch ein bisschen belebter, die Spieler, die Zuhörer sowieso und auch noch die vielen Menschen, die ja jedes Jahr diese Klaviere unterschiedlich künstlerisch gestalten. Play Me, I'm Yours, ab heute und bis Mitte September in Augsburg, gab es so ähnlich heuer auch schon in München und vielleicht für viele andere Städte in Bayern. Ein schönes Vorbild.
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0: Also musikalisch, wenn man wäre und Gitarre spielen oder so. Genesis, that's all an diesem Donnerstagvormittag. Ach Quatsch, sagen wir noch morgen. So, wenn Sie Spiele spielen, also Brettspiele, Kartenspiele, was für ein Spielertyp sind Sie dann? Also eher so der Typ, ich muss gewinnen, so ansatzweise vielleicht sogar verbissen oder jemand, dem es im Grunde genommen wurscht ist, weil der spielt halt wirklich nur zum Spaß und aus reiner Freude.
1: Oder Sie schummeln wie meine Frau.
0: Ach komm, Philipp Eger aus dem Bayern 1 Vormittag. Und deswegen willst du mit unseren Bayern 1 Hörerinnen und Hörern drüber reden ab 9. Jetzt komme ich mit.
1: Jawohl.
0: Weil du hast ja erzählt, du bist in den Sommerferien mit der Familie groß ins UNO-Spielen eingestiegen. Mhm. Dieses Kartenspiel mit Farben oder zwei ziehen und so.
1: Genau. Aha.
0: Und was hast du dann festgestellt?
1: Dass meine Frau nicht nur meine große Liebe ist, sondern in Südtirol so ehrgeizig beim Familienspiel unterwegs ist, dass sie tatsächlich schummelt, also richtig schummelt, mischt sich die Karten selber hin, tauscht Karten aus, wenn man nicht hinschaut, legt mehrere Karten auf einmal auf den Stapel und das alles vor den Kindern.
0: Ja, aber Mai, also ich habe ein gewisses Grundverständnis für sie. Und außerdem, man munkelt, du wärst gar kein so guter Verlierer, du würdest dich immer recht aufregen.
1: Woher weißt du das jetzt schon wieder?
0: Ach Mai, sagen wir es mal so, ich habe auch meine Quellen, die nicht genannt werden möchten, die aber auch gesagt haben, im Urlaub hat er sich sogar ein Grappa bestellt, um runterzukommen. Also muss es stimmen.
1: Ja, stimmt. Also ich habe UNO-Karten dann am Ende zerknüllt und wütend durch den Aufenthaltsraum geschmissen.
0: Schön.
1: Ich geb's zu. Was bist du für ein Spieletyp?
0: Also grundsätzlich natürlich, wie es mein Naturell ist, sehr entspannt, vielleicht ansatzweise ehrgeizig. Gut, einmal, da habe ich vor lauter Wut, da habe ich 8-mal hintereinander, weil Mensch, ärgere dich nicht, verloren. Und dann habe ich den Würfel in den Kamin gedonnert. Und dann ist er aber so zu liegen gekommen, Philipp, dass mich dann 2 zerlaufende Punkte quasi angeschaut haben. Aber anstatt mich zu schämen, habe ich gesagt, nimm das, Würfel.
1: Mega Geschichte. Zerlaufener Würfel. Was sind Sie für ein Spieletyp? Eher entspannt, also richtig entspannt, nicht wie Ulla, oder doch sehr ehrgeizig? Und wie sind die anderen bei Ihnen in der Familie so unterwegs? Ist es da vielleicht auch schon mal zum Eklat, zum Riesendrama gekommen? Sprechen wir drüber um kurz nach 9 bei mir im Bayern 1 Vormittag.
0: Können Sie gerne jetzt schon durchklingeln unter der kostenlosen 0800 80 80 456 oder gerne auch eine Sprachnachricht auf unser Studio-Handy. Die Nummer gibt's auf bayern1.de. 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
7: 8:30 Uhr, 8:30, in unseren Bayern 1 Top-Nachrichten schauen wir nach Nepal. Katja Lettmann, da steigt seit der Sturzflut die Zahl der Toten und Verletzten nahezu stündlich.
8: Inzwischen ist von 165 Todesopfern die Rede und von über 1.300 Vermissten. Bei den meisten handelt es sich um Touristen. Tracking-Agenturen berichten von 8 Deutschen, die vermisst würden. Das Auswärtige Amt konnte das bislang aber nicht bestätigen. Die Flutwelle rauschte durch eine bei Wanderern und Pilgern beliebte Himalaya-Region. Bei seinem Besuch in Moskau hat CIA-Chef Radcliffe Russland offenbar vor einem möglichen Angriff auf NATO-Mitgliedstaaten gewarnt. Das berichtet das Wall Street Journal. Hintergrund seien Einschätzungen der US-Geheimdienste, wonach der russische Präsident Putin in den kommenden Jahren womöglich einen begrenzten Angriff ausführen lassen könnte. Und die 4 deutschen Clubs in der Fußball-Champions League erfahren am Abend, wer ihre Gegner sind. Die werden aber nicht per Hand aus einem Lostopf gezogen. Eine Software ermittelt die Paarungen für Bayern München, Dortmund, Leipzig und Stuttgart. Der erste Spieltag der Ligaphase beginnt dann am Dienstag in einer Woche. Und jetzt weitere Nachrichten aus unseren Regionalstudios in ganz Bayern. Es ist 8.31 Uhr.
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10: Mit Manuel Rauch. Der heiße und trockene Sommer trifft auch die Kartoffelbauern. Gerade bei uns in Südbayern gibt es große Ernteeinbußen. Da ändert auch der Regen in den vergangenen Tagen kaum noch was. Das hat der Bayerische Bauernverband gestern bei seiner Erntefahrt erklärt.
11: Zu heiß, zu wenig Regen und dann auch noch die Schädlinge. Konrad Zollner von der Bayerischen Landesvereinigung für Kartoffeln rechnet mit einem dicken Minus bei der Ernte.
12: Wir werden im Schnitt zwischen 20% und 25% weniger Ertrag haben.
11: Noch höher wird wohl das Minus auf dem Hof von Kartoffelbauer Thomas Batz ausfallen. Denn sein Hof liegt in dem Gebiet rund um Föhring. Die oberbayerische Gegend gilt als Hotspot der Schilf-Glasflügel-Zikade. Dieser Schädling breitet sich über Bayern hinaus aus. Deshalb laufen auf dem Hof von Thomas Batz mehrere Forschungsprojekte. Mithilfe von Drohnen und künstlicher Intelligenz sollen Pflanzenkrankheiten frühzeitig erkannt und resistentere Sorten gezüchtet werden. Aus Pförring, Susanne Pfaller, Bayern 1.
10: Gut 8 Kilometer soll sie lang werden, die Tram-West-Tangente in München, von Nymphenburg bis Obersendling. Und jetzt ist klar, die Straßenbahntrasse kann in voller Länge zu Ende gebaut werden. Denn auch für den zweiten Abschnitt liegt jetzt die Baugenehmigung vor. Die Gleise sollen im kommenden Jahr verlegt werden. Ein Teilabschnitt der Trasse ist schon fertig. Und Uli Hoeneß steht in einem kuriosen Fall vor Gericht. Er soll auf seinem Grundstück in Bad Wiessee am Tegernsee 2 Bäume gepflanzt haben, wo laut Eintrag im Grundbuch gar keine stehen dürfen. Das wirft ihm sein Nachbar vor. Er hat ihn deshalb verklagt. Hoeneß sieht das anders. Er sagt, es handele sich um eine Nachpflanzung, wo zuvor 2 alte Bäume gefällt wurden. Heute verhandelt nun das Landgericht München darüber. Und kompakt und zuverlässig noch der Blick aufs Wetter in Oberbayern. Das wird der wärmste Tag der Woche heute, bis zu 32 Grad. Dazu viel Sonnenschein, an den Alpen auch föhnig. Morgen ähnlich, da sind dann aber auch kräftige Gewitter möglich, bei bis zu 30 Grad.
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7: Der Bayern 1 Verkehrsservice. Eine Info nur, die kommt von der A94, Passau Richtung München. Zwischen Paarstetten und Hohenlinden ist die wegen Bergungsarbeiten immer noch gesperrt. 3 Kilometer Stau und immer noch gilt, sie haben da auch eine Umleitung.
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7: Und haben Sie sich schon was vorgenommen für heute nach der Arbeit, wenn es noch mal über 30 Grad hat bei uns? Also ich schwanke zwischen Biergarten und Baden im Lech. Vielleicht geht auch beides, wer will, der kann. Bei Ihnen ist es vielleicht der See ums Eck, die Bank unterm Apfelbaum, der Garten von Freunden, denen mit dem großen Grill. Auf jeden Fall ist dieser Tag ein Tag für gute Laune und die hier machen gute Laune. 100% Energie mit Kenny Loggins, 100% Melancholie mit Lana Del Rey. Die Summertime Sadness und Twisted Sister habe ich auch dabei.
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0: Mann, oh Mann, 2012, auch schon wieder eine Weile her. Lana Del Rey, die Summertime Sadness auf Bayern 1. Was macht der Mensch nicht alles, um eine schöne Hochzeitserinnerung wieder aufleben zu lassen? Also beim Christian aus Schwaben war es heute Morgen Singen mit einer, sagen wir mal so, interessanten ABBA-Version.
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0: 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So unperfekt perfekt wie heute beispielsweise schon Christian aus Kühlental in Schwaben.
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2: 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Oh Gott! Lieber Gott!
0: Ja, sagen wir es mal so, das war ja so eine sehr interessante Interpretation.
2: Ja, auf alle Fälle, auf alle Fälle.
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2: Ja, der Wahnsinn. Ja, der Wahnsinn. Ich freue mich total.
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1: Mein Überraschungsanruf heute ist quasi wieder eine Auftragsarbeit. Da soll ich mich bei jemandem melden. Und die Frage, die ist, ja, seltsam. Es gibt Wingwalking. Stellen sich Leute auf dem Flügel von Flugzeugen, lassen sich festschnallen und fliegen. Und ich möchte wissen, wie alt die älteste Wingwalkerin der Welt ist. Und rufe da an, wo ich anrufen soll. Im Schwäbischen, in Bissingen.
2: Hallo.
1: Schönen guten Morgen, die Ulla Müller von Bayern 1. Mario.
2: Ja, guten Morgen, hallo.
1: Mario, Sie sind Chorleiter des Kirchenchores Fronhoven?
2: Das ist richtig, ja.
1: Sie hören sehr gerne die Schätzfrage auf Bayern 1?
2: Auch das ist richtig.
1: Sie haben ganz viele Leute, die Sie mögen, unter anderem die Sandra, und die sagt, der soll mal mitmachen.
2: Okay, sehr schön. Das ist ja eine Überraschung.
1: Sind Sie dabei?
2: Ich bin dabei.
1: Okay, die Frage heute ist quasi, naja, Sport nicht wirklich. Es gibt ja ganz viele seltsame Rekorde, Mario, die dann gerne mal im Guinness-Buch der Rekorde landen. Unter anderem im Wingwalking. Haben Sie da schon mal was gehört davon?
2: Nee, nicht wirklich.
1: Ich auch nicht. Und zwar lassen sich da Leute auf dem Flügel von Flugzeugen festschnallen und fliegen mit.
2: Okay, interessant.
1: Also ich würde es nicht machen, Sie?
2: Ich auch nicht, nein.
1: Aber eine Frau macht das und ich möchte gerne wissen, wie alt ist die älteste Wingwalkerin der Welt?
2: Gott, sagen wir mal 70.
1: Dann wird er festgeschnallt. Könnte man vielleicht auch machen, wenn man einen Ticken älter ist?
2: Dann sagen wir 80.
1: Könnte man auch machen, wenn man einen Ticken älter ist?
2: Dann sind wir bei 90.
1: Jetzt dürfen Sie keinen Zehner mehr drauflegen, aber könnte man auch machen, wenn man einen Ticken älter ist?
2: Okay, dann 95.
1: Betty Bromage aus England ist 97 und hat das gemacht.
2: Das ist stark, ja.
1: Ja, also wirklich, die ist dann so ein Gestell und dann ist sie eine Weile mitgeflogen. Begründung, warum sie es macht, ich würde mich sonst langweilen. Ich kann nicht mehr Auto fahren, ich sehe auch nicht mehr gut, also mache ich Dinge, die ich noch machen kann.
2: Genau, was macht man sonst mit 97?
1: Ja eben, bevor es einem langweilig wird. Ja wunderbar, dann freue ich mich sehr. Wann haben Sie denn Ihre nächste Chorprobe?
2: Erst im September wieder. Wir haben jetzt Sommerpause.
1: Ah ja, sehr schön. Aber bis dahin ist unsere Bayern 1 Tasse da, die Sie als Dankeschön kriegen und die halten Sie dann hoch und sagen, wegen euch habe ich die bekommen.
2: Das freut mich sehr. Vielen Dank.
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8: Um 9 mit Katja Lettmann. Über 160 Tote und mehr als 1300 Vermisste. Nach der Sturzflut in Nepal läuft die Suche nach Verschütteten. Viele von ihnen sind Touristen, die in dem beliebten Trekkinggebiet unterwegs waren. Veranstalter sprechen von 8 vermissten Deutschen. Ganze Dörfer wurden und in Schlamm in Geröllmassen begraben. Das Gebiet im Himalaya-Gebirge ist schwer zugänglich. Inzwischen läuft die internationale Hilfe an. Auch die Organisation Humedica aus dem Allgäu bietet Unterstützung an, wie Veronika Scheidel berichtet.
9: Ein Mitarbeiter von Humedica sei vor Ort in Nepal und man stehe in engem Austausch mit einer örtlichen Partnerorganisation, heißt es in einer Mitteilung der Hilfsorganisation aus dem Allgäu. Derzeit prüfe man, wo Unterstützung jetzt am dringendsten benötigt wird. Neben sauberem Wasser würden nach solch einer Katastrophe weitere Dinge des täglichen Lebens gebraucht, wie Lebensmittel, Hygieneartikel und Kleidung. Die USA haben bereits Hilfe mit Notunterkünften, frischem Wasser und anderen Hilfsgütern zugesagt. Auch die Vereinten Nationen kündigten der Regierung in Nepal Hilfe an.
8: BR-Recherchen haben eine Sicherheitslücke in mehreren Mobilfunknetzen aufgedeckt.

0: Betroffen sind die Netze von Telekom, Vodafone und Telefonica O2. Die ermitteln der Recherche zufolge im Hintergrund oftmals sensible Informationen über das Smartphone an den Anrufer. Und das wiederum ermögliche den gezielten Einsatz von Spionagesoftware, betont das Bundesamt für Verfassungsschutz. Der Bund hat mit dem Sondervermögen Infrastruktur 100 Milliarden Euro auch den Ländern und Kommunen zur Verfügung gestellt. Wie viel inzwischen in Bayern angekommen ist und was damit passiert, weiß Daniel Knopp.
1: Es geht um Investitionen in Straßen, Schulen und Schwimmbäder, aber auch um Hitzeschutz. Aus dem Topf Sondervermögen, Infrastruktur und Klimaneutralität für die Länder und Kommunen bekommt Bayern innerhalb von 12 Jahren 15,7 Milliarden Euro. Knapp eine halbe Milliarde davon hat Bayern schon jetzt abgerufen. Laut Bayerischem Städtetag sind davon bereits 150 Millionen Euro bei den Kommunen angekommen. 100 Millionen Euro aus dem Sondervermögen gehen noch in diesem Jahr in die Krankenhausinfrastruktur.
0: Um die Maßnahmen umzusetzen, braucht es aber abgesehen von Geld auch Personal. Und das fehlt dem öffentlichen Dienst. Der Deutsche Beamtenbund geht von einer Lücke von 631.000 Beschäftigten aus, vor allem in der Kranken- und Altenpflege, an den Schulen und in den Kommunalverwaltungen sei der Bedarf hoch. In Deutschland sind viele Kinder und Jugendliche für ein Social-Media-Verbot. In einer Studie der Techniker Krankenkasse sprachen sich 47% der befragten 12- bis 17-Jährigen für ein Verbot bis zu einem gewissen Alter aus, im Schnitt bis 14. Fast ebenso viele wünschen sich mehr Unterstützung beim Umgang mit sozialen Medien. Es ist 9.03 Uhr.
2: Kompakt und zuverlässig, das Bayernwetter jetzt hier auf Bayern 1 für Sie mit Ines Maria Weiß und über 30 Grad heute.
3: Jawohl, dieser August-Donnerstag schnürt uns heute ein rundum sorglos Sommerpaket. Bis auf so ein paar harmlos dunstige Wolkenfelder, viel Sonne. Später schwül, 28 Grad rund um Hof und im höheren Allgäu, bis zu 33 Grad im Landkreis Aschaffenburg. Trocken heute, morgen wird's nass und es wird morgen krachen. Wird uns eine Regengewitterfront überziehen, Unterfranken wird's schon morgen früh erleben, sonst im Westen im Lauf des Nachmittags, zieht ostwärts, landet im bayerischen Osten. Morgen gegen Abend, da können heftige Gewitter dabei sein. Das für Ihre Planung morgen. Am Wochenende sind wir dann die Gewitter und Schwüle los. Sonne, Wolken, sehr eventuell mal ein Schauer, also meistens trocken. Sommerwind 21 bis 28 Grad.
2: Und der Bahn 1 Verkehrsservice, der ist sehr übersichtlich. Eine Meldung, die A94 Passau Richtung München ist zwischen Paarstetten und Hohenlinden gesperrt. Da wird die Fahrbahn gereinigt. Im Moment 5 Kilometer Stau. Es gibt eine Umleitung für Sie. Ansonsten alles frei. Gute Fahrt.
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2: Servus zusammen. Ich weiß ja nicht, wie Sie Ihren Kaffee am liebsten trinken an so einem Donnerstagvormittag, aber er liebt Espresso.
5: This is Robbie Williams.
2: Ja, so klingt er auch, als ob er schon ein paar Espressi getrunken hat. Mr. Robbie Williams und seine Megaballade Angels gibt's gleich für Ihre Arbeitspause. Und John Lennon, der wartet auch schon.
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0: Frisurprobleme kennt sie nicht. Sie ist Trendsetterin Cindy Lauper. Girls just wanna have fun. 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
0: Am Donnerstagvormittag. Ich habe es gerade mit Ulla schon kurz bequatscht. Ulla Müller am Bayern 1 Morgen. Bei uns im Familienurlaub haben wir abends jetzt immer Uno gespielt. Neu entdeckt im Souvenirshop in Südtirol gekauft. Es war ein absolutes Highlight. Bin ja eher so der mittelgute Verlierer, knüll schon mal Karten. Die Kinder, ja, auch recht ehrgeizig, aber meine Frau hat den Vogel abgeschossen. Hat wirklich geschummelt. Einfach mal eine andere Farbe reingelegt und geschaut, was passiert, ob wir es merken oder mehrere auf einmal und lauter so Geschichten. Wie ist das bei Ihnen? Welcher Spieletyp sind Sie und welche Spieletypen haben Sie in Ihrer Familie? Steffi aus Bad Staffelstein in Oberfranken.
2: Mein Mann, der ist sehr ehrgeizig. Nur wenn er dann ein paar Mal hintereinander verliert, dann hat er urplötzlich keine Lust mehr. Mein Sohn, der kann eher ungern verlieren. Da werden dann schon mal an den Würfeln gedreht oder es werden beim Uno die Karten untergeschoben und zwei abgelegt. Und ich habe einfach nur Spaß dran. Ich verliere, ich gewinne, das ist eigentlich egal. Die Hauptsache, es wird gespielt.
0: Danke, Steffi. Ja, das sind doch alle Rollen dabei. Welche Geschichten haben Sie schon erlebt beim Spielen? Jetzt ist wirklich die perfekte Zeit, um die schlechten Verlierer in Ihrer Familie zu outen. Gerne her mit Ihren Sprach- und Textnachrichten. Ans Bayern 1 Studio-Handynummer gibt es auf unserer Homepage oder Sie rufen direkt hier an 0800 80 80 456.
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10: Mit Manuel Rauch. 3,5 Wochen sind's noch bis zum Oktoberfest in München. Und alle, die noch keinen Wiesentisch ergattert haben, aber gern einen möchten, haben jetzt nochmal die Chance. Heute startet im Netz das offizielle Buchungs- und Wiederverkaufsportal. Damit wollen die Stadt München und die Wiesenwirte dem Preiswucher entgegenwirken, berichtet Bayern 1 Reporterin Birgit Grundner.
11: Wer einen Wiesentisch reserviert und die entsprechenden Gutscheine gekauft hat, dann aber verhindert ist, kann Tisch und Markerl auch dieses Jahr ganz legal über Oktoberfest-Booking anbieten. Interessenten, die noch auf der Suche sind, können sie übernehmen, im Tausch oder zum Originalpreis. Ausdrücklich gewarnt wird unterdessen davor, bei anderen gewerblichen Anbietern Wiesentische für teils horrende Summen zu kaufen, denn Reservierungen sind nicht übertragbar und sie werden nach den allgemeinen Geschäftsbedingungen vieler Wirte storniert, wenn sie nicht direkt bei ihnen vorgenommen wurden. Dann hat man zwar viel bezahlt und kommt trotzdem nicht ins Zelt. Übrigens, auch ganz ohne Reservierung hat man durchaus Chancen auf freie Oktoberfesttische, zumal ein bestimmter Anteil der Plätze sowieso nicht reserviert werden kann.
10: Schlauchboote, Stand-up-Paddleboards und Luftmatratzen könnten schon bald auf dem Königssee verboten werden. Das will der Nationalpark Berchtesgaden erreichen. Der Grund: die invasive Quagga-Muschel breitet sich in Bayern immer weiter aus. Badegäste könnten sie auch am Königssee einschleppen, so die Befürchtung. Denn in kleinen Wasserresten am Boot oder an Bord können die Larven überleben und so weitergetragen werden. Um ein Verbot durchzusetzen, muss das Landratsamt zustimmen. Bei einer Verkehrskontrolle in Rosenheim hat die Polizei einen Motorradfahrer erwischt, der seit 10 Jahren keinen Führerschein hat. Außerdem war er mit 3 Haftbefehlen gesucht worden, unter anderem wegen Eigentumsdelikten. Die Polizei nahm den 33-Jährigen fest. Und kompakt und zuverlässig das Wetter in Oberbayern. Viel Sonne heute, bisschen schwül, bis 32 Grad sind drin. Morgen starten wir dann sonnig, später kann es zwischendurch mal regnen. Dazu sind teils kräftige Gewitter möglich, bis 30 Grad. Samstag dann ein Sonne-Wolken-Mix.
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8: Und dann geht's auf die Straßen im Bayern 1 Verkehrsservice. 2 Meldungen. Einmal Mittelfranken A9 Berlin Richtung Nürnberg zwischen Kreuz Nürnberg und Nürnberg-Fischbach. Sind nach einem Unfall 2 Spuren blockiert. Und dann noch die A94 Passau Richtung München. Sind wir in Oberbayern zwischen Paarstetten und Hohenlinden. Immer noch Reinigungsarbeiten, die laufen. Hat sich der Stau weiter aufgebaut. 6 Kilometer im Moment. Es gibt eine Umleitung für Sie. Gute Fahrt, wo es geht.
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0: läuft wirklich nur bei uns. In ihrer Summer of Music Playlist Barbara Gaskin und Dave Stewart von den Eurythmics. It's My Party, grandioses Cover. Um 21:15 ganz genau. Können Sie verlieren? Ganz ehrlich, ich nein. Ich bin der vor Wut Kartenknüller. Und welcher Spieletyp sind Sie, Brigitte aus Neumarkt in der Oberpfalz?
1: Ich gehöre leider bei meiner Familie zu den Verlierern. Es ärgert mich eigentlich schon immer, wenn ich verliere. Und wenn ich dann noch das Lachen von meinem Mann sehe, das etwas sarkastisch wirkt, dann ärgert es mich noch mehr. Aber ich lasse mir das nicht ankennen. Vielleicht gehe ich auch mit zu wenig Selbstbewusstsein ins Spiel, weil ich sage immer gleich von Anfang an, ich verliere ja sowieso. Aber es muss ja einer verlieren im Spiel. Spiel ist Spiel und ist einfach schön, wenn man in der Familie zusammensitzt.
0: Das stimmt, Brigitte. Es ist wunderbare Familienzeit. Bea schreibt ans Bayern 1 Studio-Handy: Vom Schummeln gehen wenigstens die Karten nicht kaputt. Also an alle, die bei Ulo auch gerne mal die falsche Farbe heimlich drauflegen. Liebe Grüße aus Stockheim. Und das Spielen verbindet, das beweist uns Tine. Sie arbeitet in der Senioren-Alltagsbegleitung und spielt mit einem älteren Ehepaar Mensch, ärgere dich nicht.
2: Und ich habe wirklich seit Jahrzehnten nicht mehr Mensch, ärgere dich nicht gespielt. Und es war so lustig. Es ist jedes Mal lustig. Wir treffen uns nämlich jetzt regelmäßig zum Spielen. Und sogar ein Nachbar hat es mitgekriegt, dass wir immer Mensch ärgerlich. Aber es ist wirklich zu regeln, brutal. Also jedes Kind würde heulen. Jetzt treffen wir uns immer zu viert. Und ich habe sogar noch ein Brett gemacht, dass wir zu sechs spielen können, weil mein Mann jetzt auch ab und zu mal mitkommt. Und ja, manchmal ist Verlieren echt bitter, aber es macht einfach viel zu viel Spaß, um das nicht regelmäßig zu machen. Ich wünsche euch allen einen schönen Tag und spielt mal wieder eine Runde. Das macht echt Spaß und bringt zusammen.
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5: Um 10 mit Katja Lettmann. Nach der verheerenden Sturzflut im Grenzgebiet zwischen Nepal und Tibet ist die Lage unübersichtlich. Schlamm und Geröll haben ganze Dörfer mit sich gerissen. Bislang zählen die Behörden 165 Tote. Die Zahl der Vermissten ist auf mindestens 1300 gestiegen. Darunter sind laut Tourismusbehörde auch 8 Deutsche. Die Rettungsarbeiten gestalten sich schwierig, wie unsere Korrespondentin Lena Bodewein berichtet.
6: Also Hubschrauber können in vielen Regionen nicht landen, denn Schlamm und restliche Wassermassen machen es schwer. Eine riesige graue Schlammwüste ist zurückgeblieben. Alles ist überzogen mit einem schweren, dichtem Schlick. Und Nepals Regierungschef Balendra Shah hat die Armee zum Einsatz beordert. Er hat die ganze Region zu einem Krisengebiet erklärt für die nächsten 3 Monate. Und Hilfsorganisationen äußern sich auch besorgt, was dann kommt. Denn die sanitäre Lage wird in so einer Zeit sehr schnell schwierig. Dann können eben auch Krankheiten ausbrechen.
5: Nach der Klausur der Bundesregierung wollen ab dem Mittag die Koalitionsfraktionen den weiteren Fahrplan festlegen. Das Ziel, eine gemeinsame Linie finden. Zuletzt hatte es unter anderem wieder Diskussionen über die geplante Rentenreform gegeben, vor allem mit Blick auf die abschlagsfreie Rente nach 45 Beitragsjahren. SPD-Fraktionschef Miersch sagte dazu im Deutschlandfunk:
7: Grundsätzlich halten wir das für eine richtige Grundlage, weil hier geht es eben um viele Milliardenbeträge, die wir auch in die Zukunftsfestigkeit dann stecken müssen. Allerdings ist es vollkommen richtig, dass dieses Thema ein großes Thema ist, weil es geht um das Gerechtigkeitsempfinden, wenn ich 45 Jahre gearbeitet habe.
5: Miersch sagte, am Ende werde man hoffentlich einen Kompromiss finden. Gute Nachrichten für Arbeitnehmerinnen und Arbeitnehmer. Nach Abzug der Teuerung haben sie im Schnitt mehr Geld in der Tasche. Laut Statistischem Bundesamt stiegen die Reallöhne auch im zweiten Quartal weiter an im Vergleich zum

0: Vorjahr. Gleichzeitig hat sich die Stimmung der Verbraucher in Deutschland verbessert. Grund dafür ist laut dem Nürnberger Marktforschungsinstitut GfK die Erwartung, künftig mehr zu verdienen. Der Handel kann davon nicht profitieren, denn statt einzukaufen, sparen die Menschen lieber. Das Robert-Koch-Institut hat seine Schätzung zur Zahl der Hitzetoten in diesem Jahr noch einmal erhöht. Das Institut geht von rund 15.800 Menschen aus, die infolge der hohen Temperaturen gestorben sind. Mehr als die Hälfte, nämlich 9.600, gehen laut RKI allein auf die Hitzewelle Ende Juni zurück. Die Neckarsulmer Schwarzgruppe plant bei Rostock ein weiteres riesiges Rechenzentrum. Der Bau soll 5,6 Milliarden Euro kosten. Der Strom zum Betrieb soll aus erneuerbaren Energien kommen. Zur Schwarzgruppe gehören die Handelsketten Lidl und Kaufland. Sie baut bereits ein großes Rechenzentrum im brandenburgischen Lübbenau. Es ist 10.03 Uhr.
1: Kompakt und zuverlässig jetzt das Bayern 1 Sommerwetter mit Ines Maria Weiß.
2: Warm ist es schon, kurz vor 20 oder auf der 20. 20 Grad jetzt schon in Schonungen, in Eickstedt, in Aldersdorf, in Attenkam. Kaufbeuren meldet die 23 Grad. Hier ist der Föhn schon angekommen. Und dieser Südwind, der hat ein bisschen Saharasand dabei. Macht trotzdem nichts. Der Himmel hier eventuell nicht super klar blau, aber blau genug. Sehr viel Sonne heute, schwül, null Schauern-Gewitterrisiko. 28 bis 33 Grad später. Morgen im Laufe des Tages Regen und teils kräftige Gewitter. Da zieht eine Schauern-Gewitterfront durch. Von West nach Ost startet meist morgen Nachmittag in Bayerns Westen. Und das Wochenende soft, entspannt, meistens trocken, Sonne und Wolken, etwa Sommerwind, 21 bis 28 Grad.
1: Der Bayern 1 Verkehrsservice nicht so soft, da ist jetzt einiges los. A3 Passau Richtung Nürnberg zwischen Rastplatz Kronsee und Kreuz Deggendorf gibt es Behinderungen nach einem Unfall. Dann minutengenaue Stauzeitmessung auf der A8 München Richtung Salzburg zwischen Anger und Schwarzbach. 6 Kilometer stockt's, da wird gebaut, Viertelstunde brauchen Sie länger. A9 München Richtung Nürnberg gibt's Probleme zwischen Greding und Hilpoltstein, da steht ein kaputtes Auto in der Baustelle. A9 Berlin Richtung Nürnberg zwischen Kreuz Nürnberg und Nürnberg-Fischbach. 5 Kilometer Stau nach einem Unfall, 2 Spuren sind immer noch dicht. Und die A94 Passau Richtung München ist zwischen Paarstetten und Hohenlinden immer noch gesperrt, da laufen Reinigungsarbeiten. Der Stau hat sich leider weiter aufgebaut. 7 Kilometer im Moment. Es gibt eine Umleitung für Sie.
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1: Servus zusammen. Sie sind gerade auf der Baustelle und in dem kleinen Outdoor-Radio direkt neben dem Betonwischer steht Bayern 1 im Display. Das freut uns sehr. Oder auf der Station im Krankenhaus. Auch da haben Sie uns eingeschaltet. Sehr schön. Grüße auch an alle Büros, wo es jetzt in den Ferien etwas luftiger zugeht. Ganz entspannter 2000er Sound. Gleich im Summer of Music von Ronan Keating und Cat Stevens. Father and Son. Und hier ist Toto aus den 80ern. Africa.
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0: Am Donnerstagvormittag. 10:15, vielleicht sind Sie auch schon jetzt aus dem Urlaub zurück, also Urlaub schon hinter Ihnen, so wie ich noch relativ frisch, erste Arbeitswoche und gut hat's geschmeckt, jawohl, Südtirol, da kannst du so viel wandern, wie du willst, die Speckknödel gewinnen immer. Bayer-Trainer Vincent Kompany, der kennt das Gefühl noch von früher, seine Jungs jetzt, die Bayern-Profis, seine Mannschaft, die sind topfit, keine Frage, aber eben früher.
2: Die Zeiten haben sich geändert, am Anfang meiner Karriere bist du immer 4-5 Kilo zu dick zurückgekommen aus Urlaub und die Jungs jetzt, die auf meinem Niveau, meine Mitspieler schon. Aber die Jungs jetzt, die gehen im Urlaub mit Privattrainer, mit Privatphysio. Die haben ein Programm und du weißt 100%, die werden das machen. Das war früher nicht so.
0: Also der einzige Privattrainer, den wir im Urlaub hatten, das war unsere Familienhündin Molly. Mit der sind wir spazieren gegangen natürlich. Die Bayern, die spielen morgen Abend zum Bundesliga-Auftakt gegen den VfB Stuttgart. Und dann freue ich mich am Samstag, also übermorgen auf Sie. Erste heute im Stadion, Bundesliga-Ausgabe, Samstagnachmittag um 3 auf Bayern 1.
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6: Mit Manuel Rauch. Nachdem vor 4 Tagen auf einem Parkplatz bei Lenggries eine Leiche gefunden wurde, ist jetzt die Identität des Toten geklärt. Wie die Polizei mitteilt, handelt es sich um einen 64-jährigen Mann mit rumänischer Staatsangehörigkeit. Er hatte keinen Wohnsitz in Bayern angemeldet. Anzeichen für einen gewaltsamen Tod gibt es nicht. Die Ermittlungen dazu, wie der Mann ums Leben kam, gehen weiter. Die Kripo Weilheim bittet um Hinweise aus der Bevölkerung. Die Quagga-Muschel macht sich breit in Oberbayern, etwa im Chiemsee und im Simsee. Eingeschleppt aus dem Schwarzmeergebiet vermehrt sie sich schnell und frisst Plankton, was dann wiederum den heimischen Fischen fehlt. Im Königssee ist sie bislang nicht angekommen, noch nicht. Zum Schutz will der Nationalpark Berchtesgaden jetzt Schlauchboote, Stand-Up-Paddleboards und Luftmatratzen auf dem See verbieten, berichtet Bayern 1 Reporter Leon Wohleben.
7: Denn diese Schwimmkörper sind mögliche Überträger der Muschel. In kleinen Wasserresten am Boot oder an Bord können die Larven der Quaggermuschel überleben und so von einem befallenen See in den nächsten weitergetragen werden. Damit ein Verbot auch gilt, brauche es nun die Zustimmung des Landratsamts, sagt eine Sprecherin des Nationalparks. Zudem bittet der Nationalpark alle Besucher, ihre Badekleidung vor jedem Besuch am Königssee ordentlich zu waschen. Auch über Badehosen und Schwimmanzüge können die Muschellarven von einem See in den nächsten kommen.
6: Gut 8 Kilometer soll sie lang werden, die Tram-West-Tangente in München von Nymphenburg bis Obersendling. Und jetzt ist klar, die Straßenbahntrasse kann in voller Länge zu Ende gebaut werden. Denn auch für den zweiten Abschnitt liegt jetzt die Baugenehmigung vor. Die Gleise sollen im kommenden Jahr verlegt werden. Ein Teilabschnitt der Trasse ist schon fertig. Und kompakt und zuverlässig das Wetter in Oberbayern. Bis 32 Grad sind heute drin, dazu viel Sonnenschein. An den Alpen ist es föhnig. Morgen auch erst sonnig, später kann es dann zwischendurch auch mal regnen. Dazu sind teils kräftige Gewitter möglich, bis 30 Grad. Samstag dann ein Sonne-Wolken-Mix. Meist bleibt es trocken bei 26 Grad maximal.
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4: Und aus unseren BR-Studios in ganz Bayern geht's jetzt auf die Straßen im Bayern 1 Verkehrsservice mit minutengenauer Stauzeitmessung. 3 Meldungen sind es insgesamt. A6 Heilbronn Richtung Nürnberg, 5 Kilometer staut sich's an der Baustelle zwischen Neuendettelsau und Schwabach West. A8 München Richtung Salzburg, 1/4 Stunde Zeitverlust zwischen Anger und Schwarzbach, 6 Kilometer stockt's, auch hier wird gebaut. Und die A94 Passau Richtung München ist zwischen Paarstetten und Hohenlinden nach wie vor gesperrt. Da laufen Reinigungsarbeiten, 7 Kilometer Stau im Moment, es gibt eine Umleitung. Für Sie. Allen unterwegs, gute und sichere Fahrt.
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1: Gerne. Mega 90er in der Schwarz-Rot-Gold-Version. Die Prinzen, alles nur geklaut hier auf Bayern 1. Ich habe heute Morgen so gelacht und ziehe meinen Hut vor Christian. Wenn ein Mann das für seine Frau macht, dann ist das der perfekte Liebesbeweis. Das schreibt uns Mirjam aus Bad Kissingen aufs Bayern 1 Studio-Handy. Die Nummer finden Sie auf unserer Homepage. Wir feiern Christian wirklich auch, dass er bei unserer kleinen Spaßaktion so einen Einsatz gezeigt hat.
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0: 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Also, wenn einer das Premium-Paket verdient hat, dann Christian aus Kühltal in Schwaben. Er hatte auch noch Hochzeitstag, also Hotelübernachtung und alles andere, was mit dabei ist. Wunderbares Geschenk für seine Frau. Und beide hatten bei ihrer Hochzeitsfeier damals auch einen ganz besonderen Aber-Moment.
1: Wir haben unsere Hochzeit vor genau 21 Jahren so gestaltet, ein bisschen auf ABBA-mäßig, und den Männern ist nichts Dummes eingefallen, dass sie praktisch oberkörperfrei nur mit Dollar-Lendenschutz begleitet einen Tanz aufgeführt haben auf das Lied Money Money.
0: Das bleibt für immer im Gedächtnis. 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
6: Um 11 Uhr mit Oliver Fritzl. Über 160 bestätigte Tote, mehr als 1300 Vermisste. Nach der Sturzflut in Nepal läuft die Suche nach weiteren Verschütteten. Viele von ihnen sind Touristen, die in dem beliebten Trekkinggebiet unterwegs waren. Auch 8 Deutsche werden noch vermisst. Das Gebiet im Himalaya-Gebirge ist schwer zugänglich. Inzwischen läuft die internationale Hilfe an. Auch die Organisation Humedica aus dem Allgäu bietet Unterstützung an, wie Veronika Scheidel berichtet.
7: Ein Mitarbeiter von Humedica sei vor Ort in Nepal und man stehe in engem Austausch mit einer örtlichen Partnerorganisation, heißt es in einer Mitteilung der Hilfsorganisation aus dem Allgäu. Derzeit prüfe man, wo Unterstützung jetzt am dringendsten benötigt wird. Neben sauberem Wasser würden nach solch einer Katastrophe weitere Dinge des täglichen Lebens gebraucht, wie Lebensmittel, Hygieneartikel und Kleidung. Die USA haben bereits Hilfe mit Notunterkünften, frischem Wasser und anderen Hilfsgütern zugesagt. Auch die Vereinten Nationen kündigten der Regierung in Nepal Hilfe an.
6: Jetzt nach Deutschland. Infolge der hohen Temperaturen in diesem Sommer sind bis Mitte August nach Angaben des Robert-Koch-Instituts etwa 15.800 Menschen gestorben. Nach Schätzungen des RKI geht mehr als die Hälfte der Todesfälle, nämlich 9.600, auf die Hitzewelle Ende Juni zurück. Der bisherige Höchstwert wurde im Jahr 2018 mit rund 9000 hitzebedingten Todesfällen verzeichnet. Die meisten Hitzetoten waren älter als 75 Jahre. Rente, Steuern, Krankschreibungen. In den nächsten Wochen haben die Bundestagsfraktionen von Union und SPD große Reformvorhaben auf dem Tisch. In Münster wollen sich die Fraktionsspitzen ab heute bei einer Klausur auf den Kurs der kommenden Wochen verständigen. Ab September, wenn die sitzungsfreie Zeit im Bundestag zu Ende ist, dann stehen die Reformvorhaben auf der Tagesordnung. Die Stimmung der Verbraucher in Deutschland verbessert sich. Bereit für größere Ausgaben sind sie aber nicht. Das zeigt der neue Konsumklimabericht vom Nürnberger Marktforschungsinstitut GfK. Grund für die positivere Stimmung ist demnach die Erwartung, mehr zu verdienen. Der Handel kann davon aber nicht profitieren, denn statt einkaufen sparen die Menschen lieber. Nach Niederbayern. Am Abend wird das diesjährige Karpfhammer Volksfest eröffnet. Das Volksfest in einem Ortsteil von Bad Griesbach im Landkreis Passau gilt als eines der größten in Bayern. Die Veranstalter rechnen mit fast 500.000 Besucher. Martin Gruber berichtet.
8: Letzte Arbeiten am Festgelände, Straßen und Gärten werden noch schnell sauber gemacht. Karpfhamm putzt sich raus für das Fest für hunderttausende Besucher. Gelassen, aber konzentriert geht die Polizei das Fest an. Verkehrslenkung wird wohl wieder das wichtigste Thema sein. Viele Besucher werden auch auf der Rottalschau erwartet, die morgen eröffnet wird. 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

0: Deutschlandweit eine der größten Messen für Landtechnik.
1: Die Zeit 11.03 Uhr.
2: In Augsburg, bei mir in der Heimat, geht morgen der Augsburger Plärrer, der Herbstplärrer los. Jawohl, freue mich auch schon drauf. 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
3: Und der Sommer, der ist heute schon losgegangen. Mit ganz viel Sonne sind ein paar Wolkenfelder unterwegs, bleiben harmlos. Und obwohl schwül wird später, bei 28 bis 33 Grad, weder Schauer oder Gewitter in Sicht heute. Morgen anschnallen, morgen wird es nämlich bayernweit scheppern. Da wird uns eine Regen- und Gewitterfront überziehen morgen im Laufe des Tages. Bayernweit von West nach Ost. Das Wochenende wieder ruhig, Sonne, Wolken meistens trocken, 21 bis 28 Grad.
2: Der Bayern 1 Verkehrsservice, und da ist jetzt sehr viel los. Minutengenaue Stauzeitmessung haben wir auch. A3 Nürnberg Richtung Passau zwischen Metten und Kreuz Deggendorf, Unfall auf der rechten Spur. A3 Passau Richtung Linz zwischen Passau Nord und Pocking, halbe Stunde brauchen Sie hier länger. 6 Kilometer Stau, es wird gebaut. A6 Heilbronn Richtung Nürnberg zwischen Neuendettelsau und Schwabach West. Genau. 8 Kilometer Stau sind es da sogar an der Baustelle und 50 Minuten Zeitverlust. A7 Fulda Richtung Würzburg zwischen Dreieck Fulda und Bad Brückenau-Volkers. Hier ist ein Unfall passiert. A7 Ulm Richtung Füssen zwischen Kempten und Dreieck Allgäu. 4 Kilometer geht es da nur zäh voran. 12 Minuten kostet sie das aktuell. Dann die A8 im Bayern 1 Verkehrsservice. München Richtung Salzburg zwischen Anger und Schwarzbach. 7 Kilometer Stau und stockend. Auch hier eine Baustelle. 25 Minuten Zeitverlust. Es geht auf die A94 Passau Richtung München zwischen Lengdorf und Paarstetten, 8 Kilometer stockend. Also die Sperre wegen der Reinigungsarbeiten, die ist da mittlerweile aufgehoben. A99, die Westumfahrung München Richtung Nürnberg zwischen Lochhausen und Ludwigsfeld, 6 Kilometer stockend und eine Viertelstunde plus. Dann die Bundesstraßen B11, Pilsen-Deggendorf in beiden Richtungen zwischen Handling und Rumansfelden, Sperre nach einem Unfall. Und B12, Kempten Richtung Buchloe zwischen Geißenried und der B16 bei Marktoberdorf. Auch hier ist ein Unfall passiert. Allen unterwegs, wo es geht. Gute und sichere Fahrt Ihnen. Kommen Sie gut an.
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2: Servus zusammen. Und haben Sie sich schon entschieden, was es zur Mittagspause gibt? Currywurst, vegetarisch, Sushi, Döner, Leberkässemmel. Es ist vieles möglich. Auf jeden Fall ein Eis danach am 30 Grad Donnerstag heute im Freistaat. Und dazu passt perfekt 3 Kugeln Summer of Music, die Pet Shop Boys, Roxette und Ugly Kid Joe mit Cats in the Cradle. 3 im Radio bitte.
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0: Pet Shop Boys. Knallig bunt 80er, der liegt perfekt im Ohr. Und vom Ohr geht's jetzt wieder voll in den Bauch. Hier bei uns auf Bayern 1, unser Bayern 1 Herzklopfen. 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
2: Heute treffen wir Julia und Michael aus Regensburg. Seit 8,5 Jahren zusammen.
3: Also ich war mit einer Arbeitskollegin beim Weggehen. Dann haben sie gesagt, ja, beim Bekannten, lass uns mir jetzt kurz stehen. Er soll mal auf mich aufpassen. Und er passt bis heute noch auf mich auf. Wir haben jetzt schon so viel miteinander durchgemacht. Ja. Und es ist nicht selbstverständlich, dass man in schweren Zeiten den Partner dann nicht verlässt. Also ich war schwer krank und ich bin echt froh, dass er mit mir durch die Zeit durchgegangen ist.
4: War eine schwere Zeit, aber wir haben es gemeistert und jetzt alles gut.
2: Ja. 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

Erst Genesis, jetzt der kurze Blick auf die Straßen im Bayern 1 Verkehrsservice mit einer Gefahreninfo. Vorsicht bitte auf der B305 Berchtesgaden reit im Winkel in beiden Richtungen. Zwischen Ruppolding und Lieberting, da stehen zwei Rinder auf der Fahrbahn.

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5: Mit Manuel Rauch. Auf einem Parkplatz bei Lenggries ist vor 4 Tagen eine Leiche gefunden worden. Jetzt ist die Identität des Toten offenbar geklärt. Wie die Polizei mitteilt, handelt es sich um einen 64-jährigen Mann mit rumänischer Staatsangehörigkeit. Einen Wohnsitz in Bayern hatte er demnach nicht angemeldet. Die Kriminalpolizei habe den Mann in Zusammenarbeit mit rumänischen Behörden identifiziert. Ein Abgleich von Fingerabdrücken und Fotos in Polizeidatenbanken habe eindeutige Übereinstimmungen ergeben. Die Hintergründe sind nach wie vor unklar. Anzeichen für einen gewaltsamen Tod gibt es aber nicht. Die Kripo ermittelt weiter. Ein Taxi, aber niemand sitzt hinterm Steuer. Was in manchen Städten in den USA schon Realität ist, soll auch bald nach München kommen. Die Google-Schwesterfirma Waymo will expandieren und hat sich dafür die Landeshauptstadt ausgesucht. Darüber haben wir berichtet. Doch wie sicher sind die Roboter-Taxis? Bayern1-Reporter Andreas Strobel.
6: Um die 4000 Fahrzeuge von Waymo fahren in den USA bereits durch verschiedene Städte. Mit Kameras und Lasersensoren erfassen sie ihre Umgebung. Offenbar erfolgreich. Eine Untersuchung kam zuletzt zu dem Schluss, dass die Taxis in manchen US-Städten an 68% weniger Unfällen beteiligt waren als von Menschen gefahrene Autos. Mit einer Testphase will sich Waymo jetzt auf die Besonderheiten des Verkehrs in München vorbereiten. Passanten an einem Taxistand in der Innenstadt sind geteilter Meinung.
7: Ich hätte Bedenken, aber du würdest versuchen.
8: Ich würde es wagen.
9: Kritischer, würde ich sagen, als gegenüber einem normalen Taxifahrer, wobei Menschen ja auch Fehler machen können.
6: Das Münchner Mobilitätsreferat verspricht sich unterdessen große Verbesserungspotenziale für den Verkehrssektor. Autonome Taxen könnten etwa Stadtrandlagen wirtschaftlicher bedienen, als es mit dem klassischen ÖPNV gelingt. Verläuft die Testphase erfolgreich, könnte München die erste Stadt auf dem europäischen Festland werden, in der Waymos autonome Taxen am Verkehr teilnehmen.
5: Und kompakt und zuverlässig das Wetter in Oberbayern. Viel Sonne heute bis 32 Grad. Morgen starten wir sonnig, später kann es dann zwischendurch auch mal regnen. Dazu sind teils kräftige Gewitter möglich, bis 30 Grad.
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3: Der Bayern 1 Verkehrsservice mit minutengenauer Stauzeitmessung und puh, ja, da brauchen wir jetzt viel Geduld. A3 Nürnberg Richtung Passau zwischen Metten und Kreuz Deggendorf, Unfall auf der rechten Spur. A3 Passau Richtung Linz zwischen Passau Nord und Pocking, 25 Minuten brauchen Sie hier länger, 5 Kilometer Stau, Baustelle. A6 Heilbronn Richtung Nürnberg zwischen Neuendettelsau und Schwabach West, jetzt mittlerweile 9 Kilometer Stau, auch hier wird gebaut, 1 Stunde Zeitverlust im Moment. A7 Würzburg Richtung Ulm zwischen Aalen-Oberkochen und Heidenheim, 5 Kilometer stockt, 15 Minuten plus. A8 München Richtung Salzburg zwischen Anger und Schwarzbach, 7 Kilometer Stau und stockend, jawohl, auch hier wird gebaut, 1/2 Stunde kommt dazu. A9 Berlin Richtung Nürnberg, zwischen Kreuz Nürnberg und Fischbach, 4 Kilometer, geht's da nur zäh voran, 12 Minuten und dann sind Sie da durch. A99 die Westumfahrung im Bayern 1 Verkehrsservice München Richtung Nürnberg, zwischen Lochhausen und Ludwigsfeld, 6 Kilometer stockend und 1/4 Stunde obendrauf. B12 Kempten Richtung Buchloe, ist immer auf den Bundesstraßen, zwischen Geisenried und der B16 bei Markt Oberdorf, da ist ein Unfall passiert. Die B299 Neumarkt in der Oberpfalz, Neustadt an der Donau ist zwischen Mindelstetten und Pförring nach einem Unfall in beiden Richtungen aktuell gesperrt. Und Sperre auch auf der B307 Vorderes Gmund in beiden Richtungen zwischen Vorderes und Fall. Da ist ein Unfall passiert und deswegen eben die Sperre. Also allen unterwegs, wenn Sie im Stau stehen sollten, viel Geduld. Wir sind auf jeden Fall bei Ihnen. Und ansonsten, wo es geht, gute Fahrt.
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Wir unterbrechen REO Speedwagon kurz. Der Bayern 1 Verkehrsservice. Achtung Autofahrer, Geisterfahrer. Auf der A92 München-Deggendorf zwischen Flughafen München und Freising-Ost kommt Ihnen aktuell ein Geisterfahrer entgegen. Fahren Sie in beiden Richtungen bitte äußerst vorsichtig. Fahren Sie nicht nebeneinander, überholen Sie nicht. Ich wiederhole, Achtung Autofahrer, Geisterfahrer auf der A92 München-Deggendorf zwischen Flughafen München und Freising-Ost in beiden Richtungen äußerst vorsichtig fahren, nicht nebeneinander fahren und auch nicht überholen. Ich sage Ihnen sofort natürlich, wenn der Geisterfahrer weg ist.

Ich wiederhole nochmal den Geisterfahrer im Bayern 1 Verkehrsservice. Achtung Autofahrer auf der A92 München-Deggendorf zwischen Flughafen München und Freising-Ost. Nach wie vor ein Geisterfahrer unterwegs in beiden Richtungen. Bitte äußerst vorsichtig fahren, nicht nebeneinander fahren und auch nicht überholen. Wir melden sofort, wenn der Geisterfahrer weg ist.

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7: Um 12 mit Oliver Fritzl. Nach der verheerenden Sturzflut im Grenzgebiet zwischen Nepal und Tibet steigt die Zahl der Opfer fast stündlich. Die Polizei spricht jetzt von mindestens 270 Toten. Mehr als 1000 Menschen werden noch vermisst, unter ihnen hunderte ausländische Touristen, auch Deutsche. Die riesige Flutwelle aus Wasser, Geröll und Schlamm hat ganze Städte und Dörfer zerstört. Ausgelöst worden war sie Experten zufolge durch einen Gletscherabbruch, sagt unser Korrespondent Markus Spieker.
8: Zuerst hat man ja von einem Erdbeben geredet. Jetzt geht man davon aus, dass es eine Erderschütterung gab, aber eben ausgelöst durch einen riesigen Eisblock, fast 1 Kilometer breit, der da in die Tiefe gekracht ist. Ja, und dahinter steckt wahrscheinlich die Erderwärmung, gerade im Himalaya, Gletscherschmelze, und das ist die furchtbare Folge.
7: Die sogenannte Artgemeinschaft ist eine rechtsextreme, rassistische und antisemitische Vereinigung gewesen, die vom Bundesinnenministerium als sektenartig bezeichnet wurde. Eigentlich war sie schon vor 3 Jahren verboten worden, doch Ermittler gehen davon aus, dass sie weiterhin betrieben wurde. Die Polizei durchsucht deshalb Objekte der Artgemeinschaft momentan in 5 Bundesländern. Eine Recherche des BR hat eine gravierende Sicherheitslücke in Mobilfunknetzen aufgedeckt. So konnte man mit wenig Aufwand Daten des Angerufenen auslesen. Der musste nicht mal das Gespräch annehmen. Der Verfassungsschutz bewertet die Schwachstelle als sicherheitsrelevant. So würden Cyberangriffe durch ausländische Geheimdienste erleichtert. Mit unterschiedlichen Auswirkungen waren Telekom, Vodafone und O2 betroffen. Im Landkreis Bamberg ist ein Abschiebehäftling geflohen, als Beamte bei seinem Transport eine Pause gemacht haben. Der 26-Jährige konnte gestern Abend zu Fuß von einem Parkplatz an der B505 in der Nähe des Hirscheider Gemeindeteils Köttmannsdorf entkommen. Lasse Berger mit den Einzelheiten.
9: Die Polizei leitet eine Fahndung ein. Auch Hubschrauber suchen nach dem Marokkaner. Bislang ohne Erfolg. Die Polizei bittet die Bevölkerung um Hinweise zu dem Mann, der etwa 1,85 Meter groß ist und rund 70 Kilogramm wiegt. Er hat braune Augen, schwarze, lockige, etwa 10 cm lange Haare und trug laut Polizei zuletzt einen 3-Tage-Bart sowie einen babyblauen Jogginganzug und weiße Sneaker. Die Polizei rät davon ab, selbst an den 26-Jährigen heranzutreten oder Anhalter mitzunehmen.
7: Die japanische Künstlerin Yayoi Kusama ist tot. Sie ist im Alter von 97 Jahren gestorben. Der Name wird jetzt vielleicht nicht jedem was sofort sagen, aber Yayoi Kusamas Kunstwerke sind weltbekannt und ihr eigener Look samt knallig roter Perücke unverkennbar. Mehr von unserem Japan-Korrespondenten Thorsten Iffland.
10: Pünktchenmuster, Netze, Spiralen, grelle Farben, verspiegelte Räume – ihre Markenzeichen. Mit leuchtenden psychedelischen Installationen und Malereien verarbeitete sie ihre Halluzinationen, an denen sie schon seit ihrer Kindheit litt. Erst im hohen Alter wurde die Japanerin zu einer der kommerziell erfolgreichsten Künstlerinnen der Welt. Ihre Kunstwerke wurden im Zeitalter von Instagram immer populärer. Ihr teuerstes Werk wurde für über 10 Millionen Dollar verkauft. Sie kooperierte mit Marken wie Louis Vuitton oder Veuve Clicquot. Zuletzt bescherte sie mit ihrer Ausstellung in Köln dem dortigen Museum Ludwig einen Besucherrekord.
7: Und die Zeit, 12.03 Uhr.
11: Dann geht's auf die Straßen, dann war ein 1 Verkehrsservice, minutengenaue Stauzeitmessung und gute Nacht.

0: Ich erstmal Entwarnung für die A92 München-Deggendorf. Die Geisterfahrermeldung ist aufgehoben. Dann die A3 Nürnberg Richtung Passau zwischen Metten und Kreuz Deggendorf. Bergungsarbeiten laufen hier auf der rechten Spur. A3 Passau Richtung Linz zwischen Passau Nord und Pocking. Nach wie vor die Baustelle. Es staut sich. 5 Kilometer im Moment, ist ein bisschen weniger geworden. 25 Minuten Zeitverlust im Moment. A7 Würzburg Richtung Ulm. Da dauert es eine Viertelstunde länger. Zwischen Aalen-Oberkochen und Heidenheim 5 Kilometer stockt's. A8 München Richtung Salzburg. Auch hier wird gebaut zwischen Anger und Schwarzbach. 6 Kilometer Stau, halbe Stunde plus. A99, die Westumfahrung München Richtung Nürnberg, zwischen Lochhausen und Ludwigsfeld immer wieder stau und stockend. Dann zwei Bundesstraßen noch, die B299 Neumarkt in der Oberpfalz, Neustadt an der Donau, ist zwischen Mindelstetten und Pförring nach einem Unfall immer noch in beiden Richtungen gesperrt. Und B307 Vorderes Gmund in beiden Richtungen, auch hier Sperre zwischen Vorderes und Fall nach einem Unfall. Wo es geht, gute Fahrt Ihnen.
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2: Ein bisschen schwül ist es heute. Manche sagen sogar heiß wird's. Viel Sonne auf jeden Fall und 29 bis 32 Grad maximal. Am Nachmittag erfrischt der Wind ein bisschen auf. Morgen, der Freitag, startet recht sonnig. Am Nachmittag ziehen aber Schauer und Gewitter durch Oberbayern. Dazu schwülwarme 26 bis 30 Grad. Düng, düng, düng, düng, düng, düng. Heiß, heiß, Baby.
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2: Ah, irgendjemand kennt schon wen, der jemanden kennt, dessen Cousine beim Zahnarzt arbeitet und wiederum einen Kontakt zu einer Wiesnbedienung hat. Da bekommen wir schon einen Tisch. Wie Sie entspannter und vor allem sicherer an eine Reservierung auf dem Oktoberfest kommen, das erzählen wir Ihnen gleich. Und auch wenn Sie überhaupt nichts mit der Wiesn anfangen können, lernen tun Sie auf jeden Fall was dabei.
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0: Wunderbare Harmonien aus dem Motherland Südafrika. Cloud aus Johannesburg auf Bayern 1 um 12.11 Uhr ganz genau. Die Welt zu Gast in Oberbayern. Lange dauert's nicht mehr, bis die Wiesn losgeht, aber habt schon einen Tisch. Brauchst nur Platzerl. Das Geschachere um die Wiesentische ist jetzt schon in vollem Gange. Auf dem Oktoberfest gibt es zwar über 100.000 Sitzplätze, aber zu manchen Zeiten ist eben auch das noch viel zu wenig. Und das nutzen dubiose Geschäftemacher aus. Wiesenreporterin Birgit Grundner, wann sollte man misstrauisch werden?
1: Spätestens, wenn die Tischkosten in den vierstelligen Bereich gehen. Sowas gibt es bei gewerblichen Anbietern im Internet tatsächlich. Dazu muss man wissen, Tischreservierungen an sich sind wie der Eintritt in die Festzelte kostenlos. Man muss halt Gutscheine kaufen. Meistens sind es zwei Maß Bier und ein halbes Händel pro Person. Rundum und um einen 50er muss man also für jeden einkalkulieren. Buchen sollte man aber nur über die Wiesenwirte. Wer einen absoluten Wunschtermin hat, gerade am Wochenende, abends, ja, ist da zwar schon ein bisschen spät dran, aber es werden auch immer wieder Reservierungen storniert. Die Tische werden dann wieder auf den Internetseiten der Zelte angeboten. Und seit heute gibt es auch wieder das offizielle Buchungs- und Wiederverkaufsportal Oktoberfest.booking.com. Wer einen Wiesentisch reserviert und Makel gekauft hat und dann doch nicht kann, der kann sie dort reinstellen und jemand anders kommt zum Zug.
0: Also so sollte man es machen, wenn jetzt aber jemand trotzdem auf den sogenannten Graumarkt geht und bei ganz anderen Anbietern im Internet was kauft.
1: Dann kann es passieren, dass man einen Haufen Geld hinlegt und trotzdem nicht ins Zelt darf. Reservierungen sind nämlich nicht einfach beliebig übertragbar und wenn sowas auffliegt, dann werden sie von den Wirten storniert. Die beschäftigen inzwischen auch Anwaltskanzleien, die das Internet mit Webcrawlern, das sind so automatisierte Computerprogramme, nach dubiosen Angeboten durchsuchen und die Wirte halten auch selbst im Zelt die Augen offen und das hat mir Steffi Spendler vom Löwenbräu erzählt. Sie sagen auch dem Servicepersonal, dass es aufpassen soll.
2: Ob da andere Leute kommen, wie sie meinen, dass auf dem Tischschild stehen oder ob sie im Gespräch irgendwas hören, dass der Tisch gekauft wurde oder viele Leute kommen ja dann und sagen, mein Gott, jetzt habe ich da 1.800 Euro für einen Tisch gezahlt und dann sitze ich an der Tür und dann sagt natürlich die Bedienung, ja, warum haben sie so viel gezahlt?
1: Der geballte Kampf gegen den Tischreservierungswucher zeigt laut Wiesenchef Christian Schapf inzwischen auch Wirkung.
3: Wenn sie früher das eingeben hätten bei Google, da ist eine ganze Latte gekommen. Jetzt muss man direkt danach suchen. Man wird sie ja nie ganz eindämmen können, diese Wucherangebote, aber es ist schon deutlich zurückgegangen.
0: Jetzt gibt es natürlich auch Leute, die sagen, Mai Oktoberfest, das ist sowieso noch was für die großkopferten Stauderer und diese Wucherpreise.
1: Ja, es gibt aber auch andere, die sagen, da will ich jeden Tag dabei sein und das seit Jahren, das lasse ich mir auch was kosten.
4: Ja, natürlich ist das über die Jahre nicht ganz billig geworden, aber da machen wir halt einen Urlaub weniger und machen lieber einen Zelturlaub. Ich sage aber, ich bin beim Zelt und zwei Wochen.
5: Weil es einfach Spaß macht. Weißt du, jedes Hobby kostet Geld und Wiesn ist Wiesn.
1: Und da kann bestimmt niemand widersprechen.
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0: Ein Song über Heimweh, der zur Hymne eines ganzen Kontinents wurde. Australia, Down Under, auf Bayern 1 mittags in Oberbayern. Ungeklärte Verbrechen gibt es auch bei uns in Oberbayern eine ganze Reihe, sowie der Vermisstenfall Vanessa Huber aus Unterhaching. Bei diesem und auch anderen vermissten Fällen hat sich ein Mann aus der Ferne bei der Polizei mit Hinweisen gemeldet. Er heißt Michael Schneider und bezeichnet sich selbst als Seher. Insofern basieren seine Hinweise an die Polizei auf Eingebungen. Ob er dabei auch Treffer landet und wie die Polizei mit seinen Hinweisen umgeht, das hat sich mein Kollege Henning Pfeiffer mal für uns genauer angesehen.
1: Er liebt Tiere, die Natur, glaubt fest an Gott und verdient seinen Lebensunterhalt als Berater in spirituellen Dingen des Lebens. Michael Schneider lebt in Thale im Harz. Es gibt kaum ein Polizeipräsidium in Deutschland, an das er sich noch nicht gewendet hat. Häufig beteiligt er sich an der Suche nach Vermissten und schreibt den Ermittlern, wo sie nach ihnen suchen sollten. Grundlage für seine Erkenntnisse sind Eingebungen. Die würden oft zutreffen, sagt der Seher aus dem Harz und nennt Beispiele. Darunter der Fall der aus Unterhaching vermissten Vanessa Huber. Wie E-Mails von damals belegen, ging Michael Schneider davon aus, noch bevor die Münchner Mordkommission eingeschaltet wurde, dass die 39-Jährige nicht mehr am Leben war. Vor 3 Wochen geriet Schneiders Theorie ins Wanken, denn mehrere Zeugen waren sich ganz sicher, die Vermisste an der Ostsee getroffen zu haben, quicklebendig.
2: Ich hatte sofort die innere Eingebung, dass das nicht stimmt, dass das eine Fehlsichtung ist dieser Leute und dass meine ursprüngliche Eingebung, die ich direkt kurz nach Vanessa Hubers Verschwinden hatte, dass sie tot ist und einem Verbrechen zum Opfer gefallen ist, dass die weiterhin gilt.
1: Die Polizei findet die gesuchte Frau. Sie ist nicht Vanessa Huber, sieht er allerdings sehr ähnlich. Für Michael Schneider eine Bestätigung seiner Annahme. Wie sieht eigentlich die Polizei Hinweise, die spirituellen Ursprungs sind? Hinweise dieser Art erreichen das Münchner Präsidium selten, aber immer wieder mal, so Sprecherin Selina Grad.
3: Diese Hinweise, die werden wie alle anderen auch vom zuständigen Kommissariat bewertet und da muss man natürlich auch priorisieren. Bei der Bewertung spielt natürlich eine Rolle, ob der Hinweis glaubhaft und auch realistisch ist. Und zudem wird auch geprüft, ob und in welchem Umfang dann die polizeilichen Maßnahmen umgesetzt werden können. Natürlich wird hier schon auch nach der Qualität des Hinweises unterschieden.
1: Wenn Michael Schneider Hinweise per E-Mail an die Polizei schickt, und das macht er oft, erfährt er meistens direkte Ablehnung. Am freundlichsten, wenn auch zurückhaltend, reagiere die Polizei in Oberbayern auf seine Eingebungen. Dass er oft auch daneben liegt, nimmt er sportlich.
2: Es trifft sehr oft nicht zu, weil ich einfach ein fehlerbehafteter Mensch bin, weil viele Fälle auch nicht lösbar sind. Die werden dann auch nicht von Polizei oder anderen Leuten gelöst. Das sind Cold Cases, an die ich mich heranwage. Und ja, ich bin nur ein Mensch und ich hätte Angst vor mir selbst, wenn es immer zutreffen würde.

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1: mit Thies Maasen. Die Quagga-Muschel macht sich breit in Oberbayern, etwa im Chiemsee und im Simsee. Eingeschleppt aus dem Schwarzmeergebiet vermehrt sie sich schnell, frisst heimischen Fischen das Futter weg und verstopft Abwasserrohre. Im Königssee ist sie bislang nicht angekommen, noch nicht. Damit das so bleibt, will der Nationalpark Berchtesgaden jetzt Schlauchboote, Stand-up-Paddleboards und Luftmatratzen auf dem Königssee verbieten.
2: Denn diese Schwimmkörper sind mögliche Überträger der Muschel. In kleinen Wasserresten am Boot oder an Bord können die Larven der Quaggamuschel überleben und so von einem befallenen See in den nächsten weitergetragen werden. Das Verbot von Schlauchbooten und Ähnlichen müsse kommen, weil die Muschel sich immer mehr ausbreitet, sagt eine Sprecherin des Nationalparks. Im Chiemsee und im Simsee ist sie zum Beispiel schon nachweisbar. Damit ein Verbot auch gilt, brauche es nun die Zustimmung des Landratsamts, so die Sprecherin. Zudem bittet der Nationalpark alle Besucher, ihre Badekleidung vor jedem Besuch am Königssee ordentlich zu waschen. Auch über Badehosen und Schwimmanzüge können die Muschellarven von einem See in den nächsten kommen. Aus dem BR-Studio Traunstein, Leon Wohleben, Bayern 1.
1: Seit 35 Jahren engagiert sich die Nepalhilfe aus Bayern-Gries im Landkreis Eichstätt für die Himalaya-Region. Unter anderem unterhält sie dort mehrere Schulen. Durch die verheerende Sturzflut sind zwar keine Gebäude der Organisation beschädigt worden, allerdings sorgt sich der Vereinsvorsitzende Michael Rebele um die vielen Menschen seiner Organisation und um deren Verwandte im Katastrophengebiet. Aktuell sei auch noch unklar, ob sich Vereinsmitglieder aus Oberbayern in Nepal aufhalten und von dem Unglück betroffen sind. Die Nepalhilfe Bayern-Gries will zunächst weitere Informationen sammeln und dann gezielt vor Ort helfen. Dafür bittet sie um Spenden. Mehr Infos im Netz unter nepalhilfe.org. Auch bei der Sir Edmund Hillary Stiftung Deutschland mit Sitz in Bad Wiessee am Tegernsee versucht man gerade, nähere Informationen aus der Katastrophenregion zu bekommen. Die Stiftung, benannt nach dem Erstbesteiger des Mount Everest, engagiert sich für bessere Gesundheitsversorgung und Bildung in der Everest-Region in Nepal. Und schon jetzt rufen zahlreiche Menschen bei der Stiftung in Bad Wiessee an und wollen spenden. Und jetzt kompakt und zuverlässig das Wetter in Oberbayern. Nachmittags sonnig oder leicht bewölkt, dazu weht ein lebhafter Ostwind. An den Alpen ist es föhnig, Höchstwerte 29 bis 32 Grad. Morgen erst viel Sonne, an den Alpen Föhn, bei schwülwarmen 26 bis 30 Grad. Später ziehen von Südwesten her Schauer und Gewitter auf, lokal mit Unwetterpotenzial.
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3: Und hier ist Bayern 1 mit der Verkehrsübersicht und minutengenauer Stauzeitmessung. Die brauchen wir gleich bei der ersten Meldung. 20 Minuten dauert es länger auf der A3 Frankfurt Richtung Würzburg. Zwischen Stockstadt und Goldach, da sind es nämlich 9 Kilometer stockend. A3 Nürnberg Richtung Passau zwischen Metten und Kreuz-Deckendorf, Bergungsarbeiten auf der rechten Spur. A3 Passau Richtung Linz zwischen Passau Nord und Pocking 5 Kilometer Stau an einer Baustelle, 25 Minuten länger. A7 Würzburg Richtung Ulm zwischen Aalen, Oberkochen und Heidenheim 5 Kilometer stockender Verkehr, Viertelstunde obendrauf. A8 München Richtung Salzburg zwischen Anger und Schwarzbach 6 Kilometer Stau an einer Baustelle, halbe Stunde länger. A99 die Westumfahrung München Richtung Nürnberg zwischen Dreieck München Südwest und Dreieck Allach immer wieder Stau und immer wieder stockender Verkehr. A99 Westumfahrung München Richtung Lindau zwischen Dreieck Allach und dem Tunnel Aubing ein LKW-Unfall auf der rechten Spur. Jetzt die Bundesstraßen. Die erste von der 11, Moosburg-Landshut in beiden Richtungen zwischen Eching und Wasenweg, Behinderungen nach einem Unfall. Die B299 Neumarkt in der Oberpfalz, Neustadt an der Donau, ist zwischen Mittelstetten und Pförring nach einem Unfall in beiden Richtungen gesperrt. B307 Vorderrisk-Mund in beiden Richtungen, zwischen Vorderriss und Fall, Behinderungen wegen Bergungsarbeiten. Und noch die B471 Fürstenfeldbruck Richtung Oberschleißheim, zwischen Dachau und dem Autobahnanschluss Oberschleißheim, Sperre nach einem Unfall. Gute Fahrt Ihnen allen.
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0: Dazu lässt sich ganz wunderbar eine flotte Sohle aufs Parkett legen, hätte mein Rektor in der Grundschule jetzt vermutlich gesagt. Die Boys Town Gang auf Bayern 1 mittags in Oberbayern. Der lange, heiße und trockene Sommer trifft auch die Kartoffelbauern. Daran ändert auch der Regen der vergangenen Tage wenig, weil die Schäden teils schon irreparabel sind. Der Bayerische Bauernverband rechnet mit Ernteeinbußen von mindestens 20%. Aber es gibt auch was Positives. Auf einem Kartoffelhof in Ettling bei Pföhring im Landkreis Eichstätt, da hat der Verband auch auf die Fortschritte im Umgang mit Schädlingen aufmerksam gemacht. Jetzt Susanne Pfaller, Bayern 1 Korrespondentin. Du warst ja gestern dabei auf dem Kartoffelhof bei Pföhring. Warum hat der Verband ausgerechnet diesen Hof ausgesucht?
1: Weil genau hier an der Grenze zwischen Oberbayern und Niederbayern der aktuell schlimmste Kartoffelschädling besonders aktiv ist. Das Insekt heißt Schilf-Glas-Flügel-Zikade und kann enormen Schaden anrichten. Dieser Schädling überträgt Bakterien und die stoppen das Wachstum der Kartoffel und mindern auch noch ihre Qualität. Draußen auf dem Feld, da hat Landwirt Thomas Batz das an seinen Kartoffelpflanzen gezeigt.
2: Ja, da sind sie gelb und da sind sie grün. Das ist eigentlich ein sehr anschauliches Beispiel, wie stark die Schädigung ist. Also die sind nicht mehr wert.
1: Dieser Schädling, die Schilfglasflügelzikade, breitet sich immer weiter aus, auch über Bayern hinaus. Und deshalb laufen auf dem Hof von Thomas Batz gleich mehrere Forschungsprojekte.
0: Da ist unter anderem auch die Bayerische Landesanstalt für Landwirtschaft beteiligt. Um was geht's bei den anderen Projekten?
1: Also Ziel ist, Pflanzenkrankheiten, die durch diese Zikade entstehen oder auch durch die Blattlaus, frühzeitig zu erkennen. Dabei helfen jetzt auch KI und Drohnen, erklärt Adolf Kellermann von der Bayerischen Landesanstalt für Landwirtschaft.
3: Der Einsatz von Drohnen ist so, man kann über Reflexionsmessung, Multispektralkameras, vielleicht schon früher als das menschliche Auge, Reaktionen der Pflanzen erkennen. Und dann reagieren, dass man sagt, okay, die Pflanzen, braucht man gar nicht mehr weiter versorgen, können wir schon ausselektieren. Züchtung ist einfach, dass man das Gute wegschmeißt und nur das Beste behält. Und da hilft uns die moderne Technik.
1: Gut 2 Millionen Euro hat das Landwirtschaftsministerium für diese Forschungsprojekte bisher schon locker gemacht.
0: Also es wird geforscht, aber das Problem ist ja jetzt schon da. Also gibt es einen Lösungsansatz?
1: Die Forschung weiter unterstützen. Aber weil diese Forschungsprojekte noch viele Jahre keine Lösungen für das Schädlingsproblem liefern können, wollen die Kartoffelbauern mehr Möglichkeiten, die Zikade zu bekämpfen, also wirksamere Insektizide. Die sind aber auch für Bienen sehr schädlich und deshalb seit etlichen Jahren EU-weit verboten. Die bayerische Landwirtschaftsministerin Michaela Kaneber stellt sich aber trotzdem klar auf die Seite der Bauern.
4: Es braucht auch zur Versorgungssicherung unserer Menschen in unserem Land, in Europa, auch Pflanzenschutzmittel.
1: Entschieden wird darüber aber nicht in München, sondern in Berlin und in Brüssel. Michaela Kaneber will aber die Bitte der Bauern an die entscheidenden Stellen weitertragen.
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0: Sau international sind wir heute unterwegs in Oberbayern. Musik aus England, Musik aus Amerika, aus Südafrika, aus Australien und jetzt wieder vom afrikanischen Kontinent. Die Bengals Walk Like an Egyptian um 12.50 Uhr ganz genau. Die Hälfte der Sommerferien ist rum. Auch viele Erwachsene haben sich Urlaub genommen. Und falls Sie spontan sind und noch Ausflugstipps suchen, die Maria von der Touristinfo in Lengries, die hat einen Geheimtipp für Sie.
1: Und zwar besucht uns in unserem Naturfreibad. Dort findet ihr eine große Liegewiese, ein tolles Schwimmbecken mit einer Rutsche und einem super Kiosk.
0: Naturfreibad in Lengries also, oder Sie kombinieren Bewegung und Geselligkeit in Altötting.
2: Ich bin Josef Geisberger vom Tourismusverband in Salzach und wir empfehlen bei gutem Wetter im Sommer eine Bierwallfahrt von Brauerei zu Brauerei mit Ziel Kapellbad Altötting.
0: Genießen Sie diesen Tag so oder so. Hier auf Bayern 1 übernimmt jetzt mein Kollege Achim Zeppenfeld das Mikrofon. Mein Name ist Andi Christel und ich bin jetzt raus für heute. Schöner Tag und habe die Ehre mit dem Robbie.

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1: Die Videos von der verheerenden Sturzflut im Grenzgebiet zwischen Nepal und Tibet sind um die Welt gegangen und sorgen für Fassungslosigkeit. Rettungskräfte suchen in Schlamm und Geröll nach mehr als 1300 Vermissten. Unter ihnen mindestens 8 Deutsche und hunderte weitere Touristen aus aller Welt. Die Behörden in Nepal geben die Zahl der Toten inzwischen mit mindestens 270 an. Mehr von Lena Bodewein.
2: Die Rettungskräfte haben es schwer, zu möglichen Überlebenden vorzudringen. Die verheerende Flutwelle hat viele Kilometer des Straßennetzes in Nepal zerstört. Brücken ebenso. Die Infrastruktur ist zunichte gemacht oder unter Schlamm begraben. Die Sturzflut hatte sich am Mittwochmorgen aus dem Grenzgebiet von Tibet kommend auf einer Länge von 160 Kilometern ihren zerstörerischen Weg durch Nepal gebahnt. Sie wurde wahrscheinlich durch einen Gletschersturz ausgelöst. Ein riesiges Stück Eis war mehr als 1000 Meter tief ins Tal gestürzt und hatte eine Eis- und Gerölllawine ausgelöst. Ein Fluss wurde gestaut, der sich dann plötzlich Bahn brach.
1: Erst war die Bundesregierung auf Klausur, jetzt treffen sich die Fraktionsspitzen der Koalition. Unionsfraktionschef Frei hat an die Kompromissbereitschaft aller Beteiligten appelliert und er hat nochmal darauf gepocht, die Abschaffung der sogenannten Rente mit 63. Daran will sich auch SPD-Fraktionschef Mirsch halten, er hat aber erneut Ausnahmen für Härtefälle ins Spiel gebracht. CSU-Landesgruppenchef Hoffmann fordert, trotz der kommenden Landtagswahlen bei den Reformen Kurs zu halten. Hitze hat dafür gesorgt, dass in diesem Jahr etwa 15.800 Menschen in Deutschland gestorben sind. Das hat das Robert-Koch-Institut in seinem Wochenbericht mitgeteilt. Etwa die Hälfte der Todesopfer waren über 85. Das RKI rechnet auf Basis der Sterbefallzahlen des Statistischen Bundesamtes. Die Passagierzahlen steigen, deshalb wird der Flughafen Memmingen derzeit ausgebaut. Er investiert mehr als 10 Millionen Euro. Aus dem BR-Studio Allgäu, Veronika Scheidel.
3: Im Obergeschoss des Terminals wird derzeit ausgebaut. Zusätzliche Gates und mehr Platz sollen für kürzere Wartezeiten sorgen. Auch der Balkon im Terminal wird gerade noch saniert. Kürzere Wege und eine bessere Beschilderung bekommen hat bereits eine Passage im Ankunftsbereich. Und auch auf dem Vorfeld wird umgebaut. Hier entstehen 2 neue Stellplätze für Flugzeuge. Ab Herbst soll zudem an der Ostseite der Start- und Landebahn ein neuer Turnpad entstehen. Eine Art Wendeplatte, mit der sich Flugzeuge um 180 Grad drehen lassen.
1: Jugendliche fühlen sich von Falschmeldungen, Mobbing und Beleidigungen auf Social Media mehr und mehr psychisch belastet. Das zeigt eine Umfrage der Techniker Krankenkasse unter 12- bis 17-Jährigen. Und die wünschen sich auch mehr Unterstützung, erklärt Anja Braun.
4: Das ist ja schon so eine Art Hilfeschrei nach dem Nicht-Alleingelassen-Werden mit den negativen Aspekten und Gefahren auf Social Media. Und so ist es meines Erachtens auch zu interpretieren, wenn die Kids sagen, sie sind für ein Verbot für unter 14-Jährige. Im Frühjahr haben in einer ähnlich gelagerten Studie, der Gym-Studie, fast die Hälfte aller Kids gesagt, sie wären gerne in einer Zeit aufgewachsen, in der es noch kein Social Media gab. Und Expertinnen und Experten, die sagen das ja schon länger, dass es wirklich einen flächendeckenden Aufbau von Medienkompetenz von Anfang an in den Schulen braucht und dass die 2 bis 3 Projekttage, die es bisher gibt, dafür einfach nicht ausreichen.
1: Die Zeit 13.03 Uhr.
5: Und damit sind wir kompakt und zuverlässig bei Christian Kienast und dem Bayern-Wetter.
6: Heute wird sehr warm, die höchste.
5: Heute? Ja. Ja. Sommerwetter.
7: Würde ich so sagen. Sommerwetter absolut. Heute der heißeste Tag in der Woche. Wir haben zwischen 28 und 33 Grad. Das ist also wirklich richtig viel. Und es wird zwar schwüler jetzt dann, aber es kommt nicht viel nach von oben. Das ist morgen dann anders. Da pritschelt es richtig runter. Da können auch Gewitter dabei sein. Die können dann auch Unwetterpotenzial haben. Aber halt nicht überall, sondern nur hier und da. Immerhin nochmal 22 bis 31 Grad morgen. Und die Bayern 1 Wochenendprognose, die gibt sich dann wieder um einiges ruhiger, Sonne und Wolken, höchstens noch ein Schauer am Samstagvormittag im Bayerischen Osten. Ansonsten kann man da auch

0: allzeittauglich viel unternehmen. Genau.
1: Ich habe den Eindruck, momentan wollen viele sowieso schon was unternehmen. Der Bayern 1 Verkehrsservice mit minutengenauer Stauzeitmessung und erstaunlich vielen Staus und Behinderungen jetzt um kurz nach 1. A3 Passau Richtung Nürnberg zwischen dem Kreuz Altdorf und dem Kreuz Nürnberg 3 Kilometer Stau. Der Grund ist dort ein defektes Fahrzeug. Viertelstunde brauchen sie länger. Dann die A3 Frankfurt Richtung Würzburg zwischen Stockstadt und Goldbach. 9 Kilometer stockender Verkehr. 20 Minuten dauert's länger. 25 Minuten kommen dazu auf der A3 Passau Richtung Linz, zwischen Passau Nord und Pocking 5 Kilometer Stau an der dortigen Baustelle. Dann die A7 Fulda Richtung Würzburg, zwischen dem Dreieck Fulda und Bad Brückenau-Volkers 6 Kilometer Stau, auch hier die Baustelle, halbe Stunde leider, die Sie länger brauchen. Auf die A7 Würzburg Richtung Ulm zwischen Aalen-Oberkochen und Heidenheim 5 Kilometer stockender Verkehr, hier plus 15 Minuten. Der Bayern 1 Verkehrsservice von der A8 Stuttgart Richtung München zwischen Zusmarshausen und Adelsried blockiert ein defekter Bus derzeit die linke Spur. Da wirklich bitte erhöhte Vorsicht. Dann eine halbe Stunde längere Fahrzeit auf der A8 München Richtung Salzburg zwischen Anger und Schwarzbach an der Baustelle 6 Kilometer Stau. A9 München Richtung Nürnberg zwischen Manching und Denkendorf auch Baustelle, stockender Verkehr, 25 Minuten mehr. Bundesstraße 11 Moosburg-Landshut in beiden Richtungen zwischen Eching und Wasenweg, Behinderungen nach einem Unfall. Und B12 noch Passau-Mühldorf, und zwar gilt das für beide Richtungen, zwischen der Westendstraße in Passau und dem Autobahnanschluss Passau-Mitte, Behinderungen, der Grund ist dort ein ein Unfall, den hat er verursacht. Das war's, Ihnen allen gute und sichere Fahrt.
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1: Und unser Nachmittag steht heute unter dem Motto Sommer, Sonne, Bayern 1. Ich glaube, heute passt das wirklich super. Ich hoffe, Sie haben ein schönes Plätzchen für sich. Auf der Arbeit, daheim oder irgendwo sonst können diesen Donnerstag mit ein bisschen Sonne entspannt genießen und vielleicht auch ein bisschen Urlaubsfeeling aufsaugen. Nochmal, ich helfe gerne dabei mit Ricky Poveri. Ab nach Bella Italia, Sara perché ti amo. Ach, so schön. Tom Pace und Michael the Mechanics kommen auch, bevor wir dann wirklich nach Italien schauen, nach Rom. Ganz neue Pläne aus dem Vatikan. Aber erstmal mitsingen.
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0: Tom Pace, maybe. Es ist Viertel nach eins an diesem Donnerstagnachmittag. Und es wäre das Sonnenlicht, liebe Bayern 1 Hörerinnen und Hörer. Das klingt ein bisschen wie aus der Bibel, ist aber der neue Energiesparplan vom Vatikan in Rom. Ja, auf einem Gelände bei Rom, Santa Maria di Galleria, wo bisher Radio Vatikan funkt, entsteht jetzt ein oder mehrere gewaltige Solarfelder. Modernste Agri-Photovoltaik, oben die Paneele, unten Tomaten. Quasi himmlischer Schatten fürs Gemüse und gleichzeitig noch Erleuchtung für die Birne, also die Glühbirne. Bis zu 90 Megawatt sind da geplant, kosten so rund 100 Millionen Euro. Und der Strom soll dann nicht nur den Vatikan komplett mit Strom versorgen, sondern auch römische Einrichtungen wie eine Kinderklinik. Was übrig bleibt, fließt, Achtung, kostenlos ins italienische Stromnetz. Italien bekommt also gratis Strom vom Papst. Schön. Das ist jetzt keine ganz neue Idee, zugegeben. Ist schon einer früher draufgekommen. Erstes Buch Mose. Fiat Lux oder wie der Nichtlateiner sagt, es werde Licht.
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9: 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Und jetzt Aktuelles aus unseren BR-Studios in ganz Bayern. Es ist 2:30.
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11: Mit Thies Maasen. Ein brennender Sattelzug hat heute früh auf der A94 im Landkreis Erding für erhebliche Behinderungen gesorgt. Der 59-jährige Fahrer war auf dem Weg nach München, als er gegen 7 Uhr Rauch aus dem Motorraum bemerkte. Er schaffte es noch, den Sattelzug nahe Paarstetten auf dem Seitenstreifen abzustellen. Da schlugen schon Flammen aus dem Motorraum. Die Feuerwehr löschte den Brand allerdings, beschädigte das Feuer laut Polizei die Dieselleitung. Der Kraftstoff verteilte sich über die gesamte Fahrbahn, weshalb die A94 Richtung München zeitweise vollständig gesperrt werden musste. Ein Taxi, aber niemand sitzt hinterm Steuer. Was in manchen Städten in den USA schon Realität ist, soll bald auch nach München kommen. Die Google-Schwesterfirma Waymo will ja expandieren und hat sich dafür München ausgesucht. Doch wie sicher sind die Roboter-Taxis?
12: Um die 4000 Fahrzeuge von Waymo fahren in den USA bereits durch verschiedene Städte. Mit Kameras und Lasersensoren erfassen sie ihre Umgebung. Offenbar erfolgreich. Eine Untersuchung kam zuletzt zu dem Schluss, dass die Taxis in manchen US-Städten an 68% weniger Unfällen beteiligt waren als von Menschen gefahrene Autos. Mit einer Testphase will sich Waymo jetzt auf die Besonderheiten des Verkehrs in München vorbereiten. Passanten an einem Taxistand in der Innenstadt sind geteilter Meinung.
13: Ich hätte Bedenken.
14: Ich würd's wagen.
15: Kritischer, würde ich sagen, als gegenüber einem normalen Taxifahrer, wobei Menschen ja auch Fehler machen können.
12: Das Münchner Mobilitätsreferat verspricht sich unterdessen große Verbesserungspotenziale für den Verkehrssektor. Autonome Taxen könnten etwa Stadtrandlagen wirtschaftlicher bedienen, als es mit dem klassischen ÖPNV gelingt. Andreas Strobel, München.
11: 8 Tage vor dem offiziellen Anstich können die Freisinger heute Abend das Volksfestbier testen. Ab 17 Uhr wird es auf dem Marienplatz schon mal ausgeschenkt, die halbe für 3 Euro. Ein Teil der Einnahmen geht an die Wärmestube Freising. Und jetzt kompakt und zuverlässig das Wetter in Oberbayern. Nachmittag sonnig oder leicht bewölkt, dazu weht ein lebhafter Ostwind. An den Alpen ist es föhnig, Höchstwerte bis 32 Grad. Morgen erst viel Sonne, an den Alpen Föhn, bei schwülwarmen 26 bis 30 Grad. Später ziehen aber von Südwesten her Schauer und Gewitter auf, lokal auch mit Unwetterpotenzial.
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9: Der Bayern 1 Verkehrsservice mit minutengenauer Stauzeitmessung. A3 Frankfurt Richtung Würzburg zwischen Stockstadt und Goldbach 7 Kilometer stockender Verkehr. Viertelstunde brauchen Sie da länger. A3 Nürnberg Richtung Passau zwischen Metten und Hengersberg, auch 7 Kilometer stockender Verkehr, hier kommen 20 Minuten dazu. A3 Passau Richtung Linz zwischen Passau Nord und Pocking an der Baustelle 5 Kilometer Stau plus 25 Minuten. A7 Fulda Richtung Würzburg zwischen dem Dreieck Fulda und Bad Brückenau-Wildflecken. Bauarbeiten, 12 Kilometer stockender Verkehr, 35 Minuten leider, die Sie länger brauchen. 40 Minuten mehr auf der A8 München Richtung Salzburg im Moment. Zwischen Anger und Schwarzbach an der Baustelle 7 Kilometer Stau. Dann noch die A9 München Richtung Nürnberg zwischen Manching und Denkendorf. Stockter Verkehr, auch hier eine Baustelle, 25 Minuten plus. Und B12 Passau-Mühldorf in beiden Richtungen. Zwischen der Westendstraße in Passau und dem Autobahnanschluss Passau-Mitte. Behinderungen nach einem LKW-Unfall. Fahren Sie aufmerksam und kommen Sie bitte alle gut und sicher an Ihr Ziel.
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0: Seit 1984 wird da rumgesprungen auf jeder Party, wenn Van Halen und Jump aus den Lautsprechern kommt. Oder eben jetzt um 13:45 aus ihrem Radio.
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0: Donnerstag und morgen Freitag oder am Wochenende geht's ja für viele los. Entweder ab in den Süden, in den Urlaub. Wir haben ja noch 2 Wochen Sommerferien und manch einer kommt vielleicht auch zurück. Am Dienstag beginnt ja das Ausbildungsjahr in Bayern. Und wenn Sie mit dem Auto unterwegs sind, dann kennen Sie das. Irgendwann wird's einem ja langweilig auf dem Beifahrersitz oder auf der Rückbank oder den Kindern. Ja, und dann greift man zum Handy und dann wird's einem plötzlich ein bisschen flau im Magen. Reisekrankheit. Google möchte da jetzt gegensteuern mit einer neuen Android-Funktion, die heißt Motion Assist, kommt gerade auf die ersten Smartphones. Und die Idee ist, am Rande vom Display von Ihrem Handy laufen kleine bewegte Hinweise, die sich an die Bewegung des Autos anpassen und daran orientieren. Der Gleichgewichtssinn im Innenohr soll dann überlistet werden. Sowas Ähnliches gibt es auch schon beim iPhone. Trotzdem ganz wegzuzaubern wird diese Reiseübelkeit wahrscheinlich nicht sein. Bayern 1 Hausärztin Ann-Kathrin Lehm, was kann ich denn jetzt vor einer Autofahrt, einer längeren, tun, damit es gar nicht so schlimm wird? Gibt's da was?
2: Ja, also es gibt natürlich ein paar Regeln, die man befolgen sollte, bevor man auf Reisen geht. Nicht zu schwer, nicht zu fett, nicht zu salzig essen, also keine riesen Mahlzeit vorher reinstopfen, aber auch nicht hungrig ins Gefährt steigen. Während der Fahrt versuchen, einen Punkt immer zu fixieren am Horizont, um das Auge, dass das sich nicht so anstrengen muss und noch die Landschaft mitverfolgen muss. Das sind so Dinge, die man selber probieren könnte. Ansonsten gibt es natürlich Medikamente, die man zum Teil rezeptfrei oder auch zum Teil nach Rücksprache mit dem Arzt verschrieben bekommen kann.
0: Wenn es dann doch grummelt, schwören ja viele auch auf diese kleinen Bänder fürs Handgelenk, die mit Druckpunkten arbeiten, sogenannte Akupressurarmbänder. Wo ist denn der Punkt und bringen die wirklich was?
2: Dieser Akupressurpunkt, der liegt am Unterarm in der Nähe des Handgelenks auf der Beugeseite, also auf der Unterseite des Handgelenks, zwischen den großen Beugesehnen, etwa 2 Zentimeter vom Handgelenk entfernt Richtung Ellbogen. Wenn man den entweder mit den Fingern für etwa 2 Minuten massiert oder eben so ein Akupressurband trägt, was einen Dauerdruck auf diesen Punkt ausübt, kann das auch helfen.
0: Also wer am Wochenende eine längere Autofahrt vor sich hat, in oder aus dem Urlaub, vielleicht vorher mal schauen, ob das Handy schon Motion Assist kann. Frische Luft einplanen, nicht auf leeren oder ganz vollen Magen losfahren. Und wenn es hilft, so ein Akupressurband ums Handgelenk, dann bleibt die Übelkeit im Idealfall, sage ich mal, draußen. Egal, ob sie noch in den Urlaub fahren oder schon nach Hause.
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0: Nach der verheerenden Sturzflut im Grenzgebiet zwischen Nepal und Tibet steigt die Zahl der Opfer fast stündlich. Die Polizei spricht jetzt von mindestens 270 Toten. Mehr als 1000 Menschen werden noch vermisst, unter ihnen hunderte ausländische Touristen, auch Deutsche. Die riesige Flutwelle aus Wasser, Geröll und Schlamm hat ganze Städte und Dörfer zerstört. Ausgelöst worden war sie Experten zufolge durch einen Gletscherabbruch. Mehr dazu von unserem Korrespondenten Markus Spieker.
1: Zuerst hat man ja von einem Erdbeben geredet. Jetzt geht man davon aus, dass es eine Erderschütterung gab, aber eben ausgelöst durch einen riesigen Eisblock, fast 1 Kilometer breit, der da in die Tiefe gekracht ist. Ja, und dahinter steckt wahrscheinlich die Erderwärmung, gerade im Himalaya, Gletscherschmelze, und das ist die furchtbare Folge.
0: Das Berliner DIW-Institut rechnet damit, dass sich die deutsche Wirtschaft langsam, aber schrittweise erholt. In seinem Konjunkturbarometer bezeichnet es die Lage dennoch als instabil. Die Exporte und das Wirtschaftswachstum hätten zugelegt, trotzdem seien der Krieg im Iran und hohe Energiepreise weiter eine große Belastung. Laut dem Münchner IFO-Institut zeigt der Arbeitsmarkt einen leichten Aufwärtstrend. Der Stellenabbau habe sich verlangsamt und manche Branchen würden wieder mehr Mitarbeiter suchen. Das West-Nil-Virus wird von Stechmücken übertragen und es breitet sich auch in Europa immer weiter aus. Fälle gibt es mittlerweile in 12 Ländern. Besonders betroffen Italien und Griechenland, wo sich die Zahl der Erkrankungen laut Gesundheitsbehörde innerhalb des letzten Monats verfünffacht hat. Seit Jahresbeginn wurden mehr als 230 Fälle registriert. 19 Menschen starben nach einer Infektion. Microsoft-Gründer Bill Gates hat aufgerufen, verantwortungsvoll mit künstlicher Intelligenz umzugehen. In einem Blogpost schreibt Gates, KI biete sehr große Chancen, aber auch große Risiken. Gates schlägt deshalb zum Beispiel vor, eine weltweite Behörde zur Kontrolle von KI zu schaffen, auch auf nationaler Ebene. Aus den USA, Carsten Kühntop.
2: So regt er an, dass bestimmte Arbeiten für Menschen reserviert bleiben, selbst wenn eine KI die entsprechenden Aufgaben billiger oder besser ausführen könnte. Künstliche Intelligenz und Roboter seien mit Steuern zu belegen, damit ihr Kostenvorteil gegenüber Menschen sinkt. Der KI-Industrie kann man diese Fragen aus Gates Sicht nicht überlassen, sondern es brauche einen demokratischen gesamtgesellschaftlichen Prozess.
0: In Regnitz-Losau in Oberfranken hat vermutlich ein Storch für einen kurzzeitigen Stromausfall gesorgt. Nach Angaben der Polizei hat es gestern Abend im Gemeindeteil Weinlitz um kurz nach 8 einen lauten Knall an einer Hochspannungsleitung gegeben und kurz danach gequalmt. Ein Anwohner hatte an der Stromleitung vorher einen Storch gesehen. Vermutlich durch einen Flügelschlag löste er den kurzzeitigen Stromausfall aus. Dafür spricht auch, dass an der Stelle Federn lagen. Das Tier konnte aber offenbar unverletzt davonfliegen. Die Zeit 14.03 Uhr.
3: Der ist jetzt ein bisschen geschockt, der Storch.
4: Ich glaube ja. Weil es gibt einen ordentlichen Bums.
3: Ja.
4: Damit sind wir kompakt und zuverlässig bei unserem Bayern-Wetter. Was hast du denn in deinem Wetterrucksack mit dabei?
5: Ja, so einiges. Also der Storch, der fliegt heute zum Beispiel durch Sahara-Staub. Oh. Den haben wir nämlich am Himmel. Problem ist, dass er deswegen so ein bisschen milchig wird. Also zum Teil sind es gar keine echten Wolken, die wir heute sehen, sondern tatsächlich Sahara-Staub. Ist aber wurscht, die Sonne kommt gut durch und das bei 27 bis 33 Grad an diesem heutigen Donnerstag. Morgen am Freitag wird es um einiges nasser. Da kriegen wir nämlich immer wieder mal Regenschauer zu uns rein und nicht nur diese, sondern auch richtig ausgewachsene Gewitter, die dann bei 22 bis 31 Grad ziemlich schwül wird's. Und die Bayern 1 Wochenendprognose, da wird die Schwulität wieder ausgeräumt und wir haben es recht nett, denn dann tun wir was für die Freizeitgestaltung. Es ist alles möglich, denn regnen tut's kaum bei am Samstag und Sonntag jeweils um 25 Grad.
4: Und wir sind auf den Straßen, der Bayern 1 Verkehrsservice mit minutengenauer Stauzeitmessung. Und ich habe die A3 zu Beginn, Passau Richtung Nürnberg. Zwischen Hengersberg und dem Kreuz Deggendorf hat es einen Unfall gegeben. Und die Polizei bittet dringend, die Rettungsgasse zwischen der ganz linken Spur und der daneben zu öffnen und vor allem diese auch offen zu halten. Dann die A3 Richtung Passau zwischen Metten und Hengersberg, 7 Kilometer stockender Verkehr. Da dauert es 15 Minuten länger. A3 Frankfurt Richtung Würzburg zwischen Stockstadt und Goldbach, auch 7 Kilometer stockender Verkehr, Viertelstunde mehr einplanen. Nochmal die A3 Passau Richtung Linz zwischen Passau Nord und Pocking, 5 Kilometer Stau an der dortigen Baustelle, 25 Minuten mehr für Sie. Eine halbe Stunde brauchen Sie länger auf der A7 Fulda Richtung Würzburg zwischen dem Dreieck Fulda und Bad Brückenau-Wildflecken an der Baustelle, 12 Kilometer stockender Verkehr.

0: oder Verkehr. Jetzt geht's auf die A8 München Richtung Salzburg zwischen Anger und Schwarzbach. Auch hier an der Baustelle leider 7 Kilometer Stau, 40 Minuten mehr einplanen. A9 München Richtung Nürnberg zwischen Manching und Denkendorf. Bauarbeiten und stockender Verkehr plus 25 Minuten. Und dann haben wir noch einen LKW-Unfall und Behinderungen. Das ist die B12 Passau-Mühldorf in beiden Richtungen. Zwischen der Westendstraße in Passau und dem Autobahnanschluss Passau-Mitte diese Behinderungen. Da bitte auch erhöhte Vorsicht und gute Fahrt für alle, die derzeit unterwegs sind.
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0: am Donnerstagnachmittag mit Achim Zeppenfeld. Und Donnerstag heißt bei uns immer Kinotag. Ich meine, ich weiß nicht, wie es Ihnen geht, wenn Sie ältere Filme anschauen im Fernsehen in der Wiederholung. Die fanden wir früher mal richtig kultig. Und heute sagen manchmal, nee, es ist ein bisschen, hat sich irgendwie nicht gut gehalten, die Story ist ein bisschen langweilig oder das Tempo ist einfach raus. Und dann gibt es ja auch Filme, wo man sagt, Mensch, das war gut, das ist gut, das wird voraussichtlich immer gut bleiben. Und in meinen Augen ist das zum Beispiel Terminator 2, Tag der Abrechnung. Der ist jetzt vor mittlerweile 35 Jahren in die Kinos gekommen und das wird gefeiert, indem der Film in vielen Kinos nochmal auf der großen Leinwand gezeigt wird. Walli Müller ist ja unsere Bayern 1 Filmexpertin, hat gesagt, lass uns bitte unbedingt erwähnen, den Film, weil da machen wir, glaube ich, viele Hörer glücklich, die den vielleicht zum ersten Mal erst sehen. Walli, das ist auch noch ein brandaktuelles Thema. Im Film gibt's ja im Jahr 2029, das ist nicht mehr lange hin, den Krieg zwischen der Menschheit und der künstlichen Intelligenz, oder?
1: Ja, ich denke mir bei allem, was man gerade über autonome Hackangriffe der KI hört, so oft, das ist ja wie im Terminator. Regisseur James Cameron hat offenbar eine prophetische Gabe. Arnold Schwarzenegger reist im Film ja als guter Terminator zurück in die Vergangenheit, um den jungen John Connor zu beschützen, der eines Tages den Widerstand der Menschen gegen die Terrorherrschaft der Maschinen anführen wird. Das Schöne daran, da darf man spoilern, weil die meisten den Film ja kennen, das Gute gewinnt. Und Arnie ist einfach sensationell witzig in dem Film.
2: Hasta la vista, Baby.
0: Also, für alle, die es jetzt vielleicht ein bisschen weniger gewalttätig wollen, hast du noch einen Tipp fürs Heimkino? Der Astronaut Project Hail Mary war im Kino in diesem Jahr super erfolgreich. Sicherlich auch, weil in diesem Hollywood-Film die deutsche Schauspielerin Sandra Hüller mitspielt. Wen spielt die denn?
1: Eine Raumfahrtexpertin, die Ryan Gosling ins All schickt, um die Menschheit zu retten. Die Sonne ist nämlich am Erlöschen und er soll da draußen ein Gegenmittel finden. Eines allerdings macht sie ihm auch gleich klar, es gibt kein Zurück.
3: Das ist 11,9 Lichtjahre entfernt. Die Astronauten sterben im All.
4: Das ist wohl, was man eine geringe Erfolgsaussicht nennt.
3: Hail Mary, Himmelfahrtskommando.
1: Es wäre ein einsames Ende im All, würde der nette Molekularbiologe nicht auf ein Raumschiff mit Alien an Bord treffen. Sieht aus wie ein hölzerner Krebs und wird sein Freund. Also so dramatisch die Lage ist, der Film entpuppt sich als Science-Fiction-Buddy-Komödie mit viel Witz und irren Fantasy-Bildern aus fernen Galaxien.
0: Dankeschön, Bayern 1 Filmexpertin Walli Müller. Im Kino können Sie also nochmal den jungen Arnie Schwarzenegger erleben im Kultfilm Terminator 2, Tag der Abrechnung. Der feiert 35 Jahre Jubiläum, wird deswegen nochmal in vielen Kinos gezeigt. Oder Sie besorgen sich Der Astronaut Project Hail Mary auf DVD oder im Stream und heben dann mit Ryan Gosling ab. Beides Filmempfehlungen von unserer Walli.
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9: Mit Thies Maasen. Es steht auf dem höchsten Punkt Deutschlands, das Zugspitz-Gipfelkreuz. Gerade erst ist es aufwendig restauriert und frisch mit Blattgold überzogen worden. Doch jetzt haben Unbekannte das Gipfelkreuz mit Stickern beklebt. Die Bayerische Zugspitzbahn sucht nun die Klebesünder per Internetpost.
10: Schließlich gehe es um Sachbeschädigung. Die Zugspitzbahn hat auf Instagram ein Beweisfoto veröffentlicht. Ein Mann scheint zu kleben, ein anderer scheint zu filmen oder zu fotografieren. Bis Ende August haben die beiden Zeit, sich zu melden, sonst werde die Kleberei angezeigt. Das Bekleben des Gipfelkreuzes ist kein harmloser Spaß, sondern Sachbeschädigung und eine Straftat, heißt es in einem Post der Zugspitzbahn, überschrieben mit Euder. Euer Ernst? Wer unbedingt kleben will, der solle das auf dem Indoor-Gipfelkreuz tun. Die kleinere Abbildung des echten Kreuzes hat die Zugspitzbahn extra an der Bergstation aufgestellt fürs gefahrlose Gipfelfoto und für die Klebefreunde. Erst zum Start der vergangenen Skisaison war das Gipfelkreuz von einer dreilagigen Aufkleberschicht befreit worden. Christoph Müller, BR Oberbayern, Bayern 1.
9: Seit 35 Jahren engagiert sich die Nepal-Hilfe aus Beilngries im Landkreis Eichstätt für die Himalaya-Region. Unter anderem unterhält sie dort mehrere Schulen. Doch die verheerende Sturzflut sind zwar keine Gebäude der Organisation beschädigt worden, allerdings sorgt sich der Vereinsvorsitzende Michael Rebele um die vielen Menschen seiner Organisation und um deren Verwandte im Katastrophengebiet. Aktuell sei auch noch unklar, ob sich Vereinsmitglieder aus Oberbayern in Nepal aufhalten und von dem Unglück betroffen sind. Die Nepal-Hilfe Beilngries will zunächst weitere Informationen sammeln und dann gezielt vor Ort helfen. Dafür bittet sie um Spenden. Mehr Infos im Netz unter nepalhilfe.org. Und jetzt kompakt und zuverlässig das Wetter in Oberbayern. Bis abends sonnig oder leicht bewölkt. Dazu weht ein lebhafter Ostwind. An den Alpen ist es föhnig. Höchstwerte bis 32 Grad. Morgen erst viel Sonne, an den Alpen Föhn. Bei schwülwarmen 26 bis 30 Grad. Später ziehen von Südwesten her Schauer und Gewitter auf, lokal mit Unwetterpotenzial. Am Samstag weht der Wind dann lebhaft aus Westen. Sonne und Wolken und meist trocken.
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11: Und damit sind wir wieder auf Bayerns Straßen, der Bayern 1 Verkehrsservice mit minutengenauer Stauzeitmessung. Die erste gleich eine halbe Stunde, 30 Minuten brauchen Sie länger auf der A3, Passau Richtung Nürnberg zwischen Hengersberg und dem Kreuz Deggendorf, 6 Kilometer Stau. A3 Frankfurt Richtung Würzburg zwischen Aschaffenburg West und Aschaffenburg Ost, 3 Kilometer Stau, ein defektes Auto ist der Grund, Viertelstunde der Zeitverlust. A3 Passau Richtung Linz zwischen Passau Nord und Pocking an der Baustelle, 5 Kilometer Stau, 25 Minuten mehr einplanen. Auf die A7 Fulda Richtung Würzburg, hier dauert es eine halbe Stunde länger für Sie. Zwischen dem Dreieck Fulda und Bad Brückenau-Wildflecken 12 Kilometer stockender Verkehr an der dortigen Baustelle. A8 München Richtung Salzburg zwischen Anger und Schwarzbach 7 Kilometer Stau an der Baustelle. Hier leider 40 Minuten, die es länger dauert. A9 München Richtung Nürnberg zwischen Manching und Denkendorf auch Bauarbeiten, stockender Verkehr plus 20 Minuten. Ein Unfall und Behinderungen, das ist die A9 Nürnberg Richtung Berlin. Bitte Obacht geben zwischen Münchberg Nord und Hof West. Und B12 Passau-Mühldorf in beiden Richtungen. Zwischen der Westendstraße in Passau und dem Autobahnanschluss Passau-Mitte immer noch Behinderungen. Da laufen aktuell noch Bergungsarbeiten. Ich wünsche Ihnen da, wo es nicht läuft, die nötige Geduld. Kommen Sie gut und sicher in jedem Fall an Ihr Ziel.
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0: wunderschöner Song Anfang der 90er von Ten Sharp und You und das Ganze um 2:45.
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0: Und da begleiten wir jetzt einen jungen Mann, der vom Land in die Großstadt kommt, eine richtig große Stadt. Die Stadt, die niemals schläft, New York City. Er will seinen Traum erfüllen, aber er findet keine richtige Arbeit und immer mehr kommt der Frust auf. Er fühlt sich dann verloren, fast ein bisschen unsichtbar in dieser Riesenstadt, leidet immer mehr an der Einsamkeit. Und einsam in der großen Stadt, das harte Leben auf der Straße, da trifft er auf Prostitution, sucht Trost an schmerzvollen Orten. Aber wie ein Boxer steckt er all die Schläge weg und steht immer wieder auf. Und wir alle kennen diesen Mann, und zwar schon ziemlich lange. Simon und Garfunkel haben ihm ein musikalisches Denkmal gesetzt. The Boxer auf Bayern 1.

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0: Unionschefs zuversichtlich gezeigt, beim Thema Rente einen tragfähigen Kompromiss zu finden. SPD-Fraktionschef Mirsch hatte zuletzt aber Ausnahmen für Härtefälle gefordert. Aus Berlin Georg Schwarte.
1: Neben drei Ostministerpräsidenten der CDU gibt es vor allem bei der SPD Forderungen, die sogenannte Rente mit 63 beizubehalten. Thorsten Frey, der neu gewählte Unionsfraktionschef, warnte allerdings davor, Teile aus dem Gesamtkonzept herauszulösen. Auf der für 1,5 Tage angesetzten Fraktionsklausur wollen Union und SPD über den Fahrplan für die im Herbst anstehenden Projekte, darunter neben der Renten auch eine Pflege- und Steuerreform, beraten. Außerdem diskutieren die Fraktionsspitzen mit Gästen, darunter IG Metall-Chefin Benner, über Wirtschafts-, Sozial- und Sicherheitspolitik.
0: Bei der gewaltigen Sturzflut im Himalaya-Gebirge sind nach neuesten Angaben mindestens 350 Menschen getötet worden. Im Grenzgebiet zwischen Nepal und Tibet suchen Rettungskräfte in Schlamm und Geröll nach mehr als 1300 Vermissten. Unter ihnen mindestens 8 Deutsche und hunderte weitere Touristen aus aller Welt. Die Rettungskräfte haben es schwer. Die Sturzflut hat ganze Städte und Ortschaften zerstört. Ausgelöst worden war sie offenbar durch einen Gletscherabbruch. Ein leitender Mitarbeiter eines Kinderheims in Wunsiedel in Oberfranken hat sich in der Untersuchungshaft das Leben genommen. Laut Polizei und Staatsanwaltschaft wurde der 49-Jährige bei einem Kontrollgang tot in seiner Zelle entdeckt. Er saß wegen des Verdachts des sexuellen Missbrauchs in U-Haft. Aus dem BR-Studio Bayreuth, Frederik Eichstätt.
2: Zwischen 2023 und 2025 soll der Mann einen damals 7 bis 9 Jahre alten Jungen mehrfach sexuell missbraucht haben. Bei Durchsuchungen an seinem Wohnort und seiner Arbeitsstelle seien Beweismittel sichergestellt worden, darunter zahlreiche Datenträger. Im Zuge der Ermittlungen fanden Beamte eine 4-stellige Anzahl an Dateien mit kinder- und jugendpornografischen Inhalten. Seit März saß der 49-Jährige in Untersuchungshaft. Am Montag hatte die Staatsanwaltschaft dann Anklage gegen den Mann beim Landgericht Hof erhoben.
0: Bundespräsident Steinmeier hat zum ersten Mal die Computerspielemesse Gamescom in Köln besucht. In seiner Rede hat er dazu aufgerufen, sich auch kritisch mit Videospielen auseinanderzusetzen. Computerspielsucht sei eine von der Weltgesundheitsorganisation anerkannte Erkrankung, die schwerwiegende Folgen für Betroffene haben könne. Außerdem würden einige Spiele Sexismus, Rassismus und Extremismus fördern. Die Zeit 15.03 Uhr.
3: Wir fördern Sonnenschein in Bayern. Hoffe ich zumindest. Christian Kienast, kompakt und zuverlässig, unser Bayernwetter.
4: Ja, den fördern wir in jedem Fall, den Sonnenschein. Allerdings macht der ja auch so ein bisschen schwül. Im Moment haben wir es schwül. Da gibt es auch den sogenannten Taupunkt. Wenn der so bei 16, 17 liegt, dann fühlen sich manche schon als dass es schwül ist. Aber heute liegt er sogar bei 18 bis 19. Und deswegen schwüle Luft bei 27 bis 33 Grad. Ansonsten an Schauern kommt nicht viel nach. Die gibt's nämlich dann morgen bei 22 bis 31 Grad. Sieht so aus, als wird's ab Mittag losgehen. Zieht von Westen herein, dann über Bayern drüber. Und das sind nicht nur Schauer, das sind Gewitter. Und die Gewitter, die können dann auch wirklich richtig heftig sein. Viel ruhiger dann am Wochenende. Samstag wie Sonntag, Sonne und Wolken, meistens trocken. Höchstens am Samstag Vormittag im Osten noch ein paar Schauer. Temperaturen, die Höchstwerte so an beiden Tagen jeweils um 25 Grad.
3: Und der Bayern 1 Verkehrsservice für Sie mit Minuten genauer Stauzeitmessung. Es ist einiges los. A3 Passau Richtung Nürnberg zum Beispiel. Halbe Stunde brauchen Sie länger zwischen Hengersberg und dem Kreuz Deggendorf. 6 Kilometer Stau Richtung Nürnberg. Dann die A3 Frankfurt Richtung Würzburg zwischen Aschaffenburg West und Aschaffenburg Ost. Ein defektes Auto, 3 Kilometer Stau, Viertelstunde der Zeitverlust. Die A3 Passau Richtung Linz, halbe Stunde leider mehr zwischen Passau Nord und Pocking, an der dortigen Baustelle 5 Kilometer Stau. Auf die A7 Fulda Richtung Würzburg zwischen dem Dreieck Fulda und Bad Brückenau Wildflecken, Bauarbeiten, 12 Kilometer stockender Verkehr, auch hier kommt leider eine halbe Stunde dazu. 40 Minuten dauert's länger für Sie auf der A8 München Richtung Salzburg zwischen Anger und Schwarzbach, an der Baustelle 7 Kilometer Stau. A9 München Richtung Nürnberg, auch hier eine Baustelle zwischen Manching und Denkendorf, da stockt der Verkehr ebenfalls, insgesamt 20 Minuten mehr. Und A9 Nürnberg Richtung Berlin, bitte vorsichtig fahren, hat einen Unfall gegeben zwischen Münchberg Nord und Hof West. Und die B12 noch, Passau-Mühldorf in beiden Richtungen nach wie vor, zwischen der Westendstraße in Passau und dem Autobahnanschluss Passau-Mitte, immer noch Behinderungen wegen Bergungsarbeiten. Kommen Sie alle gut und sicher an Ihr Ziel.
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2: Schönen Nachmittag, noch zwei Wochen Sommerferien und dazu unser Summer of Music Festival Finale am 11. September in Straubing. Gleich verrate ich Ihnen alles, was Sie dazu wissen müssen. Und dann verrate ich noch was. Wir spielen ja wieder in dieser Stunde. Es gibt mein Bayern 1 Sommerpaket. Anmeldung fürs Sommergewinnspiel jetzt unter 0800 80 80 456. Und dazu gibt's Bob Marley, John Waite und Michael Jackson. Eine spannende Stunde.
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0: alle singen sie damit im Hintergrund. Schöne Reggae-Party 75 mit Bob Marley und seinen Wailers. Und ich weiß ja, wenn Sie eine Party organisieren oder ich, da muss man ja im Vorfeld an vieles denken. Und dann kommt, je näher der Termin rückt, doch immer noch ein oder andere die Frage auf. Und das ist bei der größten Bayern 1 Party des Jahres auch nicht anders. Aber wir haben jetzt auch die Antwort auf eine der meistgestellten Fragen.
1: Das Summer of Music Festival 2026 in Straubing in Niederbayern.
0: Und das wird überragend, das wird toll, das wird ein ganz, ganz großes Familienfest. 11. September in Straubing in Niederbayern. Wir feiern mit Ihnen zusammen den Sommer, am letzten Wochenende in den Sommerferien, und wir feiern mit Ihnen großartige Musik.
2: Bayern 1 Band, richtig geil. Macht viel Laune! Dr. Alban und Hathaway, die feiere ich richtig.
0: Na schön, also wenn es nach mir geht, könnte es gleich losgehen. Die Vorfreude ist groß, bei Ihnen auch. Das sehen wir an den vielen Reaktionen, die immer kommen. Und in den letzten Tagen und Wochen kam auch immer wieder die Frage, wie kommen wir denn da am besten hin? Wo gibt's Parkmöglichkeiten? Welcher Bus ist da? Welche Züge fahren? Ich meine, bei 20.000 Menschen, die geschätzt am 11. September nach Straubing kommen, da braucht schon ein ausgeklügeltes Konzept, damit alle nicht endlos im Stau stehen. Und das gibt es jetzt, und zwar auf Bayern 1.de. auf unserer Homepage können Sie in Ruhe nochmal nachlesen. Wir haben wieder einen Festival-Express organisiert, sprich einen Buspendelverkehr von den umliegenden Ortschaften aus, damit Sie sich nicht alle durch die Straubinger City quetschen müssen. Und auch wenn Sie mit dem Auto oder dem Rad kommen, möchten wir ab sofort, haben wir das Infopaket auf unserer Homepage, damit die Anreise so schön und entspannt wird wie das Festival an sich.
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Steinwolke, Katharine. Ich muss schnell reingehen, weil wir eine Gefahrenmeldung im Bayern 1 Verkehrsservice bekommen haben. Ein größeres Metallrohr liegt auf der Autobahn. Vorsicht auf der A7, Würzburg Richtung Fulda, am Dreieck Schweinfurt-Werneck liegt dieses Metallrohr auf der Überleitung zur A70. Bitte fahren Sie da aufmerksam.

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2: Und jetzt wieder Aktuelles aus unseren BR-Studios in ganz Bayern. Es ist 3:30.
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4: Mit Thies Maasen. Die zu lebenslanger Haft verurteilte Rechtsterroristin Beate Zschäpe ist heute in München vom Oberlandesgericht angehört worden. Das bestätigte eine Gerichtssprecherin dem BR. In der nicht öffentlichen Sitzung ging es darum, ob und wann eine mögliche vorzeitige Haftentlassung der 51-Jährigen geprüft wird. Zschäpe gehörte zur Terrorgruppe NSU und war im Juli 2018 vom Oberlandesgericht München wegen zehnfachen Mordes verurteilt worden. Zwei seiner rassistischen Morde verübte der NSU in München. Zschäpe sitzt seit November 2011 in Haft, also seit knapp 15 Jahren. Dass sie schon demnächst vorzeitig entlassen wird, ist aber so gut wie ausgeschlossen. Es steht auf dem höchsten Punkt Deutschlands, das Zugspitz-Gipfelkreuz. Gerade erst ist es aufwendig restauriert und frisch mit Blattgold überzogen worden. Doch jetzt haben Unbekannte das Kreuz mit Stickern beklebt. Die Bayerische Zugspitzbahn sucht nun die Klebesünder per Internetpost.
5: Die Zugspitzbahn hat auf Instagram ein Beweisfoto veröffentlicht. Ein Mann scheint zu kleben, ein anderer scheint zu filmen oder zu fotografieren. Bis Ende August haben die beiden Zeit, sich zu melden. Sonst werde die Kleberei angezeigt. Das Bekleben des Gipfelkreuzes ist kein harmloser Spaß, sondern Sachbeschädigung und eine Straftat, heißt es in einem Post der Zugspitzbahn. Wer unbedingt kleben will, der solle das auf dem Indoor-Gipfelkreuz tun. Die kleinere Abbildung des echten Kreuzes hat die Zugspitzbahn extra an der Bergstation aufgestellt, fürs gefahrlose Gipfelfoto und für die Klebefreunde. Christoph Müller, BR Oberbayern, Bayern 1.
4: Im Münchner Stadtteil Moser ist gestern Abend ein zweijähriges Mädchen mit dem Kopf im Kindertoilettensitz stecken geblieben. Da alle Befreiungsversuche der Eltern erfolglos blieben, musste die Feuerwehr anrücken und konnte das Kind schließlich befreien mit Hilfe einer Metallsäge. Und jetzt kompakt und zuverlässig das Wetter in Oberbayern. Bis abends sonnig oder leicht bewölkt, dazu weht ein lebhafter Ostwind. An den Alpen ist es föhnig. Nachts oft klar, an der Donau ein paar Wolken, Tiefstwerte 19 bis 15 Grad. Morgen erst viel Sonne, an den Alpen Föhn bei schwülwarmen 26 bis 30 Grad. Später ziehen von Südwesten her Schauer und Gewitter auf und lokal haben die auch Unwetterpotenzial.
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2: Es ist 3:30, der Bayern 1 Verkehrsservice für Sie mit einer Gefahrenmeldung zu Beginn. Und zwar Vorsicht auf der B17 Landsberg Richtung Reute zwischen Unterdriesen und Römerkessel liegt eine Matratze auf der Fahrbahn. Bitte da vorsichtig unterwegs sein. Die weiteren Staus und Behinderungen mit minutengenauer Stauzeitmessung sind eine ganze Menge. A3 Passau Richtung Nürnberg zwischen Hengersberg und dem Kreuz Deckendorf 4 Kilometer Stau, 20 Minuten brauchen Sie mehr. A3 Frankfurt Richtung Würzburg zwischen Bessenbach-Walterschaff und Weibersbrunn Stau. Da wird momentan eine Ölspur beseitigt, auch hier ein Plus von 20 Minuten. Halbe Stunde mehr auf der A3 Passau Richtung Linz. Wir haben die Baustelle zwischen Passau Nord und Pocking, momentan 5 Kilometer Stau. Dann die A7 Fulda Richtung Würzburg, da brauchen Sie ein bisschen mehr Geduld. Zwischen dem Dreieck Fulda und Bad Brückenau Wildflecken an der Baustelle 12 Kilometer Stau und stockender Verkehr. Dreiviertelstunde, leider mehr, 45 Minuten, da wünsche ich die nötige Geduld. A8 München Richtung Salzburg, zwischen Fraßdorf und Bernau blockiert ein defektes Fahrzeug die rechte Spur. Bitte erhöhte Vorsicht da, und wenn Sie da durch sind, dann zwischen Anger und Schwarzbach Richtung Salzburg 7 Kilometer Stau an der Baustelle. Ein Zeitverlust von 40 Minuten. A9 München Richtung Nürnberg zwischen Manching und Denkendorf stockender Verkehr, Bauarbeiten, Viertelstunde obendrauf. A94 München Richtung Passau zwischen paar Städten und Dörfern, 8 Kilometer stockender Verkehr, auch hier ist es eine Viertelstunde mehr für Sie. Und immer noch die B12 Passau-Mühldorf, die ist in beiden Richtungen zwischen der Westendstraße in Passau und dem Autobahnanschluss Passau-Mitte wegen Bergungsarbeiten gesperrt. Umleitung ist hoffentlich schon eingerichtet. Ihnen allen eine gute und sichere Fahrt. Kommen Sie gut an Ihr Ziel.
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0: Always wäre schön, geht aber nicht immer. Erasure auf Bayern 1 an diesem Donnerstagnachmittag mit Achim Zeppenfeld.
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0: Es geht wieder um ein tolles Bayern 1 Sommerpaket, mein letztes für Sie zumindest. Da ist dann das Badehandtuch von Bayern 1 vielleicht ganz besonders flauschig und das kultige Gesellschaftsspiel Hitster in der Bayern 1 Edition ist natürlich auch mit dabei. Ich gebe einen Buchstaben vor, dann mindestens 5 Begriffe richtig machen in 20 Sekunden. Wer keine Antwort weiß, einfach weitersagen und mitspielen geht ganz einfach. Sie müssen sich ja nur anmelden unter 0800 80 80 456. Und das hat die Sabrina Janke aus Schwarzenfeld gemacht. Das ist doch der Landkreis Schwandorf, Sabrina, oder?
3: So ist es, Herr Zeppenfeld. Hallo.
0: Habe ich Sie jetzt irgendwie im Urlaub erwischt, in den Ferien, zu Hause? Was machen Sie gerade?
3: Ich bin zu Hause im Homeoffice und habe jetzt gleich Feierabend.
0: Was machen Sie beruflich?
3: Ich bin bei der Polizei im Bereich der Internetkriminalität.
0: Oh, da habe ich ja gleich die Expertin dran.
3: So ungefähr.
0: Ja, dann geht es natürlich Homeoffice sogar entspannter.
3: Absolut, das stimmt. Und man ist auch nicht so abgelenkt.
0: Wem sind Sie gerade auf der Spur oder auf der Schliche?
3: Oh, ganz vielen.
0: Und was machen Sie in der Freizeit?
3: In meiner Freizeit, wir sind tatsächlich ein Highlander-Verein. Das bedeutet, in meiner Freizeit schmeiße ich ganz gerne mit Steinen und Baumstämmen rum.
0: Mit Baumstämmen?
3: Ja, richtig.
0: Also Highlander sagt mir was, genau. Der Film auch und so weiter, aber der hat doch nicht mit Schwertern rumgemacht.
3: Das stimmt, aber bei uns ist es ein bisschen einfacher und ein bisschen rustikaler. Wir sind ein kleiner Verein in Burg Engenfeld und richten auch jährlich die schottischen Spiele auf dem schönen Schloss Kuttneck aus.
0: Also da müssen wir uns mal ausführlich drüber unterhalten, das klingt sehr spannend. Jetzt geht's in die Spielrunde. Der Anfangsbuchstabe heute wäre das Z wie Zorneding. Okay. 20 Sekunden, die Begriffe nennen Sie mir dann und wenn Ihnen nichts einfällt, einfach weitersagen.
3: Ich probier's.
0: Eine schöne Stadt.
3: Zürich.
0: Land.
3: Zypern.
0: Ein Gemüse.
3: Zwiebel.
0: Lesestoff.
3: Zeitung.
0: Ein Fisch.
3: Zander.
0: Ein Sänger.
3: Zac Efron. Der Schauspieler. Weiter.
0: Campingutensil.
3: Zelt.
0: Verkehrsmittel habe ich noch.
3: Zug.
0: Und den Filmhelden hätten wir noch, wenn wir bei Schauspieler schon sind.
3: Zac Efron.
0: Okay, 15 geschafft. Mir wäre sofort der Zorro eingefallen mit der Maske.
3: Oh Gott, jetzt war ich so stolz auf meinen Einfall dabei.
0: Sabrina, das war sehr, sehr lustig mit Ihnen.
3: Ja, fand ich auch.
0: Wann werden die nächsten Baumstämme geschmissen?
3: Heute, Donnerstag, 18 Uhr in Burg Engenfeld.
0: Viel Spaß dabei.
3: Dankeschön.
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8: Um 16 Uhr mit Oliver Fritzl. Er ist einer der Hauptschuldigen der Gräueltaten im Bosnienkrieg und bekannt als Schlechter vom Balkan. Jetzt ist der bosnisch-serbische Ex-General Radko Mladic im Alter von 84 Jahren in einem Gefängniskrankenhaus in Den Haag gestorben. Das hat sein Anwalt bestätigt. Mladic ist für die Belagerung von Sarajevo und das Massaker von Srebrenica 1995 verantwortlich. 16 Jahre war er auf der Flucht. 2011 wurde er in Serbien festgenommen und 2017 vom Internationalen Strafgerichtshof in Den Haag zu lebenslanger Haft verurteilt. Wegen Völkermords, Kriegsverbrechen und Verbrechen gegen die Menschlichkeit. Seine Anwälte hatten zuletzt immer wieder versucht, Mladic aus gesundheitlichen Gründen aus dem Gefängnis freizubekommen. Die Zahl der Toten und Vermissten nach der verheerenden Sturzflut in Nepal

0: machen und drastisch kürzen. In einer Erklärung heißt es, der Finanzplan bis 2034 müsse in ausgewogener Weise um mehrere hundert Milliarden Euro reduziert werden. Bundeskanzler Merz hatte dazu die Staaten nach Berlin eingeladen, die rund 40% des EU-Haushalts finanzieren. Das sind neben Deutschland auch Dänemark, Finnland und die Niederlande sowie Österreich und Schweden. Merz sagte, man sei nicht geizig, aber die Pläne der EU-Kommission seien schlicht unbezahlbar. Die Passagierzahlen steigen, deshalb wird der Flughafen Memmingen derzeit ausgebaut. Er investiert mehr als 10 Millionen Euro. Aus dem BR-Studio Allgäu, Veronika Scheidel.
1: Im Obergeschoss des Terminals wird derzeit ausgebaut. Zusätzliche Gates und mehr Platz sollen für kürzere Wartezeiten sorgen. Auch der Balkon im Terminal wird gerade noch saniert. Kürzere Wege und eine bessere Beschilderung bekommen hat bereits eine Passage im Ankunftsbereich. Und auch auf dem Vorfeld wird umgebaut. Hier entstehen zwei neue Stellplätze für Flugzeuge. Ab Herbst soll zudem an der Ostseite der Start- und Landebahn ein neuer Turnpad entstehen. Eine Art Wendeplatte, mit der sich Flugzeuge um 180 Grad drehen lassen.
0: Die deutsche Eishockey-Nationalmannschaft hat einen neuen Bundestrainer. Andrei Rankel wird das DEB-Team zur Heim-WM im kommenden Jahr führen und damit Nachfolger von Harold Kreis. Der gebürtige Berliner war früher selbst Nationalspieler und auch Kapitän der Nationalmannschaft. Er hat einen Vierjahresvertrag unterschrieben. Die Zeit 16.03 Uhr.
2: Und Christian Kinders steht mir wieder gegenüber, hat neueste Infos in Sachen Wetter, kompakt und zuverlässig. Heute, glaube ich, bleiben wir beim Sommer-Feeling.
3: Beim Sommer-Feeling in jedem Fall, weil 27 bis 33 Grad, die werden jetzt in einer Stunde dann erreicht sein. Und auch deswegen, weil in den meisten Teilen Bayerns die Sonne scheint. Es gibt ein paar Wolken, aber vom Eindruck her ist es da auch freundlich. In der Nacht dann allerdings, ja, auch Sommerfeeling kann man sagen, denn die Tiefstwerte liegen zwischen 20 und 14 Grad. Das heißt, 20 Grad, da kann es hier und da noch eine Tropennacht geben. Morgen am Freitag dann alles ganz anders. Da fällt nämlich Regen. Und nicht nur das, es kann auch ordentlich rumpeln, es kann Gewitter geben, die können Unwetterpotenzial haben. Es wird schwül, 22 bis 31 Grad. Und die Bayern 1 Wochenendprognose ist wieder ganz ruhig fast zum Einschlafen schon. Nein, machen wir nicht, weil da können wir draußen ordentlich was machen. Für Freizeitgestaltung ist das Wochenende hervorragend.
2: Eine Grillparty mit ein bisschen Jacke geht immer.
3: Klar.
2: Auf die Straßen geht's auch immer mit dem Bayern 1 Verkehrsservice und minutengenauer Stauzeitmessung. Es ist einiges los. A3 Passau Richtung Nürnberg. Zwischen Hengersberg und dem Kreuz Deggendorf 4 Kilometer Stau, 20 Minuten mehr einplanen. Wer Richtung Passau auf der A3 unterwegs ist, zwischen Metten und Hengersberg, ebenfalls Stau, da dauert's eine Viertelstunde länger. A3 Frankfurt Richtung Würzburg zwischen Bessenbach-Walderschaff und Weibersbrunn. Stau, eine Ölspur wird da beseitigt. Auch hier 20 Minuten mehr für Sie. Halbe Stunde kommt dazu auf der A3 Passau Richtung Linz. An der Baustelle zwischen Passau Nord und Pocking 5 Kilometer Stau. A7 Fulda Richtung Würzburg zwischen dem Dreieck Fulda und Bad Brückenau-Wildflecken 12 Kilometer Stau und stockender Verkehr. Baustelle dreiviertel Stunde leider, die es länger dauert. A8 München Richtung Salzburg zwischen Anger und Schwarzbach an der Baustelle 7 Kilometer Stau. Hier 35 Minuten mehr einplanen. Der Bayern 1 Verkehrsservice von der A9 München Richtung Nürnberg zwischen Manching und Denkendorf stockender Verkehr an der Baustelle. Viertelstunde kommt dazu. A94 München Richtung Passau zwischen Paarstetten und Dorfen 8 Kilometer stockender Verkehr. Auch hier 15 Minuten mehr. Ostumfahrung München A99 und zwar Richtung Salzburg zwischen dem Kreuz München Nord und Aschheim-Ismaning haben wir 4 Kilometer Stau. Da laufen im Moment Bergungsarbeiten, da dauert es 25 Minuten länger. Und die Westumfahrung München, die A99 Richtung Lindau zwischen Neuherberg und dem Dreieck Allach 9 Kilometer stockender Verkehr. Auch hier eine Viertelstunde mehr für Sie. Ihnen allen eine gute und vor allem sichere Fahrt.
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2: Ja, und jetzt kurz nach vier drehen wir gleich mal die Zeit ein bisschen vor. Ich sag nur, es lohnt sich morgen etwas früher aufzustehen. Warum, das wissen viele von Ihnen eh schon. Ich sag nur, Mond schauen. Und jetzt hören den Summer of Music mit R.E.M., mit Nick Straker und seiner Band und mit Visage und Fade to Grey.
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0: auf Bayern 1, ihr Mega-Hit Everybody Hurts aus den 90ern, 93 ganz genau war es. 16.17 Uhr ist es am Donnerstagnachmittag und wir gehen jetzt der Frage nach, was machen Sie denn morgen früh? Ja, nach der Sonnenfinsternis vor ein paar Tagen gibt es nämlich morgen schon wieder ein großes Ereignis, ein großes Kinoereignis am Himmel, eine richtig kräftige partielle Mondfinsternis, mindestens genauso spektakulär wie die Sonnenfinsternis. Gerald Perschke aus der Wissenschaftsredaktion, was genau können wir denn da am Himmel sehen?
1: Der Mond wandert durch den Schatten der Erde und wird dabei Stück für Stück verdunkelt. Diesmal werden über 90% seines Durchmessers vom Kernschatten erfasst. Das ist zwar knapp keine totale Mondfinsternis, aber schon sehr eindrucksvoll. Vor allem im Südwesten, wo es bis zu 97% sind. Auf Rügen verschwinden immerhin noch 2/3 des Mondes. Anders als bei der Sonnenfinsternis braucht man auch keine Schutzbrille. Man kann das Ereignis gefahrlos mit bloßem Auge betrachten.
0: Sehr schön. Jetzt habe ich gesehen, die Mondfinsternis ist ja morgen früh, also nichts für Langschläfer. Wie habe ich den besten Blick und wann müssen wir denn aufstehen?
1: Sehr früh. Und das ist vermutlich für einige der einzige Haken an der Sache. Die Finsternis beginnt schon vor 5 Uhr. Der Erdschatten erreicht den Mond um 4.33 Uhr. Die spannendste Phase liegt zwischen 5 und 6 Uhr. Mhm. Wer etwas sehen möchte, sollte sich möglichst einen freien Blick nach Südwesten suchen. Je weiter man in Deutschland nach Westen kommt, desto länger bleibt der Mond sichtbar.
0: Also Bademantel, Tasse Kaffee in der Hand, Blick nach Südwesten, Mondfinsternis schauen und dann vielleicht nochmal für ein halbes Stündchen unter die Decke. Ich glaube, ich habe da einen Plan.
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11: Mit Thies Maasen. Uli Hoeneß, Ehrenpräsident des FC Bayern und Tegernsee-Anwohner, musste heute in München vor Gericht erscheinen. Es ging um zwei Bäume auf seinem Grundstück in Bad Wiessee. Das Nachbars-Ehepaar hatte ihn verklagt.
12: Die beiden Linden haben Uli Hoeneß und seine Frau Susi neben drei anderen Bäumen einpflanzen lassen, die dort schon seit 20 Jahren stehen und auch Schatten für die Schafe eines Landwirts spenden, wie sie betonen. Einer der alten Bäume muss wegen Schäden gefällt werden, ein weiterer ist schon weg. Die Linden sollen der Ersatz sein. Die früheren, mittlerweile verstorbenen Nachbarn hätten nie ein Problem mit der Bepflanzung an dieser Stelle gehabt, versicherte Hoeneß. Die Nachkommen berufen sich nun aber auf eine sogenannte Grunddienstbarkeit, demnach hätten dort noch nie Bäume stehen dürfen. Ohne Bäume wäre es schließlich ein Anwesen mit unverbaubarem Blick auf das Tegernseer Tal. Für Hoeneß alles Schikane und, so wörtlich, totaler Blödsinn.
13: Unsere Bäume verhindern überhaupt keinen Blick auf den Tegernsee, verhindern keinen Blick auf das Freihaus Brenner. Auch wenn die Bäume nicht da wären, können Sie das von Ihrem Haus gar nicht sehen, weil es dazwischen ein großer Wall ist, den man nicht überblicken kann.
12: Vergeblich bemühte sich die Richterin um eine gütliche Einigung in dem Zivilverfahren. Wird der Nachbarschaftsstreit nicht noch außergerichtlich beigelegt, wird in gut einem Monat weiterverhandelt. Birgit Grundner, Bayern 1 in München.
11: Ein Sattelzug ist heute früh auf der A94 im Landkreis Erding ausgebrannt. Der 59-jährige Fahrer schafft es gerade noch, den Sattelzug nahe ein paar Städten auf dem Seitenstreifen anzuhalten. Diesel verteilte sich über die gesamte Fahrbahn. Die A94 Richtung München war zeitweise vollständig gesperrt. Und im Münchner Stadtteil Mosach ist gestern Abend ein 2-jähriges Mädchen mit dem Kopf im Kindertoilettensitz stecken geblieben. Da alle Befreiungsversuche der Eltern erfolglos blieben, musste die Feuerwehr anrücken und konnte das Kind schließlich befreien mit Hilfe einer Metallsäge. Und jetzt kompakt und zuverlässig das Wetter in Oberbayern. Bis abends sonnig oder leicht bewölkt. Nachts oft klar, an der Donau ein paar Wolken, Tiefstwerte bis 15 Grad. Morgen erst viel Sonne, an den Alpen Föhn bei schwülwarmen 26 bis 30 Grad. Später ziehen von Südwesten erschauernd Gewitter auf, teils mit Unwetterpotenzial.
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9: 16:55, der Blick auf die Straßen der Bayern 1 Verkehrsservice mit minutengenauen Stauzeitmessungen. Es sind leider viele. A3 Nürnberg Richtung Passau zwischen Metten und Hengersberg, Stau wegen Bauarbeiten, plus 16 Minuten. Nochmal die A3 Passau Richtung Nürnberg zwischen Iggensbach und dem Kreuz Deggendorf, Stau und stockender Verkehr, auch hier 16 Minuten obendrauf. 35 Minuten brauchen Sie länger auf der A3 Frankfurt Richtung Würzburg, zwischen Bessenbach-Walderschaff und Weibersbrunn 6 Kilometer Stau, da muss eine Ölspur beseitigt werden. A3 Passau Richtung Linz zwischen Passau Nord und Pocking an der Baustelle 5 Kilometer Stau, 22 Minuten mehr. A7 Würzburg Richtung Fulda zwischen Bad Kissingen, Obertulba und Bad Brückenau-Volkers stockender Verkehr, 18 Minuten dauert's länger. Und die A7 Fulda Richtung Würzburg zwischen dem Dreieck Fulda und Bad Brückenau-Wildflecken, Stau und stockender Verkehr wegen der Baustelle dort, plus 26 Minuten. A8 München Richtung Salzburg zwischen Neukirchen und Schwarzbach staut sich's ebenfalls an der Baustelle, 36 Minuten brauchen sie länger. Auf die A9 München Richtung Nürnberg zwischen zwischen Manching und Denkendorf auch Bauarbeiten, da stockender Verkehr plus 14 Minuten. Jetzt kommt noch zweimal die A99, die Ostumfahrung erstmal, München Richtung Salzburg. Zwischen dem Kreuz München Nord und Aschheim-Ismaning staunstockender Verkehr. Die Unfallstelle ist inzwischen geräumt. 12 Minuten dauert es länger, wird aber dann langsam weniger. Und in der Gegenrichtung die Westumfahrung in München zwischen Neuherberg und dem Dreieck Allach ebenfalls stockender Verkehr. Hier ein Plus von 17 Minuten. Allen, die unterwegs sind, gute Fahrt und vor allem gutes Ankommen.
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0: und Sanfter Rock von Bon Jovi.
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1: Ja, und bevor ich jetzt das Bayern 1 Sendestudio verlasse, das Mischpult für Christine Rose und das Bayern Magazin freimache, wir hören uns dann übrigens morgen am Vormittag nochmal. Eine Sache möchte ich doch noch loswerden und das ist eine historische. Es ist wirklich unglaublich und es kommt nicht oft vor, dass wir hier auf Bayern 1 an dieser Stelle einen Weltrekord verkünden können. Heute ist es soweit. Ein neuer Weltrekord im Diskuswerfen. Passiert ist das in Südkorea bei den World Masters Athletics Championships. Der neue Weltrekordhalter kommt aus Thailand und heißt Savang Chanpram. Seit 9 Jahren nimmt er an Leichtathletik-Wettkämpfen teil und hat dabei schon Dutzende Medaillen gewonnen in seiner Altersklasse. Savang ist nämlich 106 Jahre alt. Wow, und dann ein Weltrekord in der Altersklasse. Also ich ziehe meinen Hut, auch wenn ich gerade keinen aufhabe. Tolle Leistung. Und übermorgen gibt es vielleicht noch eine Goldmedaille und noch einen Weltrekord. Dann tritt er nämlich noch im Speerwurf an. Drücken wir, glaube ich, alle die Daumen. Das wollte ich jetzt einfach noch loswerden. Ach, eins habe ich jetzt fast vergessen. Die neue Weltrekordweite. 9 Zentimeter weiter als der bisherige Weltrekord. Der neue Weltrekord der Altersklasse M100. 7,59 Meter.
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10: Um 17 Uhr mit Oliver Fritzl. Es geht um hunderte Milliarden Euro zusätzlich. Bundeskanzler Merz hat mit 5 weiteren europäischen Regierungschefs eine Allianz gegen die Pläne der EU geschmiedet, den gemeinsamen Haushalt massiv aufzustocken. Er hatte dazu die Staats- und Regierungschefs nach Berlin eingeladen. Von dort berichtet Nicole Markwald.
11: Schlicht unbezahlbar. So nannte Friedrich Merz die Vorschläge der EU-Kommission für den künftigen Finanzrahmen. Der sieht laut Bundeskanzler eine Aufstockung von bis zu 60% vor. Die dänische Ministerpräsidentin Mette Frederiksen stimmte zu. Der vorgeschlagene Anstieg sei zu hoch. Die Summe müsse um mehrere hundert Milliarden Euro gekürzt werden. In allen Bereichen. Neben Dänemark und Deutschland gehören auch Schweden, die Niederlande, Österreich und Finnland zu jenen Mitgliedstaaten, die sich gegen den vorgeschlagenen Finanzrahmen in Höhe von knapp 2 Billionen Euro wehren.
10: Der bosnisch-serbische Kriegsverbrecher Ratko Mladic ist im Alter von 84 Jahren in einem Gefängniskrankenhaus gestorben. Das hat sein Anwalt bestätigt. Mladic ist einer der Hauptschuldigen der Gräueltaten im Bosnienkrieg in den 90er Jahren und als Schlechter vom Balkan bekannt. Er ist für die Belagerung von Sarajevo und das Massaker von Srebrenica verantwortlich. Er wurde 2011 gefasst und vom Internationalen Strafgerichtshof zu lebenslanger Haft verurteilt. Die Zahl der Toten und Vermissten nach der verheerenden Sturzflut in Nepal steigt weiter. Mehr als 350 Menschen starben nach Behördenangaben. Nach mindestens 1300 Menschen wird noch gesucht. Davon sind mehr als die Hälfte ausländische Touristen. Eine riesige Flutwelle aus Wasser, Geröll und Schlamm hatte in Nepal ganze Ortschaften zerstört.

0: und eine groß angelegte Fahndung eingeleitet wurde, es aber erst heute früh eine Spur gab.
1: Dass er wohl im Bereich eines Bahnhofs in Oberfranken gesehen worden ist, aber Überprüfungen sind dahingehend ins Leere gelaufen. Heute Mittag dann eine erneute Mitteilung, und zwar von der Polizei in Köln, dass die Kolleginnen und Kollegen aus Köln von der Bundespolizei ihn letztlich dort am Bahnhof festnehmen konnten.
0: Der 26-Jährige sollte von Frankfurt in eine Abschiebeeinrichtung nach Hof in Oberfranken gebracht werden. Bei einer Pause auf einem Parkplatz bei Kottmannsdorf im Landkreis Bamberg gelang ihm dann die Flucht. Die Zeit 17.03 Uhr.
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3: Wir haben viel Sonnenschein noch in Unterfranken, in Oberfranken, in der Oberpfalz, auch in Niederbayern. Ansonsten ist es ein bisschen dichter bewölkt, aber die Sonne kommt da auch ganz gut durch. Liegt zum Teil auch an dem Sahara-Staub, der da ist. 27 bis 33 Grad heute war der wärmste Tag. Morgen am Freitag dann eher anderes Wetter. Da kriegen wir nämlich wieder mehr Gewitter zu uns nach Bayern rein. Es ist im Südosten am längsten sonnig, aber von Westen ziehen dann immer mal wieder Regenfälle rein, und es sind eben nicht nur Regenfälle, sondern es sind auch Gewitter, die auch mal heftig sein können. Abseits der Gewitter gibt es dann auch immer wieder mal Wind, also der weht dann morgen bei 22 bis 31 Grad. Und ganz interessant, Passau zum Beispiel, da ist es am sichtbarsten. Vor den Gewittern hat es dort morgen noch 31 Grad, nach den Gewittern nur noch 20 Grad, und das innerhalb von einer Stunde. Wochenende dann wieder ruhig bei Werten um 25 Grad.
2: Dann schauen wir gleich mal weiter auf die Straßen. Der Bayern 1 Verkehrsservice mit minutengenauer Stauzeitmessung. Ganz schön was los. Wir starten auf der A3 Nürnberg Richtung Passau. Da haben wir Stau wegen Bauarbeiten zwischen Metten und Hengersberg. Hier ein Plus von 18 Minuten. In Richtung Nürnberg, also in der Gegenrichtung zwischen Iggensbach und Kreuzdeckendorf, Stau und stockend. Hier Viertelstunde mehr. A3 Frankfurt Richtung Würzburg zwischen Bessenbach, Walderschaff und Weibersbrunn 6 Kilometer Stau. Da wird eine Ölspur beseitigt. Dreiviertelstunde dauert es länger. A3 Passau Richtung Linz, Baustelle zwischen Passau Nord und Pocking. Hier 5 Kilometer und 18 Minuten mehr. A7 Würzburg Richtung Fulda, Stop and Go zwischen Bad Kissingen Obertulba und Bad Brückenau-Volkers 12 Minuten drauf. A7 Fulda Richtung Würzburg zwischen dem Fuldaer Dreieck und Bad Brückenau-Wildflecken Stau und stockend wegen Bauarbeiten, hier halbe Stunde länger. A8 in Richtung Salzburg, Stau an der Baustelle zwischen Neukirchen und Schwarzbach, hier plus 33 Minuten. Dann sind wir auf der A9 München Richtung Nürnberg zwischen Manching und Denkendorf, Stop and Go wegen Bauarbeiten, Viertelstunde mehr. Und dann A9 Nürnberg Richtung München, also Gegenrichtung, zwischen Lenting und Ingolstadt Nord staut sich nach einem Unfall, da ist die rechte Spur blockiert. Die A99 noch erstmal die Ostumfahrung Richtung Salzburg. Stop and go zwischen Ludwigsfeld und Aschheim-Ismaning. 11 Minuten dauert es da länger. Auf der Westumfahrung Richtung Lindau sind es 18 Minuten. Da stockt der Verkehr zwischen Neuherberg und dem Allacher Dreieck. Und noch A995 Richtung Kreuzmünchen Süd. Stockender Verkehr zwischen Giesing und Sauerlach. Viertelstunde mehr. Gute Fahrt.
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2: Oh, ganz schön was los. Trotzdem entspannte Ferienstimmung an diesem Donnerstagfeierabend, oder? Und wenn nicht, dann machen wir es uns jetzt einfach entspannt. Mit George McRae oder Celine Dion.
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0: Viertel nach fünf, jetzt in Donauwörth im bayerischen Schwaben. Es ist ja für vieles bekannt. Für Käthe-Kruse-Puppen, für Hubschrauberindustrie, für die Reichsstraße mit den schönen bunten Häusern. Allerdings tut sich in letzter Zeit auch ziemlich Mysteriöses in Donauwörth.
1: Die bewegt sich. Ui, bewegt sich die. Wahnsinn.
2: Ja, sie hat aufgehört zu wackeln.
3: Aber jetzt?
2: Jetzt wackelt sie wieder. Ja, sie wackelt wieder.
4: Ja, ich find's irgendwie witzig. Ich dachte, wo ich es zum ersten Mal bemerkt habe, ich dachte, komisch, die wackelt, obwohl gar kein Wind geht.
0: Ja, es ist fast schon ein bisschen unheimlich, diese Donauwörther-Wackelstange. Aber Bayern 1-Reporter Tobias Hildebrand kann uns aufklären, was es damit auf sich hat.
5: Diese Stange hat einen... Sie wackelt, fast immer. Mal nur Millimeter, dann oben an der Spitze gleich 3-4 Zentimeter. Die Donauwörther Wackelstange. Die war mal ein Schild. Absolutes Halteverbot. Aber das Halteverbot wurde abmontiert. Zurück blieb die Stange. Und die steht kaum 20 Zentimeter neben dem Turm des Liebfrauenmünsters.
2: Es können vielleicht vom Dom her irgendwelche heilige Geister sein, die da rütteln dran, die da raus wollen oder was weiß ich was.
4: Vielleicht, wenn die Autos an der Straße entlangfahren, dass da irgendwelche Schwingungen
6: vielleicht zu fest in den Boden einbetoniert.
5: Physik? Die Hand Gottes? Was ist nun die Erklärung? Auch die Stadt Donauwörth? Ratlos.
7: Wir wissen, warum sie nicht wackelt. Wir haben keinen Wasserrohrbruch, die Kanäle sind in Ordnung. Wir haben zwar Baustellen in der Nähe, auch für die Landesgartenschau, die kommt, aber auch die machen nichts, was diese Stange irgendwie zum Wackeln bringen könnte. Ehrlicherweise wissen wir es nicht.
5: Sagt Mirko Zeitler, Sprecher der Stadt. Was aber schon auffällt, neben der Kirche ist es ziemlich zugig. Und wenn nur ein kleines Lüftchen weht, scheint es, als würde sich die Stange regelrecht aufschaukeln. Das wäre die einfache Erklärung.
1: Vielleicht ist da eine Quelle oder was?
8: Es sitzt jemand unten dran und rüttelt an der Stange.
5: Oder steckt doch mehr dahinter? Hat die Stadt Donauwörth da heimlich was im Boden verbaut? Nur um in die Schlagzeilen zu kommen? Billige Tourismuswerbung?
7: Wir freuen uns über Besucher, aber verbaut haben wir da nichts. Wir haben ehrlicherweise auch deutlich mehr zu bieten als nur die Stange.
5: Sagt der Sprecher der Stadt. Klar, die Donau, der Donauradweg und bald sogar eine Landesgartenschau. Für viele ist die Donauwörther Wackelstange sowieso einfach nur ein lustiges Phänomen.
8: Ich finde es interessant, wie das mittlerweile gehypt wird in Social Media und so weiter.
2: Also ich finde es ehrlich gesagt super, dass man endlich mal was anderes hat, wie nur immer die schlechten Themen. Auch mal was Lustiges nebenzu finde ich super. Finde ich sau cool.
5: Und so lohnt sich ja vielleicht doch noch ein Kurztrip nach Donauwörth zur weit und breit einzigen Stange mit... Aber Achtung, Mitarbeiter des städtischen Bauhofs sollen die Stange bald abbauen, weil sie ja nutzlos ist. Aber halt, so nutzlos ist sie halt nun auch wieder nicht. Zum Sommerloch-Wackler hat's gereicht. Das muss man erstmal schaffen, als Stange.
0: Großartig, oder? Sommerloch-Stange statt Sommerloch-Tier. Die Donauwörther-Wackelstange, echte Attraktion.
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4: Mit Thies Maasen. Uli Hoeneß, Ehrenpräsident des FC Bayern und Tegernsee-Anwohner, musste heute in München vor Gericht erscheinen. Es ging um zwei Bäume auf seinem Grundstück in Bad Wiessee. Das Nachbarsehepaar hat ihn verklagt.
5: Die beiden Linden haben Uli Hoeneß und seine Frau Susi neben drei anderen Bäumen einpflanzen lassen, die dort schon seit 20 Jahren stehen. Die früheren, mittlerweile verstorbenen Nachbarn hätten nie ein Problem mit der Bepflanzung an dieser Stelle gehabt, versicherte Hoeneß. Die Nachkommen berufen sich nun aber auf eine sogenannte Grunddienstbarkeit. Demnach hätten dort noch nie Bäume stehen dürfen. Ohne Bäume wäre es schließlich ein Anwesen mit unverbaubarem Blick auf das Tegernseer Tal. Für Hoeneß so wörtlich totaler Blödsinn.
6: Unsere Bäume verhindern überhaupt keinen Blick auf den Tegernsee. Auch wenn die Bäume nicht da wären, könnten Sie das von Ihrem Haus gar nicht sehen, weil es dazwischen ein großer Wall ist, den man nicht überblicken kann.
5: Vergeblich bemühte sich die Richterin um eine gütliche Einigung in dem Zivilverfahren. Wird der Nachbarschaftsstreit nicht noch außergerichtlich beigelegt, wird in gut einem Monat weiterverhandelt. Birgit Grundner, Bayern 1 in München.
4: Die zu lebenslanger Haft verurteilte NSU-Terroristin Beate Zschäpe ist heute in München vom Oberlandesgericht angehört worden. Die Töchter des Münchner NSU-Mordopfers Theodoros Bulgaridis haben darauf mit Empörung reagiert. Sie kritisieren insbesondere, dass sie nicht über die Anhörung informiert wurden. Wie eine Gerichtssprecherin dem BR bestätigte, ging es in der nicht öffentlichen Sitzung darum, ob und wann eine mögliche vorzeitige Haftentlassung von Zschäpe geprüft wird. Die 51-Jährige war im Juli 2018 vom Oberlandesgericht München wegen 10-fachen Mordes verurteilt worden. Der NSU verübte 2 seiner rassistischen Morde in München. Und jetzt kompakt und zuverlässig das Wetter in Oberbayern. Bis abends sonnig oder leicht bewölkt, dazu weht ein lebhafter Ostwind. Nachts oft klar, an der Donau ein paar Wolken, Tiefstwerte 19 bis 15 Grad. Morgen erst viel Sonne, an den Alpen Föhn bei schwülwarmen 26 bis 30 Grad. Später ziehen von Südwesten her schauernd Gewitter auf, lokal mit Unwetterpotenzial. Und am Samstag weht der Wind lebhaft aus Westen, Sonne und Wolken gibt's, aber meist bleibt es trocken.
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2: Der Bayern 1 Verkehrsservice mit minutengenauer Stauzeitmessung. A3 Nürnberg Richtung Passau zwischen Metten und Hengersberg stockender Verkehr wegen Bauarbeiten plus 11 Minuten. In der Gegenrichtung, also Richtung Nürnberg, Stau zwischen Iggensbach und Kreuzdeckendorf, da ein Plus von 16 Minuten. A3 Frankfurt Richtung Würzburg, wir haben 6 Kilometer Stau zwischen Bessenbach-Weilerschaff und Weibersbrunn. Da wird nämlich eine Ölspur beseitigt und das dauert, rechnen Sie bitte mit einer Dreiviertelstunde mehr. A3 Passau Richtung Linz, Baustelle und 5 Kilometer Stau zwischen Passau Nord und Pocking, hier 19 Minuten drauf. A7 Fulda Richtung Würzburg, zwischen dem Fulda-Dreieck und Bad Brückenau wird Flecken Stau und stockend wegen Bauarbeiten plus 27 Minuten. Weiter auf die 8 Richtung Salzburg, da staut sich's an der Baustelle zwischen Neukirchen und Schwarzbach 19 Minuten mehr. Dann A9 in Richtung Nürnberg von München aus, zwischen Manching und Denkendorf. Stop and go wegen Bauarbeiten, 11 Minuten drauf. A99 Westumfahrung Richtung Lindau, zwischen Neuherberg und dem Allacher Dreieck. Stop and go, 17 Minuten mehr. Und A995 Richtung Kreuz München Süd, da stockt es zwischen Giesing und Sauerlach, dauert 13 Minuten länger. Gute Fahrt!
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9: 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Israel Kamakawi Wolle.

0: Somewhere Over the Rainbow. Auf Bayern 1. Gut, warm haben wir es nochmal. Der heißeste Tag der Woche heute. Also ab in die Sauna. Kein Scherz, das machen tatsächlich viele auch im Sommer. In Treuchtlingen, Mittelfranken zum Beispiel, bei Saunameister Sergei.
1: Der Aufguss dauert circa 8 bis 9 bis 10 Minuten. Sollte Ihnen zu warm werden, dürft ihr natürlich jedes Set rausgehen. Ich wünsche euch allen angenehmes Schwitzen.
2: Danke.
0: Saunaaufguss bei 30 Grad. Kann man machen. Und machen die Saunafans Rosemarie und Richard auch jede Woche. Sie kommen dafür extra aus Neuburg an der Donau nach Treuchtlingen. Und zwar sommers wie winters.
3: Das ist unser Saunatag und den lassen wir nicht hinten.
0: 3 bis 6 Saunagänge haben die beiden auf dem Programm an so einem Saunatag wie heute.
4: Das ist ein ganz anderes Schwitzen. Also ich fand das jetzt, wie es die schwülen Tage war, da war es viel belastender. Da setze ich mich hin, bin entspannt, schwitze.
0: Ja, und ist wahrscheinlich auch besser dran gewöhnt, wenn die nächste Hitzewelle kommt. Sauna im Hochsommer.
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Die Bad Boys. Inner Circle auf Bayern 1. Jeder hat ja so seine Stärken und Schwächen. Also ich zum Beispiel kann ziemlich gut reden. Singen traue ich mich eher weniger. Bei Evi und Paula, Mama und Tochter aus der Oberpfalz, ist es anders. Die beiden haben sich über bayern1.de angemeldet für ein Premium-Paket beim Summer of Music Festival, unserer großen Bayern 1 Party am 11. September in Straubing. Und dann hat Ulla Müller ohne Vorankündigung bei den beiden angerufen. Überraschung, bitte singt doch einfach diesen ABBA-Song weiter.

0: Mama Mia, schon haben Sie das Paket gekriegt mit Hotelübernachtung, mit Backstage-Führung und Shuttle-Service. Genauso Christian aus Schwaben, bei ihm war es dieser ABBA-Song.
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0: Das ist das mit den unterschiedlichen Stärken. Ich kenne das auch, aber super sympathisch, der Christian. Und morgen die nächste Chance auf ein Premium-Paket für unser Summer of Music Festival. Dann rufen wir wieder irgendwann irgendwo an mit der Bitte, jetzt aber mitsingen. Und bitte nochmal ganz deutlich, es geht 0,0 darum, den Ton zu treffen, den Text zu können oder sowas. Es geht einfach drum, miteinander Spaß zu haben, loszutrillern. Genauso wie beim Summer of Music Festival am 11. September. Wir freuen uns schon, Sie in Straubing alle mal persönlich kennenzulernen.
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0: Und apropos mitsingen, da sind wir jetzt garantiert alle dabei.

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4: Um 18 Uhr mit Markus Weber. Der Machtkampf zwischen der Europäischen Fußballunion und FIFA-Boss Infantino spitzt sich weiter zu. Stichwort WM-Investorendeal. Die UEFA plant nun eine Strafanzeige gegen den umstrittenen Chef des Weltverbandes und möglicherweise auch gegen weitere Funktionäre, wie Stefan Kerstold berichtet.
5: Wegen krimineller Misswirtschaft gemäß Artikel 158 des Schweizer Strafgesetzbuches. Der Europäische Verband fordert die FIFA und beteiligte Finanzinstitute daher zur Herausgabe von Unterlagen aus dem gescheiterten Projekt auf. Das geht aus einem 60-seitigen Dokument an ein Distriktgericht im US-Bundesstaat Florida hervor. Die UEFA fordert nach wie vor Infantinos Rückzug. Infantino hatte sein Vorhaben, Anteile an Turnieren des Weltverbandes an private Investoren, auch aus dem Umfeld von US-Präsident Donald Trump zu verkaufen, nach massiver Kritik aufgegeben.
4: Bei einer Gewalttat an einer Schule in der Nähe von Berlin sind zwei Menschen getötet worden. Die Polizei nahm einen 19-Jährigen vorläufig fest. Alina Pröckel berichtet.
6: Die Einsatzkräfte gehen von einer Gewalttat aus, wie ein Sprecher der Polizei sagte. Dabei soll es sich jedoch nicht um einen Amoklauf handeln. Was genau passiert ist, sei weiterhin unklar. RBB-Reporter vor Ort berichten von zahlreichen Einsatzkräften aus Polizei, Feuerwehr und Sanitätern. Der Bereich ist weiträumig abgesperrt. Nach ersten Informationen wurden zudem zwei Rettungshubschrauber angefordert. Über ihre Warn- und Informationskanäle mache die Polizei auf den laufenden Einsatz aufmerksam. Ob eine weitere Gefahr für Schülerinnen und Schüler oder andere Personen besteht, war zunächst nicht bekannt.
4: Deutschland und 5 weitere EU-Länder wollen den Haushaltsplan der Europäischen Union drastisch kürzen. In einer Erklärung heißt es, der Finanzplan bis 2034 müsse in ausgewogener Weise um mehrere hundert Milliarden Euro reduziert werden. Bundeskanzler Merz sagte, man sei nicht geizig, aber die Pläne der EU-Kommission seien schlicht unbezahlbar. Er ist bekannt als Schlächter vom Balkan, der Kriegsverbrecher Ratko Mladic. Jetzt ist er im Alter von 84 Jahren in einem Gefängniskrankenhaus in Den Haag gestorben. Das hat sein Anwalt bestätigt. Mladic war 2017 vom Internationalen Strafgerichtshof zu lebenslanger Haft verurteilt worden, wegen Völkermords, Kriegsverbrechen und Verbrechen gegen die Menschlichkeit. Er war einer der Hauptschuldigen der Gräueltaten im Bosnienkrieg. Die Zahl der Toten und Vermissten nach der verheerenden Sturzflut in

0: Mal wieder mal. Am längsten sonnig bleibt es dann so bis zum Mittag ungefähr im bayerischen Südosten, östliches Oberbayern, Niederbayern, Oberpfalz. Aber die Winde gehen und von Südwesten her ziehen immer wieder Gewitter durch. Die können dann auch ordentlich mit Hagel und mit Sturmböen und so weiter zur Sache gehen. Und es bleibt aber weiterhin noch schwül. Morgen nochmal 22 bis 31 Grad. Am Wochenende ist es dann wieder ruhig. Da können wir dann wieder was im Freien unternehmen bei 21 bis 28 Grad.
1: Und schon sind wir auf den Straßen der Bahn 1 Verkehrsservice mit minutengenauer Stauzeitmessung. A3 Passau Richtung Nürnberg, Stau und stockend zwischen Iggensbach und Kreuzdeckendorf, 10 Minuten drauf. A3 Frankfurt Richtung Würzburg zwischen Hößbach und Weibersbrunn, 8 Kilometer Stau. Da wird eine Ölspur beseitigt, deswegen ist nur eine Spur frei. Es zieht sich. Rechnen Sie bitte mit einer Dreiviertelstunde länger. A7 Fulda Richtung Würzburg zwischen dem Dreieck Fulda und Bad Brückenau-Norwitt Flecken, Stau und stockend wegen Bauarbeiten. Hier plus 19 Minuten. A8 Richtung Salzburg, Stau an der Baustelle zwischen Anger und Schwarzbach, da sind es 20 Minuten. A99 Westumfahrung Richtung Lindau, Stop and Go zwischen Neuherberg und dem Allacher Dreieck, 10 Minuten mehr. A995 Richtung Kreuzmünchen Süd, stockender Verkehr zwischen Giesing und Sauerlach, 10 Minuten drauf. Und die B472 Markt Oberdorf-Peiting ist zwischen Berolzhofen und Schongau-West in beiden Richtungen nach einem Unfall gesperrt. Wir wünschen gute und vor allen Dingen sichere Fahrt.
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1: An diesem Donnerstagfeierabend ein bisschen was fürs Herz. Mit dem Bayern 1 Herzklopfen, ein bisschen was zum Feiern mit dem Karpfammerfest in Niederbayern und dazu für den ganzen Freistaat Katy Perry und Bryan Adams.
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0: hat ihre große Liebe in der Politik gefunden, ist seit letztem Jahr mit dem ehemaligen kanadischen Premier Trudeau zusammen. Katy Perry auf Bayern 1. 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Bei Claudia und Manfred hat's beim Sport gefunkt.
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2: Heute treffen wir Claudia und Manfred am Starnberger See. Seit über 18 Jahren ein Paar.
3: Heute machen wir einen romantischen Tag. Tatsächlich kommt sehr selten vor, wenn man zwei Kinder ohne Omas direkt daheim hat. Also da war ein Beachvolleyballturnier damals in München und ich konnte vorher nicht zum Training kommen. Und dann habe ich meiner Kollegin gesagt, nimm doch irgendeinen vom Nachbarfeld und leih den kurz aus für meine Position. Dann war dieses Turnier und dann sagt sie zu mir, ach schau mal, das ist dein Ersatzmann. Und es war, entwickelte sich so einen romantischen Abend, es war wirklich ein netter Ersatzmann. Zu späterer Stunde haben wir es irgendwie gehabt über Beachvolleyball Hawaii. Und dann hat er, erster Tag, also kann man so 3 Stunden gesagt, fahren wir dann mal auf Hochzeitsreise hin. Und ich so, ja klar. 5 Jahre später, wir heiraten. Ich so, was machen wir mit der Hochzeitsreise? Und er so, ja, ist doch klar, nach Hawaii.
4: Die ist so voller Power und steckt mich immer mit an und reißt mich mit.
3: Der macht mich irgendwie zum besseren Menschen. Weiß nicht warum. Der hat so eine Geduld mit mir und ich bin immer so sehr quirlig und das hältst du gut aus, gell?
4: Genau, mein fränkisches Gemüt hält es aus. Wir ergänzen uns da, glaube ich, echt super. Noch dazu sieht sie überragend aus. Ne?
3: Sehr schön.
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0: Bayern 1 mit Europe. Final Countdown. Er ist runtergelaufen, der Countdown in Niederbayern. Da hat im Rottal gerade das Karpfhammerfest begonnen. Mit dem Auszug der Festwirte Richtung Festplatz, wo Bürgermeister Jürgen Funke das erste Fassbier ansticht. Urzhaft ist, eines der größten Volksfeste in Bayern. Dabei hat Karpfham nur rund 1200 Einwohner, erwartet aber jetzt eine 500.000 Feiergäste.
1: Erstens einmal ist Tradition.
2: Wir haben mit dem Volksfest aufgewachsen. Das gehört uns zum Jahresablauf.
3: Wir haben quasi das Hauptgeschäft übers Kopf vom Volksfest das ganze Jahr. Und es rührt sich, es ist was geboten.
4: Profitieren tun natürlich die Hotels, die Ferienwohnungen, Pensionen, auch die Campingplätze.
5: Jeder Friseur zum Beispiel, alles brezelt sich auf zum Kopf vom Fest. Jeder Schmuckhändler.
3: Ich meine, dass einmal ein Blärmischstück davor ziehen, aber der steht dann 10 Meter weiter wieder, den tragen wir wieder zurück.
0: Gästemagnet Karpfhammer Volksfest, also feiert's gescheit, aber lasst's bitte die Blärmen, die Blumen in Ruhe. Danke.
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9: Kompakt und zuverlässig, das Bayern-Wetter auf Bayern 1 mit Christian Kinas. Christian, Frage, wann stehst du normalerweise auf?
10: Ist ein bisschen peinlich, erst um 9.30 Uhr.
9: Naja gut, du hast auch Spätschicht. Also, ne?
10: Ja, stimmt.
9: Ich schon ein bisschen früher, aber nicht um 6. Mhm. Das heißt, wir sind beide zu spät für die Mondfinsternis morgen früh, oder?
10: Ja, da sind wir tatsächlich dann beide zu spät, weil der Höhepunkt dieser Mondfinsternis ist um 6.13 Uhr. Dann kann man ungefähr so 20 Minuten schauen, wie eben der Erdschatten auf den Mond sich immer weiter voranschiebt.
9: Und so wolkentechnisch kann man es in jedem Fall sehen für die Frühaufsteher.
10: Vor allen Dingen in Franken ist es schlecht, vor allen Dingen in Unterfranken. Coburg ist dann wieder frei, der Raum Coburg, und dann weiter Richtung Hof und an der tschechischen Grenze. Da sind die Wolken wieder dichter, aber ansonsten kann man es wirklich ganz gut sehen.
9: Und sonnentechnisch ist auch was dabei morgen?
10: Morgen ist die Sonne noch dabei, vor allen Dingen dann während des Tages noch im bayerischen Südosten, also Oberbayern, Niederbayern, auch ein bisschen die Oberpfalz. Aber, und jetzt kommt das große Aber, kriegen wir ja von Westen her ordentliche Schauer und Gewitter, die dann am Nachmittag sich austoben werden. Und da kann es auch mal ein bisschen heftiger zur Sache gehen. Es ist noch mal warm, es ist noch mal schwül, Temperaturen zwischen 22 und 31 Grad. Aber wenn wir aufs Wochenende schauen, alles wieder fein, ruhiges Wetter, freizeittauglich bei Höchstwerten um 25 Grad.
9: Unterbahn 1 Verkehrsservice mit minutengenauer Stauzeitmessung. A3 Linz Richtung Passau, 6 Kilometer Stau und stockend zwischen Pocking und Passau Süd, 20 Minuten dauert es da länger. A3 Frankfurt Richtung Würzburg zwischen Hößbach und Weibersbrunn, 8 Kilometer Stau, da wird eine Ölspur beseitigt, deswegen nur eine Spur frei. Hier dauert es auch 20 Minuten länger. A7 Fulda Richtung Würzburg, Stau zwischen Fulda Dreieck und Bad Brückenau-Wildflecken plus 24 Minuten. Viertelstunde mehr auf der A8 Richtung Salzburg, da staut sich's an der Baustelle zwischen Anger und Schwarzbach. A93 Regensburg Richtung Weiden, Stau und stockend zwischen Schwandorf Süd und Schwandorf Mitte plus 10 Minuten. Und die B472 Markt Oberdorf-Peiting ist zwischen Bertholdshofen und Schongau West in beiden Richtungen nach einem Unfall gesperrt. Gute Fahrt und vor allem sichere Fahrt.
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0: Elton John in den 90ern, Club at the End of the Street.
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0: Was macht man am besten mit einem Auto, das mindestens 20 Jahre alt ist und höchstens noch 1000 Euro wert? Naja, man macht mit bei einem Rennen durch Osteuropa. Leon, Oskar und Ben aus Oberwaldbärungen im Landkreis Rhön-Grabfeld, Unterfranken, machen genau das. Ihr Rennwagen, ein 23 Jahre alter schwarzer Vierer-Golf. Morgen geht's mit ihm los. Erst nach Tschechien, dann von dort aus etwa 2000 Kilometer bis nach Ungarn, quer durch mehrere osteuropäische Länder. Der kaputte Turbolader ist zwar blöd, aber kein Drama für Elektriker Ben.
2: Wenn du die richtigen Leute hast, dann geht es auch schnell. Wir gehen jetzt nämlich nicht zu einer Vertragswerkstatt, sondern zum Kumpel, der macht es für uns. Kriegt noch einen neuen Turbo und dann ist der Start klar.
0: Ja, das, was nicht klappt, gehört beim Carbage Run auch dazu. Heißt ja nicht umsonst Carbage, also sowas wie Schrottkarre. Deswegen gibt es bei diesem ganz besonderen Roadtrip auch kein Navi, keine Pannenhilfe. Einfach losfahren und schauen, wie weit man kommt. Geht auch gar nicht um Schnelligkeit, sagt Oskar.
3: Ich fand das eigentlich eine ziemlich geile Idee, wenn du mit dem Auto einfach durch irgendwelche Landschaften durchfährst, durch fremde Länder. Du fährst nicht über Autobahnen, du siehst was vom Land und dann hast du halt diesen Nervenkitzel dabei, ob du durchkommst mit deinem Auto oder nicht.
0: Also das wird sicher spannend, aber jetzt mal abgesehen vom Auto, drei Jungs in einem alten Klappergolf eine Woche lang auf engstem Raum, kann das gut gehen?
2: Wenn nicht, geht es halt mal kurz zur Schlacht, dann läuft halt mal eine 2 Kilometer und dann geht's weiter. Ich sag mit der richtigen Musik, mit ein paar Stimmungsaufhellen geht es schon.
0: Gutes Stichwort mit der richtigen Musik. Viel Glück und gutes Durchkommen, Leon, Ben und Oskar in ihrem alten Golf beim Carbage Run.
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7: Um 19 Uhr mit Markus Weber. Gewalttat in Brandenburg. An einer Schule sind zwei Menschen getötet worden, eine Schülerin und ein Mann. Es handelt sich offenbar um einen Femizid. Mehr dazu von Andreas Oppermann.
8: Ein 19-jähriger deutscher Mann soll eine 18-jährige Schülerin der 12. Klasse mit einem Messer ermordet haben. Ein Mann, ein Hausmeister, der dazwischen gegangen sein soll, soll dabei ebenfalls ums Leben gekommen sein. Also eine Gefahr besteht nicht, denn der Täter soll gefasst und festgenommen sein. Die Stimmung ist tatsächlich extrem gedrückt, weil auch noch ungefähr 30 Menschen in der Turnhalle sind. Die werden betreut vom Krisenpräventionsteam, von Nothilfe-Seelsorgern, die zusammengezogen wurden vom Landkreis und der Polizei.
7: FIFA-Boss Infantino gerät weiter unter Druck. Die Europäische Fußballunion will ihn wegen des gescheiterten Investorendeals vor Gericht zerren. Die UEFA bereitet ein Strafverfahren gegen den umstrittenen Chef des Weltverbandes vor, wegen krimineller Misswirtschaft. Infantino wollte an den FIFA-Gremien vorbei, Eigentumsrechte an der WM und anderen Wettbewerben an private Investoren verkaufen. Nach heftiger Kritik zog er den Plan zurück. Die UEFA fordert Infantinos Rücktritt. Mehr als 360 Tote, über 1400 Vermisste. Nach den schweren Sturzfluten im Himalaya läuft die internationale Hilfe an. Die USA, Kanada und Australien haben Unterstützung zugesagt. Die UN schicken Einsatzkräfte und Material. Auch bayerische Organisationen beteiligen sich, wie Frank Jordan berichtet.
9: Thomas Meyer ist für die Hilfsorganisation Humedica mit Sitz in Kaufbeuren gerade in Nepal vor Ort. Der Verein aus dem Allgäu will helfen. Die Menschen bräuchten dringend sauberes Wasser und Hygieneartikel. Humedica packe dazu gemeinsam mit Partnerorganisationen gerade alles Nötige, erklärt Thomas Meyer. Nach einer Umfrage des Bayerischen Rundfunks unter zahlreichen Reiseveranstaltern sind derzeit keine Gruppen in dem betroffenen Gebiet bekannt. Das liegt auch daran, dass in Nepal gerade Regenzeit ist.
7: Nach Niederbayern. In Passau musste gestern die Eisarena geräumt werden, weil ein städtischer Mitarbeiter Ammoniakgeruch wahrgenommen hatte. Die Vorsichtsmaßnahme wurde auf das angrenzende Erlebnisbad und das Messegelände ausgeweitet. Jetzt steht die Ursache fest. Laut der Stadtverwaltung ist der Gefahrenstoff durch eine defekte Zylinderkopfdichtung in der Kühlanlage ausgetreten, wahrscheinlich wegen eines Materialfehlers. Zum Fußball. In der Champions League ist gerade eben die Ligaphase ausgelost worden. Der FC Bayern spielt zuerst daheim gegen Arsenal. Weitere Gegner sind Atletico Madrid, Real Betis, Manchester United, Bodo Glimt, Lille OSC, Slavia Prag und Viking Stavanger. Die Ligaphase beginnt am 8. September und endet am 27. Januar. Der komplette Spielplan inklusive Anstoßzeiten soll spätestens am Samstag veröffentlicht werden. Die Zeit 19.03 Uhr.
10: Kompakt und zuverlässig, das Bayernwetter auf Bayern 1. Es bleibt trocken heute Abend und warm. Oft haben wir immer noch um 30 Grad. In der Nacht wird es in Franken bewölkter. Vor allem in Unterfranken kommen auch einzelne Gewitter dazu. 20 bis 40.

0: Hier 14 Minuten mehr. A8 in Richtung Salzburg zwischen Anger und Schwarzbach, Stau an einer Baustelle, 11 Minuten drauf. A93 Regensburg Richtung Weiden, Stop and Go zwischen Schwandorf Süd und Schwandorf Mitte, da brauchen Sie 10 Minuten mehr. Und B23 Lermoos Richtung Garmisch-Partenkirchen zwischen Griesen und Garmisch-Partenkirchen, 2 Kilometer Stau, 26 Minuten dauert es länger. Gute Fahrt!
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0: Donnerstagabend gleich mit einem kleinen Ausflug ins Altmühltal und natürlich mit der ganzen schönen Musikmischung dazu.
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0: Da jetzt wird es schon wieder ganz schön früh dunkler, Ende August. Und morgens auch wieder später hell. Heißt aber auch, man muss nur mal ganz so früh raus, wer den Sonnenaufgang in der Natur erleben will. Wir stellen Ihnen ja schon die ganze Woche über besonders schöne Sonnenaufgangstouren vor. Im Allgäu waren wir schon oder im Bayerischen Wald. Und heute kommt der Tipp aus dem Altmühltal. Sonnenaufgangswandern mit Alpakas im Naturpark. 3 bis 4 Stunden dauert die Tour, begleitet von Helga, ihrem Mann und natürlich den Alpakas.
1: Alpaka muss sich zuerst an den gewöhnen, mit dem, wo er eben läuft, ist dann aber tiefenentspannt. Und das überträgt sich dann natürlich auf die Wanderer auch.
0: Die Touren starten ganz früh in der Morgendämmerung.
1: Dann laufen wir ein Stickerler eben durch den Wald durch. Und den Sonnenaufgang sind wir dann auf einer Anhöhe. Da wird dann Tee und Kaffee und Butterbrezen gereicht. Und da spannt man dann, dass dann einfach alle totalen inneren Frieden auch
0: um. Oh, klingt sehr entspannend. Die genauen Startzeiten, Termine und Infos für die Alpaka-Wanderung im Naturpark Altmühltal und auch alle anderen Sonnenaufgangstouren haben wir

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2: Kompakt und zuverlässig das Bayernwetter. Heute Abend und in der Nacht zieht es immer mehr zu, vor allem in Franken. In Unterfranken kann es auch gewittern. Es kühlt ab auf 20 bis 14 Grad. Morgen zieht eine Kaltfront durch und weil die auf schwülwarme Luft trifft, kann es zum Teil kräftige Gewitter und Regengüsse geben. Am längsten sonnig bleibt es morgen in Ober- und Niederbayern, auch in der Oberpfalz länger freundlich. Temperaturen vor den Gewittern 22 bis 31 Grad, dann geht es natürlich runter, aber am Wochenende schon wieder ruhiger und tagsüber um 25 Grad bei Sonne und Wolken. 19.30 Uhr, halb acht, der Bayern 1 Verkehrsservice mit der A3 Linz Richtung Passau. 5 Kilometer Stau und stockender Verkehr zwischen Pocking und Passau Süd. Da meldet der Bayern 1 Stauzeitmesser 26 Minuten mehr. Und für die B23 Leermoos Richtung Garmisch-Partenkirchen 33 Minuten. Da staut sich es nämlich zwischen Griesen und Garmisch-Partenkirchen. Gute Fahrt!
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0: Heute war es aus Finnland von der Band Him. Die wurde ja gerne so als Dark Rock bezeichnet. Sie selbst waren immer der Meinung, ihre Musik ist Love Metal. Und ich würde sagen, das trifft schon ziemlich gut bei ihrem bekanntesten Hit Join Me. Frontmann Ville Valo ist ihnen wahrscheinlich von seinem Duett mit Natalia Avellan im Ohr. Ihre Version von Summer Wine. Spielen wir ja auch öfter, aber jetzt eben Him auf Bayern 1 mit ihrem Join Me.

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1: Um 20 Uhr mit Markus Weber. Der Facebook- und Instagram-Mutterkonzern Meta muss seinen Jugendschutz wohl bald auch in Europa verbessern. Darauf pocht die EU-Kommission. Meta hatte gestern in den USA einem milliardenschweren Vergleich zugestimmt, um einen Prozess wegen Suchtgefahren abzuwenden.
2: Die EU-Kommission steht nach dem Vergleich in den USA in engem Kontakt mit dem Meta-Konzern, denn klar sei, dass Kinder und Jugendliche in Europa den mindestens gleichwertigen Schutz bekommen müssten, heißt es heute von der Brüsseler Behörde. Und die Schutzmaßnahmen, zu denen sich Meta in den USA nun verpflichtet hat, entsprechen im Grundsatz auch den Forderungen der EU-Kommission. Also konkret etwa Zeitlimits für Minderjährige, was die Nutzung von Facebook und Instagram angeht, das Ausblenden von Likes und das Verbot von Beauty-Filtern. Aus Brüssel Katrin Schmidt.
1: Eine höhere Tabaksteuer soll ab dem kommenden Jahr mehr Geld in den Bundeshaushalt spülen. Das hat das Kabinett im Juli beschlossen. Die damals vorgeschlagenen Erhöhungsschritte sind aber offenbar überholt. Die Rheinische Post berichtet über Pläne der Fraktionen von Union und SPD, die Steuer noch kräftiger ansteigen zu lassen. Statt wie bisher geplant im Jahr 2030 35,8 Cent pro Zigarette draufzuschlagen, sollen es jetzt gut 38 Cent werden. Eine Schachtel würde dann knapp 12 Euro kosten. Brandenburg wird erschüttert von einer Gewalttat an einer Schule. Dabei sind in Gosen-Neu-Zittau zwei Menschen getötet worden. Der Tatverdächtige wurde festgenommen, ein 19-jähriger Deutscher. Er soll seine 18-jährige Ex-Freundin erstochen haben. Ein Hausmeister, der dazwischen gegangen sein soll, soll ebenfalls ums Leben gekommen sein. Brandenburgs Landtagspräsidentin Liedtke spricht von einem Femizid, also dass eine Frau getötet wurde, weil sie eine Frau ist. Was gibt es Neues in der Branche? Das können Besucher gerade wieder auf der Gamescom herausfinden. 5 Tage lang dauert die weltgrößte Computerspielmesse in Köln. Heute am ersten Publikumstag kam sogar der Bundespräsident. Und auch fernab der Politik war das Interesse groß.
3: Am ersten Publikumstag der Gamescom war es sehr voll in den Hallen. Tausende Fans von Computerspielen warteten seit dem Morgen an den Eingängen, um als Erste in die Hallen zu laufen. Schon ab Mittag ging bei einigen Spielen nichts mehr. An diesen Ständen konnten sich keine Fans mehr anstellen, weil der Andrang so groß war. Bei anderen Spielen mussten sich die Besucher im Vorfeld eine feste Zeit buchen, damit sie auf den Stand gehen konnten. Das soll lange Warteschlangen vermeiden. Aus Köln, Martin Schütz.
1: Zum Fußball. In der Champions League ist die Ligaphase ausgelost worden. Das heißt für den FC Bayern, die Münchner spielen zuerst daheim gegen den diesjährigen Finalisten Arsenal London. Weitere Gegner zu Hause sind Real Betis aus Spanien, Bodo Glimt aus Norwegen und Slavia Prag. Auswärts warten Atletico Madrid, Manchester United, OSC Lille und der norwegische Champions League-Debütant Viking Stavanger. Die Ligaphase beginnt am 8. September. Die Zeit 20.03 Uhr.
4: Hochkarätig ist das schon wieder für die Bayern. Und jetzt kompakt und zuverlässig Bayernwetter bei uns. Milchig ist es, aber recht warm im Moment noch. In der Nacht zum jetzt Freitag kommen in Franken mehr Wolken an. Ob es tatsächlich in der Nacht schon schauert, weiß noch nicht ganz genau. 20 bis 14 Grad. Morgen auf jeden Fall erstmal im Südosten zu. Haben wir Föhneinfluss und da bleibt es am längsten sonnig und auch am wärmsten insgesamt. Insgesamt ansonsten kommen schon viele Wolken an, mit frischem Wind auch. Und irgendwann im Laufe des Tages haben wir dann schauerartige Regenfälle, kräftige Gewitter, örtlich wieder mit Unwetterpotenzial. Das Wochenende dann, das zieht jetzt dann einmal komplett rüber morgen, am Wochenende meist trocken, Sonne, Wolkenmix, der lebhafte Wind bleibt uns erhalten. Morgen nochmal 22 bis 31 Grad, 31 Grad eben ganz im Osten, am Wochenende 21 bis 28 Grad. Der Bayern 1 Verkehrsservice mit minutengenauer Stauzeitmessung A3 Linz Richtung Passau.

0: ich gerne mit raus und veranstalten sie sozusagen ihr eigenes Open-Air-Konzert mit wunderbaren Live-Songs. Geht los jetzt mit Genesis und Invisible Touch.
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Radio, Radio, das sind wir. Und die Spiders sind da. Und das ist garantiert ein Song, den sie auf ihrer großen Jubiläumstour zum 50. Bandjubiläum im kommenden Jahr spielen werden. 27 Konzerte bisher angesetzt. Der Wahnsinn. Und die Fans lieben sie und sie feiern sie. 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Und jetzt hören wir den größten Hit von Taylor Dayne. Es war ihr erster Hit. Das ist gut, weil so ein großer Hit, der hilft dir dann für die Karriere. Und es war ein Welthit, müssen wir gar nicht reden. Und der fängt, übrigens auch ein schönes Schlagzeugsolo mit drin, der fängt in dieser Live-Version erstmal so völlig anders an.

0: der Al eigentlich Schauspieler? Und dann hat er mal gesungen und hat sofort einen richtig großen, guten Hit gelandet. Square Rooms, Al Cawley. Nicht zu verwechseln mit Jürgen Cawley. Der Bayern 1 Verkehrsservice. Immer noch 2 Meldungen. A3 Linz Richtung Passau zwischen Pocking und Passau Süd. Immer noch 4 Kilometer Stau und stockend. 19 Minuten dauert es noch länger. Und A3 Nürnberg Richtung Passau zwischen Neumarkt Ost und Velburg. Stau, Unfall, 2 Spuren blockiert, Viertelstunde weg.
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0: Und heute mit Jürgen Cawley und Eros.

Die größte Konzertbühne Bayerns, immer donnerstagsabend hier Bayern 1 live und unplugged. Ich bin Jürgen Kaul und manchmal stolpert man doch irgendwo hinein. Ich bin kürzlich in eine wirklich wunderschöne Dokumentation über Fleetwood Mac gestolpert. Die lief bei YouTube, aber ursprünglich ist sie in der Mediathek von Arte. Arte macht ja sowieso wirklich sehr, sehr schöne Dokumentationen über Stars, über Gruppen, über Musikepochen und so weiter. Ganz, ganz toll. Und zufällig komme ich da irgendwie rein und dann denke ich mir, wow, das ist ja interessant. Und da war wirklich die komplette Geschichte von Fleetwood Mac nachgezeichnet. Wann es angefangen hat, wer mit wem zusammen war, wie das dann alles quer durcheinander ging und wie das alles funktioniert hat mit dem Songwriting. Also wirklich faszinierend. Und dann habe ich doch gleich einen schönen Live-Song für Sie. Mhm. Also wenn Sie Lust haben, schauen Sie sich das gerne an. In der Arte Mediathek finden Sie es oder auch bei YouTube. Und ich habe einen Song von der Zeit, als Sie wirklich ganz, ganz oben waren. Die Rumors World Tour, Go Your Own Way. 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

Die Ärzte kommen endlich wieder auf Tour. Haben Sie es mitbekommen? Wahnsinn. Aber auch wenn Sie es mitbekommen haben, ich hatte den Eindruck, dass es in Minuten, Sekunden ausverkauft war. Wahnsinn. Eine Gänsehaut nach dem anderen heißt Ihre große Tour. Im kommenden Frühjahr, im April geht's los und dann einmal quer durch die Republik und immer gleich zwei Konzerte angesetzt und zack, zack, zack, zack, zack, eins nach dem anderen ausverkauft. Meine Hoffnung ist ja, dass Sie sagen, okay, wir haben noch ein bisschen Zeit, dann schieben wir noch mal was ein und dann hätten Sie und ich auch eine Möglichkeit dahin zu. Oder haben Sie eine Karte bekommen? Das wäre ja Wahnsinn. Also bei mir war es wieder, manchmal ist man halt einfach zu spät dran und dann freue ich mich, dass ich in dieser Sendung hier bin, weil dann kann ich mir die schönsten Nummern raussuchen, wo ich damals noch dabei war. Das war jetzt 1988. Wir hören zu spät, aber auch dieser Song beginnt völlig anders.

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5: Um 21 Uhr mit Markus Weber. Wir fangen an mit Fußball. In der Champions League ist am Abend die Ligaphase ausgelost worden. Gegen wen der FC Bayern München spielt, erklärt Taufik Khalil aus unserer Sportredaktion.
6: Spannend ganz sicher das Spiel bei Atletico Madrid, denn da lernen die Münchner gleich mal den kommenden Finalort kennen, das Estadio Metropolitano in Madrid. Ebenfalls einer der großen Fußballtempel wartet in Manchester. Gegen United geht's ins Old Trafford. Alte Bekannte gibt's im Heimspiel gegen Arsenal. Der englische Meister und Champions League-Finalist hatte die Bayern zuletzt im November mit 3:1 besiegt. Das war in London, diesmal geht's aber nach München. Ansonsten Betis Sevilla, der tschechische Meister Slavia Prag, OSC Lille aus Frankreich und eine doppelte Portion Norwegen. Der norwegische Meister Bodø Glimt kommt nach München und für die Bayern geht's zu Viking Stavanger. Los geht's in der übernächsten Woche ab dem 8. September.
5: Wir bleiben beim Fußball. Die UEFA bereitet ein Strafverfahren gegen FIFA-Boss Infantino vor. Im Streit um einen gescheiterten WM-Investorendeal wirft der Europäische Fußballverband Infantino kriminelle Misswirtschaft vor. Das geht aus einem 60-seitigen Dokument an ein Distriktgericht im US-Bundesstaat Florida hervor. Die UEFA fordert die Herausgabe von Unterlagen zu dem Vorhaben. Der Verband verlangt außerdem den Rücktritt Infantinos. Die EU-Kommission fordert von Meta auch in Europa einen besseren Jugendschutz für seine Online-Netzwerke Facebook und Instagram. Das hat ein Sprecher in Brüssel deutlich gemacht, einen Tag nach dem milliardenschweren Vergleich von Meta in den USA. Der Konzern hatte sich verpflichtet, fast 17 Milliarden Dollar zu zahlen. Außerdem soll es in den USA Zeitlimits geben, wenn Minderjährige Facebook und Instagram nutzen, und nächtliche Zugangssperren. Wenn es um Geografie geht, sprechen die USA und der Rest der Welt zunehmend nicht mehr dieselbe Sprache. Vor anderthalb Jahren benannte US-Präsident Trump den Golf von Mexiko um in Golf von Amerika. Jetzt legt er im Handelsstreit mit Kanada ähnlich nach. Per Dekret verfügte er die Umbenennung des Ontario-Sees in Amerika-See. Durch das Gewässer verläuft die Grenze zwischen der gleichnamigen kanadischen Provinz und dem US-Staat New York. Nach Oberbayern. Die Polizei hat den Toten identifiziert, der am Sonntag auf einem Parkplatz bei Lenggries entdeckt wurde.
7: Bei dem Toten handelt es sich um einen rumänischen Staatsbürger, 64 Jahre alt. Eine Wohnadresse in Bayern hatte er wohl nicht. Wie die Polizei weiter berichtet, hat die gerichtsmedizinische Untersuchung keine Hinweise darauf ergeben, dass der Mann einem Verbrechen zum Opfer gefallen ist. Die Fingerabdrücke des Mannes und Fotos hätten in Zusammenarbeit mit den rumänischen Behörden zur Feststellung seiner Identität geführt. Die Umstände seines Todes sind weiterhin unklar. Henning Pfeiffer, München.
5: Die Zeit 21.03 Uhr.
8: Und jetzt kompakt und zuverlässig Bayernwetter bei uns. In der Nacht kann es in Unterfranken vielleicht mal das ein oder andere Gewitter geben. Ansonsten ist es trocken, vielerorts klar oder auch nur locker bewölkt. Die Tiefstwerte 20 bis 14 Grad. Morgen nach Südosten zu, am längsten sonnig, da auch Föhneinfluss, da auch die höchsten Temperaturen nochmal bis 31 Grad. Ansonsten im Freistaat wahrscheinlich eher so um die 22, 25, 26 Grad. Irgendwann im Laufe des Tages ordentlich Wind und von Südwesten her kommt schauerartiger Regen mit dabei, teils kräftige Gewitter, und die haben Unwetterpotenzial mit dabei. Zieht einmal komplett durch, am Wochenende meist trocken, Sonne-Wolken-Mix, immer noch heftiger Wind und 21 bis 28 Grad. Der Bayern 1 Verkehrsservice, immer noch zwei Meldungen. Einmal A3 Linz Richtung Passau. Zwischen Pocking und Passau Süd 4 Kilometer Stau und Stockend. Hier ist es die Baustelle, 14 Minuten drauf. Und die B20 Berchtesgaden-Burghausen ist zwischen Bad Reichenhall und Einring Haus Moningen in beiden Richtungen nach einem Unfall gesperrt.
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8: Und weiter herzlich willkommen. Schön, dass Sie mit dabei sind auf der größten Konzertbühne Bayerns. Es hat schon wirklich Vorteile, wenn du dich als Band zusammenfindest, wie die Rainbirds, und dann der allererste Hit gleich, bam, durch die Decke geht, weil ab da ist es entspannter mit den Plattenfirmen, wenn man auf Tour gehen will, weil jeder einen kennt und jeder auch auf diesen Song wartet. Und ich habe ihn mit dabei. Ja. Es ist ein absolut großartiger Song von den Rainbirds. Ich stehe total auf Blueprint.
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Der Unterschied zwischen Madonna Live und Ed Sheeran ist, naja, vom Superstar-Status her, da ist wenig um. Aber bei Madonna ist alles perfekt. Und es ist eine Riesenbühnenshow. Und man weiß gar nicht, wo man hinschauen soll. Und bei Ed Sheeran ist halt Ed Sheeran da und eine Gitarre und ein Soundgerät. Und außenrum stehen 80.000 Leute und sind begeistert. In diesem Jahr leider nicht in Europa. Europa hat er letztes Jahr beglückt. Und in diesem Jahr, genau jetzt, ist er in Nordamerika unterwegs. Und dann, wenn das Wetter wieder kreislich wird, geht er nach Südamerika und beglückt dort auch Zehntausende von Fans. Ed Sheeran. Perfekt.

0: legendärer Song aus der neuen deutschen Welle, Joachim Witt. Und sowas von tanzbar, der Goldene Reiter.
1: Und der Bayern 1 Verkehrsservice, jetzt sind wir bei einer Meldung gelandet auf der B20 Berchtesgaden-Burghausen. Die ist zwischen Bad Reichenhall und Einringhausmoning immer noch in beiden Richtungen nach einem Unfall gesperrt.
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1: Und weiter mit Jürgen Kaul.

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1: Mit Live und Unplugged und jetzt mit Sarah Connor. Die macht, was sie will und sie hat immer Spaß dabei. Man ist sich manchmal gar nicht genau sicher, wer da wen feiert. Feiern die Fans sie und die Band und die riesentolle Show oder feiert die Band die Fans? Ich folge denen so gerne und alles, was sie da schreiben, das ist von so viel Leidenschaft und Lust am Auftreten irgendwie gezeichnet. Es ist klasse. Also heute genau ist Sarah Connor in Coburg. Genau, die spielen heute ein schönes Open Air. Ein perfekter Abend, besser hätte man es sich nicht aussuchen können. Die Tour im Moment gerade heißt ja Wilde Nächte, Open Air. Und im kommenden Jahr geht es dann gleich weiter. Wilde Nächte 2. Und am 9. Juli wäre einer der wenigen Termine in Bayern, nämlich auf dem Tollwood Sommerfestival, Sarah Connor. Dann ist sie zum Beispiel auch noch in Ulm und in Bad Mergentheim, das ist ja auch nicht so wahnsinnig weit. Da könnten sie dann auch hingehen. Es sind wirklich sehr, sehr schöne Konzerte, die von viel Show und viel Tanz auch geprägt sind. Da ist ordentlich Dampf dahinter und dann auch wieder schöne, zarte Momente. Und genau so einen habe ich jetzt für Sie. Super, super schöne Location. Dresden, Elbufer. Filmnächte am Elbufer. Ich sag's Ihnen, also eine recht viel schönere Auftrittslocation. Da wird Kino gespielt, da wird Theater gespielt, glaube ich, zum Teil. Und da werden schöne Konzerte gemacht. Gibt's selten. Und da war sie. Und hier gibt's From Sarah With Love zum Mitsingen natürlich auch.
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1: Um 22 Uhr mit Markus Weber. Die Bundeswehr soll in den kommenden Jahren deutlich wachsen, unter anderem durch den neuen Wehrdienst. Um all die Soldaten unterzubringen, sollen rund 300 Gebäude entstehen, im Wert von gut 4,5 Milliarden Euro. Jetzt sind die Verträge unterschrieben worden.
2: Geplant sind Kompaniegebäude mit Lehrsälen für Soldatinnen und Soldaten, Waffenkammern und Unterkünfte mit mehr als 54.000 Betten, teilte die Bundeswehr heute in Bonn mit. Mit dem Bau der ersten Gebäude soll noch in diesem Jahr begonnen werden. Geplant ist, dass die ersten 14 Bauten bereits Mitte 2027 fertiggestellt sind. Möglich wird die schnelle Realisierung, weil nicht individuell gebaut wird, sondern standardisiert. Dietmar Dörner, Bonn.
1: Wer steckt hinter der Sprengstoffdrohne am Leipziger Flughafen? Nach den Worten von Kanzler Merz wird man das in den nächsten Tagen abschließend klären. Es werde dazu sehr bald auch eine entsprechende Reaktion geben, sagte Merz RTL. Die Sprengstoffdrohne war vor gut 3 Wochen im Sicherheitsbereich zwischen 2 ukrainischen Frachtflugzeugen entdeckt worden. Fast 400 Tote, über 1.400 Vermisste. Nach den schweren Sturzfluten im Himalaya läuft die internationale Hilfe an. Die USA, Kanada und Australien haben Unterstützung zugesagt. Die UN schicken Einsatzkräfte und Material. Auch bayerische Organisationen beteiligen sich, wie Frank Jordan berichtet.
3: Thomas Meyer ist für die Hilfsorganisation Humedica mit Sitz in Kaufbeuren gerade in Nepal vor Ort. Der Verein aus dem Allgäu will helfen. Die Menschen bräuchten dringend sauberes Wasser und Hygieneartikel. Humedica packe dazu gemeinsam mit Partnerorganisationen gerade alles Nötige, erklärt Thomas Meyer. Nach einer Umfrage des Bayerischen Rundfunks unter zahlreichen Reiseveranstaltern sind derzeit keine Gruppen in dem betroffenen Gebiet bekannt. Das liegt auch daran, dass in Nepal gerade Regenzeit ist.
1: Damit man Unwetter künftig besser vorhersagen kann, will die Europäische Raumfahrtagentur in wenigen Minuten einen neuen Wettersatelliten ins All schicken.
4: Der neue Wettersatellit wird in 36.000 Kilometer Höhe über der Erde kreisen. Von dort soll er Bilder in die Zentrale schicken, die man zuvor noch nie gesehen hat, schwärmt ESA. Vor allem Warnungen vor Unwettern wie Gewitter, Sturzfluten oder Wirbelstürmen sollen mit diesem Satelliten der 3. Generation deutlich präziser werden, heißt es bei der Europäischen Raumfahrtagentur. Der Transport kann live im Internet verfolgt werden. Sabrina Fritz aus Brüssel.
1: Die Vorfreude der Fußballfans steigt. Bevor der FC Bayern morgen die Bundesliga-Saison gegen Stuttgart eröffnet, ist am Abend in Monaco die Ligaphase der Champions League ausgelost worden. Und für die Münchner gibt's gleich zu Beginn einen Kracher. Sie treffen in dem ersten Spiel auf den diesjährigen Finalisten Arsenal London. Außerdem spielt das Team von Trainer Kompany gegen Atletico Madrid, Betis Sevilla, Manchester United, Bodø Glimt, Lille, Slavia Prag und Viking Stavanger. Die Zeit 22.03 Uhr.
5: Was, Sie spielen gegen Lidl? Ja? Und jetzt kompakt und zuverlässig Bayernwetter bei uns. Im Moment noch kein Regen von oben. Es kann sein, dass es in der Nacht in Unterfranken ein paar Tropfen gibt. Aber es wird noch mal sehr mild mit 14 bis 20 Grad. Das sind die Tiefstwerte in dieser Nacht. Morgen haben wir nach Südosten hin immer noch Föhneinfluss. Da bleibt es am allerlängsten sonnig. Und da auch die höchsten Temperaturen bis zu 31 Grad. Ansonsten ordentlich Wind mit dabei. Und von Südwesten her kommen im Laufe des Tages schauerartige Regenfälle und teils kräftige Gewitter rein. Und die haben auch Unwetterpotenzial. Das zieht einmal von West nach Ost durch. Dann ist es vorbei. Das Wochenende wechselhaft, Sonne, Wolken, immer noch lebhafter Wind mit dabei und Temperaturen zwischen 21 und 28 Grad. Der Bayern 1 Verkehrsservice mit der einen Meldung. Die B20 Berchtesgaden-Burghausen ist zwischen Bad Reichenhall und Einring, Hausmoning, weiter in beiden Richtungen gesperrt. Jetzt laufen dort Bergungsarbeiten.
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5: Und weiter herzlich willkommen auf der größten Konzertbühne Bayerns. Würden unsere Lieblingsstars ihre Songs genauso spielen wie auf Platte, müssten wir ja nicht auf ein Konzert gehen. Dann könnte ich mir die Platte oder die CD anhören und alles wäre irgendwie fein. Aber das Besondere an Live-Momenten ist ja, dass die Songs anders klingen, dass die Songs anders gespielt werden, dass sie anders instrumentiert werden und dass sie öfter mal einfach mehr Power haben. Und genau das trifft auf diese wunderbare Live-Aufnahme jetzt von Rick Springfield zu. Ich habe so viel Spaß bei dieser Aufnahme von Jessie's Girl.
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0: Bayern 1, live und unplugged, jetzt gleich mit Richard Marx. Richard Marx war zum letzten Mal im September 22 hier bei uns, sogar in der Landeshauptstadt, schönes Konzert im Deutschen Theater gespielt. Und ich habe mit ihm ein wunderbares Interview gemacht. Und Sie, Datum, 19. September, ist da nicht Wiesen? Ja, da ist Wiesen, völlig klar. Ich habe ihn das damals auch gefragt, gesagt, hey, das ist doch super, dass du mit deinem Team gerade hier bist. Werdet ihr auf die Wiesen gehen? Und er hat nur abgewogen und hat gesagt, oh, da sind mir viel zu viele Menschen unterwegs. Er geht lieber an der Isar spazieren, das ist ihm lieber. Hat aber dann so ein bisschen gezwinkert, sagt, also sein Team wird wahrscheinlich dann schon irgendwie dort sein. Und er hat weiter gesagt, ja, er ist halt schon irgendwie so der Typ, er steht lieber oben auf der Bühne, als dass er irgendwie unten steht, weil er weiß, was er da oben eben macht. Nämlich gute Songs. Sehr, sehr schön. Ich habe jetzt einen von ihm, eine Akustikversion, also eine schöne Unplugged-Version von Should Have Known Better.
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6: Der Bayern 1 Verkehrsservice, jetzt normaler Verkehr auf den Fernstraßen in Bayern.
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6: Und weiter mit Jürgen Kaul und jetzt mit der Münchner Freiheit und Stefan Zauner. Und ohne dich.

Rose von Westlife, Bayern 1 live und unplugged. Immer an dieser Stelle gibt es einen Spruch aus einem meiner vielen Motivationskalender. Heute geht es um die Gedanken. Es gab lange Zeit so eine Zahl, die haben Sie möglicherweise auch schon gehört, wie viele Gedanken wir an einem Tag denken. Da haben die Wissenschaftler gemeint 60.000 bis 80.000, wobei so genau war das nicht erforscht. Und je mehr die Neurowissenschaftler in unsere Köpfe reinschauen können, umso eher sehen sie, das sind ja alles elektrische Impulse, wie viele Gedanken wir wahrscheinlich tatsächlich denken. Und das sind so 6.000, vielleicht 6.500 Gedanken pro Tag. Und ein Großteil dieser Gedanken, und jetzt überlegen Sie mal, was Sie so denken, ist das gleiche Zeug wie gestern und vorgestern und vorgestern und vorvorgestern, vorgestern, vorgestern. Also das sind so gewohnheitsmäßige Gedanken und oftmals denken wir wirklich jeden Tag den gleichen Mist. Da ist natürlich Veränderung irgendwie ein schwieriges Thema. Also wenn Sie sich dabei erwischen, morgen zum Beispiel, dass Sie wieder das Gleiche denken, was Sie heute schon gedacht haben, versuchen Sie doch mal auf einen anderen Gedanken zu kommen. Und ich versuche Sie ja auch hier an dieser Stelle immer zu inspirieren. Thomas Alva Edison, der großartige Erfinder, hat das schon vor langer Zeit gewusst. Gerade auch mit diesem, dass jeder Gedanke ein elektronischer Impuls ist. Und deswegen hat er vor langer Zeit schon gemeint, der Mensch, der sich nicht entschließen kann, die Gewohnheit des Denkens zu kultivieren, bringt sich um das größte Vergnügen des Lebens. Ein wunderbarer Spruch. Und das war die letzte Sendung Bayern 1 live und unplugged. Wir haben was Neues am Start. Lassen Sie sich überraschen für kommenden Donnerstag. Und unsere guten Live-Songs gehen uns natürlich nicht verloren, gehen Ihnen nicht verloren. Die werden Sie auch weiter hier bei uns im Programm von Bayern 1 hören. Und zum Schluss haben wir uns gedacht, da packen wir noch mal ein richtig schönes Live-Brett aus. Guns N' Roses und Sweet Child O' Mine.

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1: Mein Großvater hat einige Zeit beim Ausbau der Zahnradbahn auf den Wendelstein gearbeitet. Das Schleppen der schweren Zementsäcke war eine harte und fordernde Arbeit. Doch damals gab es für ihn kaum Alternativen. Viel mehr weiß ich nicht aus den Erzählungen meiner Familie. Opa ist seit über 40 Jahren tot und heute bedauere ich, ihn als Kind nicht mehr nach seinem Leben befragt zu haben. Jahrzehnte später bin ich auf einem Wanderweg unterwegs auf den Wendelstein. Über eine längere Strecke führt mich der Weg immer wieder parallel zur Zahnradbahn. Beim Blick auf die Gleise und die vorbeifahrenden Züge denke ich an meinen Großvater. Wo er einst mitgebaut und schwer geschuftet hat, fahren heute Menschen auf den Gipfel. Wir alle stehen in einem unsichtbaren Generationenvertrag. Wir verdanken anderen mehr, als uns oft bewusst ist. Menschen haben Wege gebaut, Wissen weitergegeben, Vertrauen geschenkt und Gemeinschaft gestaltet. Niemand beginnt ganz bei Null. Die entscheidende Frage lautet deshalb nicht nur, was bekomme ich vom Leben, sondern auch, was hinterlasse ich? Die Bibel sagt, einer sät, ein anderer erntet. Damit bedeutet erfülltes Leben, nicht nur für mich selbst zu leben, sondern auch für das Leben, das nach mir kommt. Und vielleicht kann das doch auch ein Trost sein, wenn wir die Früchte unserer Arbeit und unseres Erfolgs nicht immer sofort sehen können.

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1: Um 23 Uhr mit Benjamin Kirsch. Fast 400 Tote und mehr als 1.300 Vermisste. Das ist die bisherige Bilanz der verheerenden Sturzflut in Nepal. Die Rettungsarbeiten gestalten sich schwierig. Aus Hyderabad, Lena Bodewein.
2: Mit Hubschraubern, Booten und Baggern dringen Helfer zu Überlebenden vor. Das größte Hindernis dabei ist der alles bedeckende Schlamm, der teilweise noch Meter hoch steht. Auch die zerstörte Infrastruktur macht es schwer, in die am stärksten betroffenen Gebiete vorzudringen. Ein Gletschersturz hat, so der jetzige Stand, nach Meinung von Forschenden die Flutwelle ausgelöst. Ein hunderte Meter breites Stück Eis ist über Kilometer in die Tiefe gestürzt und wurde dabei wohl zu einer Lawine aus Wasser, Staub und Geröll pulverisiert. Sie staute zunächst Flussläufe und brach sich dann in einer Sturzflut Bahn.
1: Die EU-Kommission hat den US-Konzern Meta aufgefordert, die gleichen Jugendschutzmaßnahmen auf Instagram und Facebook einzuführen wie künftig in den USA. Meta hatte sich gestern mit mehreren US-Bundesstaaten geeinigt. Demnach verpflichtet sich der Konzern zu weitreichenden Änderungen zum Schutz von Minderjährigen, etwa Zeitlimits und Nachtsperren. Die EU-Kommission hatte schon 2024 eine Untersuchung gegen Meta wegen Suchtgefahren eingeleitet. Der Kriegsverbrecher Ratko Mladic ist tot. Der ehemalige bosnisch-serbische General starb im Alter von 84 Jahren in einem Gefängniskrankenhaus in Den Haag. Aus Wien, Silke Hane.
3: Mladic verbüßte eine lebenslange Haftstrafe im internationalen Gefängnis der UN in Den Haag. Dort war er 2021 vom UN-Kriegsverbrechertribunal für das ehemalige Jugoslawien verurteilt worden. Unter anderem wegen des Völkermords in Srebrenica während des Bosnienkriegs. Unter Mladic' Befehl hatten bosnisch-serbische Truppen 1995 nach der Einnahme der Enklave Srebrenica mehr als 8000 Menschen ermordet. Unter Mladic fand auch die mehr als vierjährige Belagerung der bosnischen Hauptstadt Sarajevo statt, der mehr als 10.000 Menschen zum Opfer fielen.
1: In Monaco ist die Ligaphase der Fußball-Champions League ausgelost worden. Jeder Teilnehmer bestreitet dort 8 Spiele. Bayern München trifft unter anderem auf den FC Arsenal und Atletico Madrid. Auch Borussia Dortmund hat es mit dem FC Arsenal zu tun. Zu den Gegnern von RB Leipzig gehören Real Madrid und Manchester City. Der VfB Stuttgart trifft unter anderem auf Inter Mailand und Galatasaray Istanbul. Das waren die Nachrichten. Das Wetter in Deutschland, in der Nacht im Westen und Nordwesten Schauer und Gewitter, sonst meist trocken, Tiefstwerte 20 bis 14 Grad. Morgen gebietsweise Schauer und Gewitter, im Südosten länger trocken, Höchstwerte 21 bis 31 Grad. Auch am Samstag Schauer und Gewitter, im Südosten freundlicher, 21 bis 26 Grad. Am Sonntag wechselnd wolkig, Schauer und Gewitter, 20 bis 28 Grad. Es ist jetzt 23.03 Uhr.
4: Und hier ist der Verkehrsservice in der ARD-Hitnacht. Die A1 Hamburg Richtung Lübeck ist zwischen dem Kreuz Berg der Heide und Bad Oldesloe wegen Bauarbeiten bis morgen früh 6 Uhr gesperrt. Die A1 Köln-Euskirchen ist zwischen Köln-Bocklemünd und dem Kreuz Köln-West wegen Wartungsarbeiten bis morgen früh 5 Uhr in beiden Richtungen gesperrt. Die A2 Magdeburg Richtung Braunschweig ist zwischen Eilsleben und Allerengersleben wegen eines Feuerwehreinsatzes gesperrt. A3 Frankfurt Richtung Köln zwischen Bad Camberg und Limburg Süd 2 Kilometer Stau. A5 Karlsruhe Richtung Frankfurt zwischen Kronau und dem Kreuz Walldorf 3 Kilometer Stau. A7 Flensburg Richtung Hamburg zwischen Hamburg Volkspark und dem Elbtunnel 4 Kilometer stockender Verkehr. Die A9 Berlin Richtung München ist zwischen Niemeck und Kleinmarzehns wegen Reparaturarbeiten bis ungefähr 6 Uhr morgen früh gesperrt. Die A25 Geesthacht Richtung Hamburg ist zwischen Allermöhe und dem Dreieck Hamburg Südost wegen Bauarbeiten noch bis zum 20. September gesperrt. A52 Essen Richtung Düsseldorf zwischen Essen-Kettwig und Breitscheid 4 Kilometer Stau. Nach einem Unfall ist dort nur eine Spur frei. A71 Erfurt Richtung Suhl. Zwischen Arnstadt Süd und Stadt Ilm ist die Fahrbahn wegen Wartungsarbeiten im Tunnel Behringen bis morgen früh 6 Uhr gesperrt. Und Stadtverkehr Berlin, die A111 Charlottenburg, Dreieck Oranienburg, ist zwischen Schulzendorfer Straße und Stolpe in beiden Richtungen gesperrt. Ihnen eine gute und sichere Fahrt in die Nacht hinein.
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4: Und die kommt vom Mitteldeutschen Rundfunk aus Magdeburg. Ich bin Frank Eberlein, wünsche Ihnen einen schönen Donnerstagabend. Ja, und freue mich, dass Sie Radio hören. Und wir starten in diese Nacht mit Musik von Mike Oldfield. Er hat sich in den frühen 80ern, ja, tolle stimmliche Verstärkung ins Studio geholt. Zum Beispiel durch Roger Chapman. Hier sind die beiden. Shadow on the Wall.

Orange Blue um 23.11 Uhr. Die letzte Stunde des Donnerstags ist angebrochen und der Donnerstagabend ist ja für viele eigentlich die entspannteste Zeit der ganzen Woche. Ja, auch wenn man vielleicht nicht so oft darüber nachdenkt, aber denken Sie mal drüber nach. Die größte Last der Arbeitswoche ist geschafft und man kann den Feierabend ohne den Druck zum Beispiel des Sonntagsblues genießen. Und dann spielt ja noch die Vorfreude eine wesentliche Rolle. Psychologische Studien zeigen, dass die Vorfreude auf freie Tage fast schöner ist als das Wochenende selbst. Und genau in dieser erfreulichen Phase befinden wir uns jetzt. Also genießen Sie den Donnerstag. Donnerstagabend, jetzt mit Musik von Toni Braxton hier in der ARD-Hitnacht.

Ja, da hat sie doch eine gute Idee gehabt. Damals, vor fast 40 Jahren, Taylor Dane. Ja, es ihrem Herzen zu erzählen. Ja, die Menschen sollten viel mehr miteinander, ja, von Herz zu Herz kommunizieren, finde ich. Ja, aber was habe ich schon zu melden? Ich kann Ihnen höchstens sagen, wie spät es ist. Noch nicht allzu spät, am Donnerstagabend, 23.23 Uhr. Und jetzt gibt's einen wundervollen Song hier. Aus den 80ern ebenfalls. Das sind Mike and the Mechanics mit Living Years.

0: Es ist kurz nach 11:30. Hier ist der Verkehrsservice in der ARD-Hitnacht. Die A1 Hamburg Richtung Lübeck ist zwischen dem Kreuz Bargte Heide und Bad Oldesloe wegen Bauarbeiten noch bis morgen früh 6 Uhr gesperrt. Die A1 Köln-Euskirchen ist zwischen Köln-Bocklemünd und dem Kreuz Köln-West wegen Wartungsarbeiten bis morgen früh 5 Uhr in beiden Richtungen gesperrt. Die A2 Magdeburg Richtung Braunschweig ist zwischen Eilsleben und Allerengersleben wegen eines Feuerwehreinsatzes gesperrt. A3 Frankfurt Richtung Köln zwischen Bad Camberg und Limburg Süd 2 Kilometer Stau. A5 Karlsruhe Richtung Frankfurt zwischen Kronau und dem Kreuz Walldorf 3 Kilometer Stau. A7 Flensburg Richtung Hamburg zwischen Hamburg Volkspark und dem Elbtunnel 4 Kilometer stockender Verkehr. Die A9 Berlin Richtung München ist zwischen Niemeck und Kleinmarzehns wegen Reparaturarbeiten bis ungefähr 6 Uhr morgen früh gesperrt. Die A25 Geesthacht Richtung Hamburg ist zwischen Allermöhe und dem Dreieck Hamburg Südost wegen Bauarbeiten noch bis zum 20. September gesperrt. A71 Erfurt Richtung Suhl. Die Fahrbahn zwischen Arnstadt Süd und Stadt Ilm ist wegen Wartungsarbeiten im Tunnel Behringen bis morgen früh 6 Uhr gesperrt. Und Stadtverkehr Berlin, die A111 Charlottenburg Richtung Dreieck Oranienburg und Gegenrichtung, also die komplette A111 ist zwischen Schulzendorfer Straße und Stolpe in beiden Richtungen gesperrt. Ich hoffe, Sie kommen trotzdem gut voran. Fahren Sie vorsichtig. Gute Fahrt.
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Immer wieder schön, dieser wundervolle Song von Johannes Oerding, An guten Tagen. Aber ja, wenn man sich ein bisschen Mühe gibt, dann kann man jedem Tag etwas Gutes abgewinnen. Es muss ja nicht 24 Stunden alles nur glatt laufen, aber hier und da so die kleinen Dinge nicht einfach dran vorüberlaufen, sie sehen und sagen, ach, es hat sich wieder gelohnt, auf dieser Erde zu weilen und sich auf den nächsten Tag zu freuen. In diesem Fall ist es Freitag, der 28. August, der ja in knapp 20 Minuten anbricht. Und jetzt habe ich für Sie hier in der ARD-Nacht eine wunderschöne Ballade aus Whitney Houstons Debütalbum. Das war 1985 hier. All at Once.

Und hier eine dringende Warnmeldung in der ARD-Hitnacht. Vorsicht bitte auf der B43A Obertshausen, Hanauer Kreuz. Zwischen Hanau-Hafen und dem Hanauer Kreuz kommt Ihnen ein Falschfahrer entgegen. Fahren Sie äußerst rechts, überholen Sie nicht. Ich wiederhole, auf der B43A Obertshausen, Hanauer Kreuz kommt Ihnen zwischen Hanau-Hafen und Hanauer Kreuz ein Falschfahrer entgegen. Vorsicht in beiden Richtungen. Wir sagen Bescheid, wenn diese Gefahr nicht mehr besteht. Ich hoffe, Sie kommen gut an Ihr Ziel. Und das jetzt mit Musik von Jesus Loves You. Dahinter steckt ja Boy George. Werden Sie gleich an der Stimme erkennen. Und dann noch Bill Withers. Bis Mitternacht.

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1: Um 0 Uhr mit Emily Seidel. Nach der verheerenden Sturzflut läuft in Nepal und Tibet die Suche nach den mehr als 1300 Vermissten. Die Zahl der Toten geben die Behörden derzeit mit fast 400 an. Ursache des Unglücks ist Experten zufolge ein Gletschersturz, der die riesige Flutwelle ausgelöst hat. Aus Kathmandu, Markus Spieker.
2: Ja, man muss sich vorstellen, dass ein hunderte Meter breiter Eisblock über 1000 Meter in die Tiefe kracht und dann fast für apokalyptische Verhältnisse sorgt. Also jemand von vor Ort hat mir gesagt, so wie das aussieht, glaubt ihr, die Opferzahlen sind noch sehr, sehr viel höher, weil eben ganze Dörfer weggeschwemmt wurden. Tatsache ist, von den chinesischen Behörden wurden bisher sehr, sehr geringe Opferzahlen gemeldet. Und vor allem da muss man davon ausgehen, dass das noch dramatisch in die Höhe geht.
1: In Münster setzen die Fraktionsspitzen der schwarz-roten Koalition heute ihr Treffen fort. Dabei wollen die Vorsitzenden Thorsten Frey von der CDU, Alexander Hoffmann von der CSU und Matthias Mirsch von der SPD den Kurs für die kommenden Monate abstimmen. Unter anderem geht es um die Debatte über das Ende der abschlagsfreien Rente nach 45 Beitragsjahren. Weitere Themen sind die geplanten Reformen in den Bereichen Steuern, Gesundheit und Pflege. Der bosnisch-serbische Kriegsverbrecher Ratko Mladic ist tot. Das bestätigte ein hochrangiger UN-Vertreter. Demnach starb Mladic im Alter von 84 Jahren in einem Gefängniskrankenhaus der Vereinten Nationen. Der Ex-General war 2017 vom Internationalen Strafgerichtshof zu lebenslanger Haft verurteilt worden. US-Präsident Trump hat angeordnet, dass der Ontario-See künftig Amerika-See heißen soll. Er liegt zwischen der kanadischen Provinz Ontario und dem US-Bundesstaat New York. Trump erklärte zur Begründung, wegen des Zollstreits mit Kanada rechne er nicht mehr damit, nennenswerte Geschäfte mit Ontario zu machen. Ob der US-Präsident einem See einfach einen anderen Namen geben kann, dazu Samuel Jakisch aus Washington.
3: Donald Trump kann keinen See umbenennen, aber er kann seinen Exekutivapparat, also zum Beispiel das Innenministerium und dessen Behörden, anweisen, wie sie das Grenzgewässer zwischen dem US-Bundesstaat New York und der kanadischen Provinz Ontario zu nennen haben. Ein Unternehmen wie Google oder Apple und ihre Navigationsdienste oder ein Schulbuchverlag, die können selber entscheiden, ob sie dem dann ebenfalls folgen möchten oder es lieber lassen.
1: Das waren die Nachrichten. Das Wetter in Deutschland. Im Westen und Nordwesten Schauer und Gewitter, sonst meist trocken, Tiefstwerte 20 bis 14 Grad. Tagsüber dann gebietsweise Schauer und Gewitter, im Südosten länger trocken, Höchstwerte 21 bis 31 Grad. Auch am Samstag dann Schauer und Gewitter, im Südosten freundlicher 21 bis 26 Grad und am Sonntag dann Temperaturen zwischen 20 bis maximal 28 Grad. Es ist 0:03 Uhr.
4: Hier ist der Verkehrsservice in der ARD-Hitnacht. Zunächst eine gute Nachricht. Die Entwarnung für die B43a Obertshausen-Hanauer Kreuz. Zwischen Hanau-Hafen und dem Hanauer Kreuz befindet sich kein Falschfahrer mehr. Sie haben dort wieder freie Fahrt. Die A1 Hamburg Richtung Lübeck ist zwischen dem Kreuz Bargteheide und Bad Oldesloe wegen Bauarbeiten noch bis 6 Uhr gesperrt. Die A1 Köln-Euskirchen ist zwischen Köln-Bocklemünd und dem Kreuz Köln-West wegen Wartungsarbeiten bis 5 Uhr in beiden Richtungen gesperrt. A2 Berlin Richtung Hannover zwischen Eilsleben und Allerengersleben 3 Kilometer Stau nach einem Unfall. A7 Flensburg Richtung Hamburg zwischen Hamburg-Volkspark und dem Elbtunnel 4 Kilometer stockender Verkehr. Die A9 Berlin Richtung München ist zwischen Niemeck und Kleinmarzehns wegen Reparaturarbeiten bis ungefähr 6 Uhr gesperrt. Die A25 Geesthacht Richtung Hamburg ist zwischen Allermöhe und dem Dreieck Hamburg Südost wegen Bauarbeiten noch bis zum 20. September gesperrt. A71 Erfurt Richtung Suhl. Zwischen Arnstadt Süd und Stadt Ilm ist die Fahrbahn wegen Wartungsarbeiten im Tunnel Behringen bis ungefähr 6 Uhr gesperrt. Und Stadtverkehr Berlin, die A111 Charlottenburg Richtung Dreieck Oranienburg, ist zwischen Schulzendorfer Straße und Stolpe gesperrt. Ich wünsche Ihnen eine gute und sichere Fahrt in den neuen Tag.
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4: Und die kommt vom Mitteldeutschen Rundfunk aus Magdeburg. Mein Name ist Frank Eberlein. Ich wünsche Ihnen einen wunderschönen guten Morgen. Ja, ist gerade angebrochen. Freitag, der 28. August.

Der Freitag ist da und das ist nicht nur eine gute Nachricht für alle, die sich im Moment fühlen wie Robinson. Ne? Freitag war ja ein Eingeborener jener Insel, auf der Robinson gestrandet ist und das war für Robinson, glaube ich, eine willkommene Abwechslung. Und da fällt mir ein, Freitag war laut dem Roman von Daniel Defoe ein junger Mann, aber so richtig witzig wurde die Geschichte erst durch den italienischen Film Robinson Junior aus den 70er Jahren. Vielleicht haben Sie den gesehen, da war Freitag tatsächlich eine Frau, ja, und ein einsamer Mann. Ja, so ein bisschen tölpelhaft und eine Inselschönheit in ihren besten Jahren, das führt natürlich zu Situationen, über die wir uns damals alle scheckig gelacht haben. Naja, aber dass der Freitag da ist, ist auch eine gute Nachricht für alle, die von der Woche so langsam die Nase voll haben, ja, den Tag noch heute rumbringen und dann ist es da, das Wochenende. Ja, wir gehen mit Riesenschritten drauf zu, hier in der ARD-Hitnacht und Hits gibt's hier reichlich. Jetzt einen aus Dänemark. Hier sind Laid Back mit Baker Man.

Westernhagen hier in der ARD-Hitnacht. Sexy. Kurz vor halb eins haben wir es. Weiter geht's mit den Supremes und mit Bruce Springsteen. Und dann schauen wir mal auf die aktuelle Verkehrslage.

0: Hier ist der Verkehrsservice in der ARD-Hitnacht um kurz nach 12:30. Die A1 Hamburg Richtung Lübeck ist zwischen dem Kreuz Bargte Heide und Bad Oldesloe wegen Bauarbeiten noch bis 6 Uhr gesperrt. Die A1 Köln-Euskirchen ist zwischen Köln-Bocklemünd und dem Kreuz Köln-West wegen Wartungsarbeiten bis 5 Uhr gesperrt, und zwar in beiden Richtungen. A2 Berlin Richtung Hannover zwischen Eilsleben und Allerengersleben 3 Kilometer Stau nach einem Unfall. A7 Flensburg Richtung Hamburg, zwischen Hamburg-Volkspark und dem Elbtunnel 4 Kilometer stockender Verkehr. Die A9 Berlin Richtung München ist zwischen Niemeck und Kleinmarzehns wegen Reparaturarbeiten bis 6 Uhr gesperrt. Die A25 Geesthacht Richtung Hamburg ist zwischen Allermöhe und dem Dreieck Hamburg-Südost wegen Bauarbeiten noch bis zum 20. September gesperrt. A71 Erfurt Richtung Suhl. Die Fahrbahn zwischen Arnstadt Süd und Stadt Ilm ist wegen Wartungsarbeiten im Tunnel Behringen bis 6 Uhr gesperrt. Und Stadtverkehr Berlin, die A111 Charlottenburg Richtung Dreieck Oranienburg ist zwischen Schulzendorfer Straße und Stolpe gesperrt. Ich hoffe, Sie kommen gut durch. Fahren Sie vorsichtig. Gute Fahrt.
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Simply Red hier in der ARD Hitnacht. Fairground. Ja, das war in den 90ern. Simply Red haben ja angefangen in den 80ern. Da hatten sie viele ihrer schönsten Songs schon, ja, veröffentlicht. Und später kamen dann immer mal wieder auch tolle Platten raus. Und jetzt kommt gleich eine Band, die steht eher so für die 70er. Was heißt eher? Also die ganz großen Hits von Smokey, alle aus den 70ern. Mit Frontmann Chris Norman. In den 80ern hatten sie es dann ziemlich schwer, sich durchzusetzen, haben immer noch fantastische Songs gemacht, aber naja, das führte dann dazu, dass Chris Norman dann irgendwann austrat und ja, erfolgreicher Solist wurde. Und vor Smokey habe ich noch eine andere Band hier, Fleetwood Mac mit O'Dyne.

James Blunt war das hier in der ARD-Hitnacht. Und jetzt gibt's was ganz Besonderes aus den frühen 90er Jahren. Prince, zu der Zeit zusammen mit The New Power Generation. Und da kam dieser Song raus, der da heißt Money Don't Matter Tonight. Und dann was Hübsches aus den 80ern. The Promise You Made. Popromantik mit Cock Robin.

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1: Um 1 Uhr mit Emily Seidel. Nach der verheerenden Sturzflut läuft in Nepal und Tibet die Suche nach den mehr als 1.300 Vermissten. Die Zahl der Toten geben die Behörden derzeit mit fast 400 an. Ursache des Unglücks ist Experten zufolge ein Gletschersturz, der die riesige Flutwelle ausgelöst hat. Aus Kathmandu, Markus Spieker.
2: Ja, man muss sich vorstellen, dass ein hunderte Meter breiter Eisblock über 1000 Meter in die Tiefe kracht und dann fast für apokalyptische Verhältnisse sorgt. Also jemand von vor Ort hat mir gesagt, so wie das aussieht, glaubt ihr, die Opferzahlen sind noch sehr, sehr viel höher, weil eben ganze Dörfer weggeschwemmt wurden. Tatsache ist, von den chinesischen Behörden wurden bisher sehr, sehr geringe Opferzahlen gemeldet. Und vor allem da muss man davon ausgehen, dass das noch dramatisch in die Höhe geht.
1: Nach dem US-Prozess gegen den Instagram-Mutterkonzern Meta fordern Verbraucherschützer auch für Deutschland strengere Social-Media-Regeln. Schutzmaßnahmen wie Zeitlimits und nächtliche Sperren könnten den Nutzungsdruck von Minderjährigen verringern, sagte die Chefin des Bundesverbandes der Verbraucherzentralen POP dem Redaktionsnetzwerk Deutschland. Dabei bezieht sie sich auf den Vergleich, den Meta in den USA geschlossen hat und der unter anderem Änderungen im Jugendschutz vorschreibt. In der spanischen Exklave Ceuta hat es Ausschreitungen gegeben. Bewohner verlangten die Abschiebung der geschätzt 7000 verbliebenen Flüchtlingen. Auf Fernsehbildern war zu sehen, wie Habseligkeiten der Migranten in Brand gesetzt wurden. Die Polizei drängte die Demonstranten zurück, dabei kam es zu gewaltsamen Zusammenstößen. Ende Juli waren mehr als 70.000 Menschen aus Marokko in die spanische Exklave Ceuta eingedrungen. Die Europäische Raumfahrtagentur ESA hat am späten Abend einen neuen Wettersatelliten ins All geschickt. Er hob an Bord einer Ariane 6 Rakete vom Europäischen Weltraumbahnhof in Französisch-Guayana und ist bis zu seinem Ziel etwa 10 Tage unterwegs. Aus Brüssel Sabrina Fritz.
3: Der neue Wettersatellit wird in 36.000 Kilometer Höhe über der Erde kreisen. Von dort soll er Bilder in die Zentrale schicken, die man zuvor noch nie gesehen hat, schwärmt die Europäische Raumfahrtagentur ESA. MTG-12, wie er offiziell heißt, soll Wettervorhersagen für Europa und Nordafrika noch besser machen. Vor allem Warnungen vor Unwettern wie Gewitter, Sturzfluten oder Wirbelstürmen sollen mit diesem Satelliten der dritten Generation deutlich präziser werden, heißt es bei der Europäischen Raumfahrtagentur.
1: Das waren die Nachrichten. Das Wetter in Deutschland. Im Westen und Nordwesten Schauer und Gewitter heute Nacht, sonst meist trocken, Tiefstwerte 20 bis 14 Grad. Tagsüber dann gebietsweise Schauer und Gewitter, im Südosten länger trocken, Höchstwerte 21 bis 31 Grad. Und auch am Samstag Schauer und Gewitter, im Südosten freundlicher, dann liegen die Temperaturen zwischen 21 bis maximal 26 Grad. Es ist 1.03 Uhr.
4: Und hier ist der Verkehrsservice in der ARD-Hitnacht. Die A1 Hamburg Richtung Lübeck ist zwischen dem Kreuz Barg der Heide und Bad Oldesloe wegen Bauarbeiten noch bis 6 Uhr gesperrt. Die A1 Köln-Euskirchen ist zwischen Köln-Bocklemünd und dem Kreuz Köln-West wegen Wartungsarbeiten bis 5 Uhr in beiden Richtungen gesperrt. A7 Flensburg Richtung Hamburg zwischen Hamburg-Volkspark und dem Elbtunnel 4 Kilometer stockender Verkehr. Die A9 Berlin Richtung München ist zwischen Niemeck und Kleinmarzehns wegen Reparaturarbeiten bis 6 Uhr gesperrt. Die A25 Geesthacht Richtung Hamburg ist zwischen Allermöhe und dem Dreieck Hamburg Südost wegen Bauarbeiten gesperrt und das noch bis zum 20. September. Und A71 Erfurt Richtung Suhl. Die Fahrbahn zwischen Arnstadt Süd und Stadt Ilm ist wegen Wartungsarbeiten im Tunnel Behringen noch bis 6 Uhr gesperrt. Kommen Sie gut und sicher an Ihr Ziel.
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4: Und die kommt vom Mitteldeutschen Rundfunk aus Magdeburg mit Frank Eberlein hier im Studio. Der bin ich. Ich wünsche Ihnen einen wunderschönen guten Morgen und in diese Stunde geht's. Ja, mit 80er Sound aus Schweden. Hier sind Europe, The Final Countdown.

0: Breakfast in America, das war ein Supertramp. So, und hier in der ARD-Hitnacht gibt's jetzt Musik von einer Britin, die ja den Soul in ihrer Stimme hat. Obwohl sie keine klassische Soul-Sängerin ist, aber ja eine Pop-Queen, eben mit dem berühmten Soul-Gefühl. Und das ist Lisa Stansfield. In diesem Jahr ist sie ja 60 geworden, hier ist sie mit All Around the World.
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Ja, die Jungs und Mädels haben ja wirklich auch ganz andere Musik gemacht, so richtig scharf, ne, und flott, damals in den 80ern. Aber Human League konnten auch Balladen wunderbar produzieren. Und das war eine, ihre schönste vielleicht, die inzwischen 40 Jahre alt ist, Human. Und ja, zu einer Ballade gehört auch unbedingt immer ganz viel Liebe, denn Liebe ist alles. Hier sind Rosenstolz um kurz vor halb zwei.

0: John und Vangelis, I'll Find My Way Home aus den frühen 80er Jahren. Und hier ist der Verkehrsservice in der ARD-Hitnacht um kurz nach halb zwei. Die A1 Hamburg Richtung Lübeck ist zwischen dem Kreuz Bargteheide und Bad Oldesloe wegen Bauarbeiten noch bis 6 Uhr gesperrt. Die A1 Köln-Euskirchen ist zwischen Köln-Bocklemünd und dem Kreuz Köln-West wegen Wartungsarbeiten bis 5 Uhr gesperrt, in beiden Richtungen übrigens. A7 Flensburg Richtung Hamburg zwischen Hamburg-Volkspark und dem Elbtunnel 4 Kilometer stockender Verkehr. Die A9 Berlin Richtung München ist zwischen Niemeck und Kleinmarzehns wegen Reparaturarbeiten noch bis 6 Uhr gesperrt. Die A25 Geesthacht Richtung Hamburg ist zwischen Allermöhe und dem Dreieck Hamburg Südost wegen Bauarbeiten bis zum 20. September gesperrt. Und die A71 Erfurt Richtung Suhl ist zwischen Arnstadt Süd und Stadt Ilm wegen Wartungsarbeiten im Tunnel Behringen noch bis 6 Uhr gesperrt. Ich wünsche Ihnen eine gute und sichere Fahrt. Fahren Sie vorsichtig.
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Brian Ferry, einst bei Roxy Music der Frontmann, und dann ist er ausgestiegen und hat eine Solokarriere hingelegt. Und da geht's ja den Menschen wie den Leuten. Davor hatte ich Genesis, ja, da kennt man die Geschichte. Erst stieg Peter Gabriel aus, wurde ein erfolgreicher Solist, und dann auch noch, ja, Phil Collins. Und so sind die Bands mal auseinandergefallen, aber irgendwann dann viele auch wieder zusammengekommen und teilweise in anderer Besetzung, teilweise in Originalbesetzung. Also die Musikwelt ist, was das Personal angeht, doch durchaus dynamisch und ja, durchaus auch mal spontan. Dusty Springfield, an sie erinnern wir uns immer wieder gern wegen dieser großartigen Stimme. Ich habe sie hier in der ARD-Nacht mit einem ihrer schönsten Lieder. Son of a Preacher Man.

0: Der einzige Weg nach draußen, der einzige Weg wieder rein, ja, das muss irgendwie eine musikalische Drehtür sein bei Cliff Richard. 1.52 Uhr haben wir es, kurz vor zwei am Freitagmorgen. Ja, ich sag's nochmal gern, der Donnerstag ist endgültig geschafft und jetzt noch den Freitag und dann ist Wochenende. Und hier in der ARD-Hitnacht gibt's gleich Musik von Billy Joel, ein sehr ergreifendes Stück aus seinem Album Stormfront aus den späten 80ern, Leningrad. Und vorher noch Disco aus den 70ern. Mensch, 50 Jahre ist das hier, ein halbes Jahrhundert hier. Der ganz, ganz große Wurf, der damals dem Produzenten Frank Farian gelungen ist, mit Boney M., Daddy Cool.
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1: Um 2 Uhr mit Emily Seidel. Nach der verheerenden Sturzflut läuft in Nepal und Tibet die Suche nach den mehr als 1300 Vermissten. Die Zahl der Toten geben die Behörden derzeit mit fast 400 an. Ursache des Unglücks ist Experten zufolge ein Gletschersturz, der die riesige Flutwelle ausgelöst hat. Aus Kathmandu, Markus Spieker.
2: Ja, man muss sich vorstellen, dass ein hunderte Meter breiter Eisblock über 1000 Meter in die Tiefe kracht und dann fast für apokalyptische Verhältnisse sorgt. Also jemand von vor Ort hat mir gesagt, so wie das aussieht, glaubt ihr, die Opferzahlen sind noch sehr, sehr viel höher, weil eben ganze Dörfer weggeschwemmt wurden. Tatsache ist, von den chinesischen Behörden wurden bisher sehr, sehr geringe Opferzahlen gemeldet. Und vor allem da muss man davon ausgehen, dass das noch dramatisch in die Höhe geht.
1: Die Fraktionsspitzen von Union und SPD wollen heute am zweiten Tag ihrer Klausurtagung Beschlüsse fassen. Das Treffen in Münster dient auch dazu, das Vertrauen zwischen den Regierungspartnern zu stärken. Aus Münster, Georg Schwarte.
3: Den Mut von Münster haben sie bereits als inoffizielles Motto ihrer Fraktionsklausur ausgerufen. Heute Nachmittag geht das zweitägige Treffen dann mit 2 Beschlüssen zu Resilienz und innerer Sicherheit sowie zum Fahrplan für die anstehenden Reformen von Rente, Pflege und Einkommensteuer zu Ende. Neben dem Mercedes-Chef sind am zweiten Tag auch die IG Metall-Vorsitzende Benner sowie der Bischof von Münster, der neue Vorsitzende der Deutschen Bischofskonferenz, zu Gast auf der Klausur.
1: In der spanischen Exklave Ceuta hat es Ausschreitungen gegeben. Bewohner verlangten die Abschiebung der in dem Ort verbliebenen Flüchtlinge. Auf Fernsehbildern war zu sehen, wie Habseligkeiten der Migranten in Brand gesetzt wurden. Die Polizei drängte die Demonstranten zurück, dabei kam es zu gewaltsamen Zusammenstößen. Ende Juli waren mehr als 70.000 Menschen aus Marokko in die spanische Exklave eingedrungen. Nach Schätzungen der spanischen Regierung sind bis zu 7.000 Migranten geblieben. In etwa 2,5 Stunden ist am Himmel eine partielle Mondfinsternis zu beobachten. Ab 4.33 Uhr wird sich der Mond zu mehr als 90% verdunkeln, weil er in den Kernschatten der Erde eintritt. Das Ende des Phänomens gegen kurz vor 8 Uhr wird in Deutschland nicht mehr sichtbar sein, weil dann die Sonne schon auf und der Mond untergegangen ist. Das waren die Nachrichten. Das Wetter in Deutschland. Heute Nacht im Westen und Nordwesten Schauer und Gewitter, sonst meist trocken, Tiefstwerte 20 bis 14 Grad. Tagsüber dann gebietsweise Schauer und Gewitter, im Südosten länger trocken, Höchstwerte liegen zwischen 21 bis 31 Grad. Auch am Samstag Schauer und Gewitter, im Südosten aber freundlicher, 21 bis 26 Grad. Und am Sonntag wechselnd wolkig, dann Schauer und Gewitter und im Südosten zeitweise weiterhin heiter. Dann Temperaturen zwischen 20 bis maximal 28 Grad. Es ist 2.03 Uhr.
4: Und hier ist der Verkehrsservice in der ARD-Hitnacht. Zunächst eine amtliche Unwetterwarnung für Südwest-Niedersachsen. Durch Gewitter aus südwestlicher Richtung kommt es dort zu starkem Regen mit bis zu 40 Litern pro Quadratmeter in einer Stunde. Hagel kann dabei sein und Windböen mit Geschwindigkeiten bis zu 95 Kilometern pro Stunde. Dadurch kommt es auch zu Blitzschlag, umstürzenden Bäumen und Überflutungen von Straßen. Vermeiden Sie unbedingt den Aufenthalt im Freien in Südwest-Niedersachsen. Die A1 Hamburg Richtung Lübeck ist zwischen dem Kreuz Bargteheide und Bad Oldesloe wegen